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1: Um 6 Uhr mit Michael Hafke. Der Terrorverdächtige von Berlin ist bei einem SEK-Einsatz gestern Abend getötet worden. Nach Angaben der Polizei wurde er in einer Kleingartenanlage erschossen, als er sich mit einer Stichwaffe auf die Beamten zubewegte. Der mutmaßliche Attentäter war den Behörden schon als Islamist bekannt, berichtet der Leiter der Recherchekooperation von NDR, WDR und SZ, Jörg Diehl.
2: Schon als Teenager ist er den deutschen Sicherheitsbehörden aufgefallen. Zuletzt war er als Gefährder eingestuft. Das sind also Personen, von denen die Polizei annimmt, dass sie eigentlich jederzeit Gewaltakte begehen könnten. Und der Grund, warum man ihn so betrachtet inzwischen, ist, dass er im vergangenen Jahr versucht hat, zum IS auszureisen, also nach Syrien zu gelangen, um sich dort dieser Terrormiliz anzuschließen.
1: Der Leiter der Recherchekooperation von NDR, WDR und SZ, Jörg Diehl. Kanzler Merz will sich am Mittag zu weiteren Personalwechseln in seiner Regierung äußern. Dazu gehört voraussichtlich der neue Verkehrsminister. Der parlamentarische Geschäftsführer der Unionsfraktion Steffen Bilger soll Nachfolger von Patrick Schnieder werden. Schnieder hatte gestern um seine Entlassung gebeten, um den so wörtlich unwürdigen Zustand zu beenden. Ursprünglich wollte Merz schon am Freitag einen neuen Verkehrsminister präsentieren. Allerdings hatte der zunächst geplante Nachfolger kurzfristig abgesagt. Merz wird am Mittag voraussichtlich auch bekannt geben, wer den künftigen Gesundheitsminister Linnemann als CDU-Generalsekretär ablöst. Im Gespräch ist Schatzmeisterin Franziska Hoppermann. Im Südwesten Frankreichs wüten die Brände weiter unkontrolliert. Besonders betroffen ist Bordeaux. Über der gesamten Stadt liegt ein starker Brandgeruch. Aus Bordeaux, Kai Rienecker.
3: Die Behörden haben die Menschen aufgefordert, Aufenthalte im Außenbereich zu begrenzen. Die Feinstaubwerte sind über die zulässigen Schwellenwerte gestiegen. Noch sieht es in der historischen Altstadt von Bordeaux nach Normalität aus, aber die Stimmung ist angespannt. Viele Menschen sind besorgt und wissen nicht, was da in den nächsten Tagen noch auf sie zukommen wird. Bürgermeister Cazenave hat erklärt, dass eine Evakuierung der Stadt Bordeaux nicht geplant sei. Aber einige der Ausläufer des Feuers bei Bordeaux sind nur noch rund 15 Kilometer vom Stadtzentrum entfernt. Feuerwehrvertreter sprechen von einem Kampf von David gegen Goliath. Hunderte von Häusern sind schon komplett verbrannt. Weit über 200.000 Menschen sind evakuiert worden. Sie werden in Notunterkünften untergebracht oder auch bei Privatleuten. Die französische Regierung will heute zu einer weiteren Krisensitzung unter der Leitung von Präsident Macron zusammenkommen.
1: Der ukrainische Präsident Zelensky reist heute nach Großbritannien. Es ist der erste internationale Besucher, den der neue Premierminister Burnham empfängt. Burnham und Zelensky treffen sich auf einem Marinestützpunkt. Dort sprechen sie mit Briten und Ukrainern, die an der Ausbildung ukrainischer Streitkräfte beteiligt sind. Zuletzt hatten etwa 200 ukrainische Soldaten und Seeleute in Großbritannien an Übungen zur Sicherheit auf See und zur Minenabwehr teilgenommen. Burnham hat schon mitgeteilt, dass Großbritannien die Ukraine weiter unterstützen wird. Zelensky reist danach in die USA, wo er morgen Präsident Trump treffen soll. Die USA verstärken im Iran-Krieg die Drohkulisse. Der amerikanische Botschafter bei den Vereinten Nationen Walz hat mitgeteilt, dass weiteres Militär in den Nahen Osten verlegt werden soll. Er sagte dem Sender CBS, man wolle zusätzliche Kapazitäten schaffen. Genauere Angaben machte er nicht. Laut US-Medien geht es unter anderem um weitere Kampf- und Tankflugzeuge. Die Finals in Hannover sind am Abend zu Ende gegangen. In 24 Sportarten gab es deutsche Meisterschaften. Inklusive der Leichtathletikwettbewerbe, die in Bochum-Wattenscheid stattfanden, wurden mehr als 140 Titel vergeben. Aus Hannover, Vera Zellmer.
4: Die Veranstalter sind sehr zufrieden. Sie haben bei den verschiedenen Sportarten in Hannover und am Steinhuder Meer 480.000 Zuschauerinnen und Zuschauer gezählt. Ein Rekord. Die Fußwege waren kurz, etwa zwischen Speedklettern auf dem Opernplatz, Rapidsurfen auf der Leinewelle, 3x3-Basketball am Neuen Rathaus, genauso wie zum Rudern auf dem Maschsee und zum Judo in der Halle am Stadion. Große Namen wie Schwimm-Olympiasieger Lukas Mertens, Triathletin Laura Lindemann und die rhythmische Sportgymnastin Daya Varfolomejew sorgten für emotionale Höhepunkte. Viele Sportlerinnen und Sportler haben die Energie in Hannover gelobt. Und Hannovers Oberbürgermeister Belit Onay nennt die Finals ein Sommermärchen für die Stadt.
1: Und das waren die Nachrichten. Das Wetter in Norddeutschland, es ist heute wechselnd bis stark bewölkt. Teilweise gibt es Schauer, später dann von Westen her wird es trockener. Es kommt auch etwas Sonne bei Werten zwischen 18 Grad in Flensburg und 24 Grad am Steinhuder Meer. Morgen dann ist es heiter. Im Norden und Osten gibt es mehr Wolken, teils auch etwas Regen und 21 bis 29 Grad. Deutlich wärmer wird es am Mittwoch. Es bleibt überwiegend freundlich und 24 bis 34 Grad. Und noch ein bisschen wärmer am Donnerstag, da fast überall Sonne und abseits der Küste heiß, 25 bis 37 Grad. Es ist 6.05 Uhr.
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5: Mit Felix Oehlmann. Der VfV 06 steht vor einem doppelten Pokalwochenende. Am Freitag wird zunächst im Friedrich-Ebert-Stadion das Achtelfinalspiel im NFV-Krombacher Pokal gegen den BSV Rheden ausgetragen. Am Sonntag spielen dann die A-Junioren im DFB-Pokal gegen den Bundesliga-Nachwuchs von Bayer Leverkusen. Es ist das erste Mal überhaupt, dass sich eine Hildesheimer U19-Mannschaft für den DFB-Pokal qualifiziert. Hat. In Himmelstür wird die Breslauer Straße wegen einer Kanalreparatur auf Höhe der Hausnummer 14 zwischen der Oppelner Straße und dem Posener Weg für etwa 2 Wochen verengt. Wie die Stadtentwässerung Hildesheim mitteilt, werden dort 2 Hausanschlüsse repariert. Wegen einer Sachbeschädigung ist die Skateranlage in Beteln vorübergehend gesperrt worden. Das teilt die Samtgemeinde Leine-Bergland mit. Eine sichere Nutzung der Anlage ist deshalb nicht möglich, bis der Schaden beseitigt ist.
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6: 6:07 haben wir das aktuell. Erstmal kann ich auf der Verkehrskarte nichts sehen. Also das sieht entspannt aus gerade. Aber die Pfadausfälle beim SVHI, die sind auch heute wieder gegeben. Personalkrankmeldungen, die immer wieder dafür sorgen, dass Fahrten ausfallen auf mehreren Linien. Heute betrifft es die Linie 4 und die Linie 5. Noch nicht in dieser Stunde, es geht in der 7 Uhr Stunde los. 7.38 Uhr die Linie 4, die ab ZOB fahren würde, das ist der erste Ausfall. Es sind nur diese beiden Linien, Stand jetzt zumindest. Ich werde immer wieder mal drauf schauen und wünsche Ihnen allen, die unterwegs sind, so früh, schon eine entspannte Fahrt. Mögen Sie alle gut und sicher ans Ziel kommen.
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6: Einen schönen Montagmorgen. Mein Name ist Alexander Polikowski und ich begleite Sie durch die kommenden Stunden. Und möge ein alles in allem entspanntes Wochenende hinter Ihnen liegen. Und danke an alle, die sich unsere angespielte Seefestbühne angeschaut haben, die wir mit Acts bestimmen durften, befüllen durften am Wochenende. Und natürlich auch danke an alle, die am Tonkohlestand vorbeigeschaut haben, guten Tag gesagt, Hula-Hoop-Reifen ausprobiert, einfach Teil des Ganzen gewesen sind.

Unsere Veranstaltungshinweise heute haben schon mal auch einen kleinen Tipp für morgen als Vorbereitung sozusagen in petto. Das gibt's so in einer halben Stunde zu hören. Wir haben aber jetzt auch schon was für das kommende Wochenende, wo dann das Wetter eigentlich auch gerne ein bisschen wärmer werden kann. Das würde vielleicht durchaus auch passen, nicht zu heiß allerdings. Und dazu gleich mehr. Denn ja, es geht auch um Anmeldungen.

0: Der Lions Club Hildesheim-Marienburg, der ruft alle Schwimmbegeisterten auf, sich ins kühle Nass zu stürzen am 1. August-Wochenende. Das soll Spaß machen, aber auch möglichst viel Geld zusammenkriegen, das dann einen guten Zweck gespendet wird. Sabine Kuse, die sprach darüber mit Frank Gerhardt vom Lions Club.
1: Es geht ums Sponsorenschwimmen. Können Sie mir kurz erklären, was man sich darunter vorstellen kann?
2: Ich glaube, den meisten ist ein Sponsorenlauf bekannt. Sponsorenlauf ist dadurch gekennzeichnet, dass typischerweise in Schulen Kinder ihre Großeltern, Verwandte, irgendwen ansprechen und sagen, dass sie pro Runde N Euro bezahlen für eine gelaufene Runde. Und so muss man sich das beim Sponsorenschwimmen auch vorstellen, dass man sich Sponsoren sucht und pro geschwommener Bahn einen Betrag dann bekommt von den Sponsoren, 3 Euro, 2 Euro, 5 Euro, was immer möglich ist. Man muss natürlich gucken, dass man nicht sozusagen einen hohen Preis auslobt pro Bahn und dann ganz viele Bahnen schwimmt. Nicht, dass man dann irgendwie die Sponsoren in Verlegenheit bringt. Aber natürlich freuen wir uns grundsätzlich über jeden Euro, der zusammenkommt.
1: Sind das denn erfahrene Schwimmer, die dann da an den Start gehen, quasi ins Becken gehen, oder sind das auch Laien?
2: Also das sind jeder, der schwimmen kann. Also das ist ganz wichtig, dass wir also keine Seepferdchen-Leute oder Leute dort haben können, auch aus Versicherungsgründen und weil es eben gar nicht darstellbar ist aus Betreuungsgründen, sondern es müssen Leute sein, die schwimmen können, aber da ist jeder herzlich willkommen.
1: Und jeder kümmert sich dann im Vorfeld um seine eigenen Sponsoren oder werden die dann auch da vor Ort verteilt? Oder
2: nein, tatsächlich muss man sich im Vorfeld um eigene Sponsoren kümmern. Also es ist auch davon auszugehen, das ist zumindest unsere Annahme, wir machen das jetzt zum ersten Mal, das ist die Premiere, dass die Schwimmer, Schwimmerinnen dann eben auch mit ihren Sponsoren im Schlepptau kommt, teilweise also gerade wenn es Kinder sind, bringen sie vielleicht dann eben ihren Sponsor mit, der dann auch anfeuert und das dann zusammen machen.
1: Wo findet das Ganze denn statt, dass man sich auch so jetzt, wenn man sagt, okay, vielleicht ist das auch was für mich, dass man sich vorstellen kann, was kommt denn da auf die Schwimmer zu?
2: Wir sind in der Jovise. Ja, tatsächlich kommt da nichts auf die Schwimmer zu, außer dass sie schwimmen können und eben auch, das ist vielleicht auch ein besonderer Reiz, dass sie auch schwimmen können während der Nacht. Das heißt, wir starten ja am 1. August um 18 Uhr und bis 8 Uhr am nächsten Morgen. Und das bedeutet eben, dass eben auch die Möglichkeit steht, keine Ahnung, um 2 Uhr zu kommen und dann 10 Bahnen zu schwimmen. Und das ist natürlich auch eine besondere Atmosphäre und das gibt es so selten.
1: Passiert da auch noch Rahmenprogramm oder sagen Sie auch, also das Sponsorenschwimmen an sich genügt, dass die Leute halt auch dann da bleiben, ihre Schwimmer anfeuern oder braucht man halt noch ein bisschen mehr drumherum?
2: Also tatsächlich ist es das. Also wir haben kein Rahmenprogramm geplant. Ich sagte ja eingangs oder zwischendurch, dass unsere Premiere ist. Wenn das gut funktioniert, können wir uns natürlich gut vorstellen, das zu wiederholen. Und dann werden wir natürlich auch lernen, dass was irgendwie gut funktioniert und vielleicht weniger gut funktioniert oder wo es Verbesserungspotenzial gibt. Aktuell ist da nichts geplant. Das ist natürlich auch, Sie können sich vorstellen, wir haben dort so 6 Schichten geplant über Nacht. Da müssen wir jeweils dann auch so, keine Ahnung, 6 Leute sein. Das heißt, da kommen schon ein paar Leute zusammen, die jetzt auch über Nacht dort das Ganze betreuen. Und wenn man jetzt noch zusätzliches Programm machen würde, braucht man natürlich noch mehr Leute. Und dann ist es ja wieder, was macht man denn dann im Dunkeln? Nicht, dass sich jemand verletzt. Also man muss ja aufpassen. Also jetzt ist es wirklich ein reines Schwimm-Event.
1: Sponsorenschwimmen beinhaltet natürlich auch, es wird Geld gesammelt. Wofür wird denn gesammelt?
2: Ja, unser Ziel ist, das haben wir mal so grob formuliert, dass wir sagen, wir würden gern 10.000 Euro zusammenbekommen, um 200 Kindern, die nicht schwimmen können, Schwimmkurse zu finanzieren bzw. mitzufinanzieren. Ob das jetzt wirklich hinkommt mit diesen Zahlen, weil 50 Euro ist ja eher günstig. Es gibt auch Anbieter, die das für mehr machen. Wir arbeiten oder sind mit mehreren Anbietern im Gespräch. Das sind Sportvereine oder auch, dass es über Kitas und Schulen läuft. Und das sind natürlich auch unterschiedliche Preise und ob wir dann tatsächlich mit 50 Euro pro Nase hinkommen, das wissen wir noch nicht.
1: Wie ist denn die Beteiligung? Haben sich schon viele gemeldet, die teilnehmen wollen?
2: Tatsächlich haben sich bisher noch nicht so wahnsinnig viele Leute angemeldet. Wir haben es aber auch nie gesagt, dass die Leute sich anmelden müssen. Das heißt, ich persönlich gehe davon aus, dass ganz viele das auf dem Schirm haben, sich in den Kalender eingetragen haben, auch schon mal diese Seite gecheckt haben, sich vielleicht auch so einen Zettel schon mal runtergeladen haben, aber noch nicht angemeldet haben. Wir haben jetzt irgendwie 30, 40 Anmeldungen. Ich gehe aber davon aus, dass viel, viel mehr Leute das auf dem Schirm haben und auch planen zu kommen.
1: Also man kann tatsächlich auch, wenn man sich jetzt noch nicht angemeldet hat, auch sagen so, also ich habe hier meine 3, 4 Sponsoren und ich komme an dem Tag direkt vorbei.
2: Absolut. Also wir freuen uns über jede Anmeldung, damit wir halt so ein bisschen, also Planungssicherheit, wir machen das ja sowieso, das heißt wir brauchen, aber dann sind wir natürlich auch sozusagen schon optimistischer gestimmt, wenn wir mehr Anmeldungen im Vorfeld haben, aber es ist nicht erforderlich.
0: Sponsoren schwimmen in der Jo-Wiese. 1. und 2. August. Los geht's dann am kommenden Samstag um 18 Uhr. Und wie gesagt, man kann einfach hingehen, aber wenn man sich anmelden möchte, weitere Infos gibt's auf dem Instagram-Kanal des Lion Club. Lions.Hildesheim_Marienburg.

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1: Um 6:30 mit Felix Oehlmann. Die Schlagzeilen. VfV steht vor Pokaldoppelpack. Breslauer Straße wird für Kanalreparatur verengt. Verkehrskontrolle bringt gefälschten Führerschein zutage und Netzwerk von Missbrauchsbetroffenen wird Ziel eines Datendiebstahls. Die Meldungen im Einzelnen. Der VfV Borussia 06 Hildesheim steht vor einem doppelten Pokalwochenende. Wie der Verein mitteilt, wird am Freitag im Friedrich-Ebert-Stadion zunächst das Achtelfinalspiel im NFV Krombacher Pokal gegen den BSV Rheden ausgetragen. Und am Sonntag haben dann die A-Junioren des Vereins ihre Premiere im DFB-Pokal und treffen im Ebert-Stadion auf den Bundesliga-Nachwuchs von Bayer Leverkusen. Es ist das erste Mal überhaupt, dass sich eine Hildesheimer U19-Mannschaft für den DFB-Pokal qualifiziert hat. Für das Spiel gegen Rheden läuft der Vorverkauf bereits, für das Leverkusen-Spiel soll er heute beginnen. Weitere Infos gibt es auf vfv06.de. Wegen einer Kanalreparatur wird die Breslauer Straße in Himmelstür auf Höhe der Hausnummer 14, das ist zwischen der Oppelner Straße und dem Posener Weg, für etwa 2 Wochen verengt. Wie die Stadtentwässerung Hildesheim mitteilt, ist auf dem Gehweg eine Versackung aufgetreten, weil 2 Hausanschlüsse defekt sind. Diese werden nun repariert, weshalb die Breslauer Straße vor Ort halbseitig gesperrt werden muss. Eine Verkehrskontrolle in Bokenem hat Samstagabend einen Fall von Dokumentenfälschung ans Licht gebracht. Wie die Polizei mitteilt, saßen bei der Kontrolle in der Allensteiner Straße gegen 22.30 Uhr mehrere Kinder in einem Auto, die nicht richtig gesichert waren. Der 27 Jahre alte Fahrer zeigte dann einen Führerschein vor, bei dem es sich offenbar um eine Totalfälschung handelt. Der Mann muss sich nun wegen Urkundenfälschung sowie Fahrens ohne Fahrerlaubnis und mehrerer Verkehrsordnungswidrigkeiten verantworten. Nach einem Besuch auf der Dienststelle musste er seinen Weg zu Fuß fortsetzen. Das Betroffenen-Online-Netzwerk Bene der evangelischen Kirche in Deutschland ist offenbar Ziel von Datendieben geworden. Wie das Bundesamt für Sicherheit in der Informationstechnik mitteilt, war offenbar eine Sicherheitslücke bei der dabei verwendeten Software WordPress dafür verantwortlich. Diese Lücke sei inzwischen geschlossen, aber zuvor habe es einen unbefugten Zugriff gegeben. Laut der EKD sind mit hoher Wahrscheinlichkeit sensible Daten ins Internet gelangt, darunter verschlüsselte Passwörter der Nutzerinnen und Nutzer sowie verschlüsselte Beiträge aus privaten Foren und Chats. Dieses werde nun noch weiter untersucht. Laut dem Bundesamt sei durch die Verschlüsselung das Risiko geringer, dass mit diesen Daten Schaden angerichtet werde. Betroffene sollten aber in jedem Fall ihr Passwort ändern, wenn sie es auch für andere Dienste verwenden und bei E-Mails vom Netzwerk sehr vorsichtig sein. Dies könnten mögliche Phishing-Versuche sein, mit denen Betrüger versuchen, an Zugangsdaten zu gelangen. Der betroffenen Vertreter Detlef Zander sagte, dieser Vorfall sei für viele Betroffene nicht nur ein technisches Problem. Gerade Menschen, deren Grenzen und Vertrauen schon einmal schwer verletzt wurden, erlebten so jetzt erneut einen massiven Kontrollverlust.
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2: Die Temperaturen, gemessen von den Tonkuhle-Wetterpartnern um 6:30. Das sind 15 Grad in Hildesheim, Dinkelbe und in Hasum, 16 in Sarstedt und in Vechelde aktuell. Die Vorhersage. Heute gibt es ein Wechselspiel aus Sonne, Wolken, teils böigem Wind und abends auch Schauer. Alles mal mit dabei. Voraussichtlich zwischen 18 und 21 Uhr, also in diesem Zeitfenster, ziehen Regenwolken durch die Region. Nachts geht's dann runter auf 13 Grad. Die weiteren Aussichten, die Tiefstwerte steigen danach so nach und nach an, so 2 Grad pro Tag immer weiter. Das heißt, der Start ins Wochenende fängt dann mit 20 Grad an. Und was die Höchstwerte an sich betrifft, die Tage über, morgen 24 Grad, Mittwoch knacken wir die 30er-Marke, Donnerstag der voraussichtlich heißeste Tag mit 36 Grad, danach geht es aber auch langsam wieder runter. Also der Freitag kratzt auch noch an der 30er-Marke und danach werden wir uns am Wochenende voraussichtlich so im höheren mittleren 20er-Bereich befinden, voraussichtlich. Erstmal gibt's jeden Tag Sonnenschein und ein paar Wolken, es bleibt trocken. Erst am Freitag dürften sich wieder ein paar Regenschauer einstellen können. Und dann sind doch wieder die Wolken wahrscheinlich ein bisschen zahlreicher unterwegs. Soweit die Meldungen.
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2: 6 Uhr und 36 Minuten. Auf der Verkehrskarte habe ich nichts, aber weiterhin Fahrtausfälle beim SVHI wegen Krankmeldungen. Es betrifft heute die Linien 4 und 5. Stand jetzt. Das zieht sich, wie gehabt, bis in den Abend rein, aber es geht tatsächlich erst in der nächsten Stunde los, beziehungsweise bei der 5 erst ab Mittag. Die Linie, Linie 4, 7.38 Uhr ist die erste Fahrt, die ausfällt und dann auch die einzige für die 7 Uhr Stunde. Ab der 8 Uhr Stunde ist es dann wieder ein bisschen konstanter. Also Linie 4 und Linie 5, wenn Sie die brauchen, schauen Sie bitte auf svhi-hildesheim.de vorbei. Ich vermute mal, Sie kennen das Spiel mittlerweile. Ich wünsche auf jeden Fall allen eine gute und eine sichere Fahrt.

See sind uns natürlich nicht egal, weshalb es erstmal gleich ein bisschen was gibt, falls Sie sich denken, ach ja, ich kann heute vielleicht noch was mitnehmen in meinem Terminkalender. Na, dann haben wir doch ein paar Tipps gleich für Sie.

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1: mit Sabine Kuse. Ein neues Lieblingsteil für den Kleiderschrank oder sich mal an eine Nähmaschine wagen. Das kann man heute beim offenen Tag im Faserwerk der Kulturfabrik Lösicke. Dort gibt es einen umfangreichen Second-Hand-Bereich und wer selbst seinen Traum von einem eigenen Designerteil umsetzen möchte, kann sich auch beim Team von Faserwerk Beratung und Hilfe holen. Vielleicht wird man auch bei einem Blick in das Material- und Stofflager vor Ort zu einer neuen Kreation inspiriert. Das Faserwerk öffnet heute seine Türen von 15 bis 19 Uhr bei freiem Eintritt. Bis zum 9. August kann man noch das Maschseefest in Hannover besuchen, das mit über 200 Acts als das größte Seefest Deutschlands gilt. Neben einer Vielzahl von Angeboten für den Gaumen hat das Fest auch kulturell einiges im Programm. Am heutigen Montag legt zum Beispiel ab 17 Uhr beim Hamburger Fairmaster DJ Robert auf und lädt zum Tanzen am See ein. Auf der Maschseebühne kann man ab 19 Uhr dem Poetry Slammer und Performance-Künstler Luxan Wunder lauschen. Und wer den Klang von Pipes und Fiddles mag, für den bietet sich ein Besuch der Party von Peaky Pluckers an, die am Südanleger Irish Folk vom Feinsten bieten. Was es beim Maschseefest heute zudem noch zu entdecken gibt, erfahren Sie unter maschseefest.de/Veranstaltungen. Und hier noch eine Ankündigung für den morgigen Dienstag. Dann kann man nämlich in eine echte ägyptische Grabkammer einsteigen und Schätze entdecken. Im Römer- und Pelizius-Museum. Und damit das ohnehin schon aufregende Abenteuer noch spannender wird, macht man das Ganze im Dunkeln. Aber keine Angst, jeder Besucher wird mit einer Taschenlampe ausgestattet und kann dann das Grab des Senefer erkunden. Natürlich den naturgetreuen Nachbau der

0: gerade in einem nicht für die Öffentlichkeit zugänglichen Teil des Museums vor sich hinschlummert. Geführt von kundigen Kuratoren des Museums erfährt man viel Wissenswertes über die Pharaonen und deren Glauben an das Leben nach dem Tod. Die Taschenlampenführung in das Senefergrab wird am Dienstag einmal um 17.30 Uhr und um 19 Uhr angeboten. Die Karten dafür sind immer heiß begehrt. Darum sichern Sie sich am besten noch heute eine Karte. Für Erwachsene kostet eine Führung 15 Euro, Kinder zahlen 5 Euro. Das waren die Veranstaltungstipps für heute Montag, den 27. Juli. Weitere Veranstaltungen finden Sie auch auf stadtmagazin-public.de.
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2: Ich habe gerade mal die Seite vom RPM aufgemacht, um mal zu schauen, wie viele freie Plätze noch vorhanden sind. Also morgen stehen zwei Taschenlampenführungen an, 17.30 Uhr, da gibt es noch 6 freie Plätze und 19 Uhr, da sind es noch 10. Das geht also noch, aber schnell sein bei Interesse lohnt sich wahrscheinlich.

0: eine kleine Themenwoche, die Ihnen jetzt immer um gegen 10 vor 7 jeden Morgen etwas zum Thema Urlaub, aber auch darüber hinaus geben möchte. Die beginnt jetzt Robert Rathke, Vikar an der Lamberti-Gemeinde in Dildesheimer Neustadt und unsere Stimme für die Kurzandachten dieser Tage.
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2: Heute beginnt eine kleine Reihe, denn es ist Urlaubszeit. 5 Gegenstände, die mich an Urlaub erinnern und helfen, im Leben durchzuatmen. Man erkennt sie sofort. Wanderschuhe haben etwas erlebt. An ihren Sohlen klebt noch ein wenig Erde. Vielleicht steckt sogar ein kleiner Stein im Profil. Sie erzählen von Wegen, von Anstiegen, Pausen, Aussichtspunkten und manchmal auch von müden Beinen. Jetzt in der Urlaubszeit werden viele ihre Wanderschuhe wieder schnüren. Sie freuen sich auf die Natur, auf frische Luft und darauf, einfach loszugehen. Das Schöne am Wandern ist, man muss nicht den ganzen Weg auf einmal schaffen. Es reicht der nächste Schritt und dann noch einer. Wir schauen auf, oft auf das, was noch vor uns liegt und fragen uns, ob wir das alles schaffen. Die Bibel erzählt von einem Gott, der Menschen auf ihren Weg begleitet, wie Abraham, Jakob, Moses, Jesus oder Paulus. Nicht nur am Ziel wartet, sondern Schritt für Schritt mitgeht. Vielleicht ist es eine Einladung für diese Urlaubstage, nicht ständig vorauszudenken, sondern den Moment wahrzunehmen, den Boden unter den Füßen zu spüren, den Wind auf der Haut, den Blick schweifen zu lassen und darauf zu vertrauen, ich muss nicht alles überblicken. Der nächste Schritt genügt. Ich wünsche Ihnen, dass Sie in diesen Tagen Wege finden, die nicht nur Ihre Füße bewegen, sondern auch Ihre Seele. Und dass Sie unterwegs immer wieder spüren, Sie gehen keinen Schritt allein. Amen.

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1: Um 7 Uhr mit Michael Hafke. Auch nach dem Tod des mutmaßlichen Attentäters vom Berliner CSD laufen die Ermittlungen weiter. Der 21 Jahre alte Mann wurde gestern Abend bei einem SEK-Einsatz mit einer Schusswaffe tödlich verletzt, nachdem er sich den Beamten offenbar mit einer Stichwaffe genähert hatte. Zu der Frage, ob noch nach möglichen Komplizen gesucht wird, der Leiter der Recherchekooperation von NDR, WDR und SZ, Jörg Diehl.
2: Also nach unseren Informationen wird nicht nach weiteren Tätern gefahndet, was nicht bedeutet, dass es nicht vielleicht Mitwisser oder auch Komplizen geben könnte. Die Ermittlungen des Generalbundesanwalts werden das in den nächsten Wochen und Monaten klären müssen. Es gab allerdings eine zweite Festnahme. Ein iranischer Staatsbürger wurde gefasst, auch ein junger Mann, der der Polizei bekannt gewesen sein soll. Und seine Tatbeteiligung wird jetzt geprüft. Saß er mit dem Auto, wusste er etwas von dem Anschlagsgeschehen, das ist alles noch sehr, sehr unklar. Ich denke, da werden wir wahrscheinlich in den nächsten Tagen mehr erfahren.
1: Kanzler Merz will sich am Mittag zu weiteren Personalwechseln in seiner Regierung äußern. Dazu gehört voraussichtlich der neue Verkehrsminister. Der parlamentarische Geschäftsführer der Unionsfraktion Steffen Bilger soll Nachfolger von Patrick Schnieder werden. Schnieder hatte gestern um seine Entlassung gebeten, um den so wörtlich unwürdigen Zustand zu beenden. Ursprünglich wollte Merz schon am Freitag einen neuen Verkehrsminister präsentieren, allerdings hatte der zunächst geplante Nachfolger kurzfristig abgesagt. Merz wird am Mittag voraussichtlich auch bekannt geben, wer den künftigen Gesundheitsminister Linnemann als CDU-Generalsekretär ablöst. Im Gespräch ist Schatzmeisterin Franziska Hoppermann. Im Südwesten Frankreichs wüten die Brände weiter unkontrolliert. Besonders betroffen ist Bordeaux. Über der gesamten Stadt liegt ein starker Brandgeruch. Aus Bordeaux, Kai Rienecker.
3: Die Behörden haben die Menschen aufgefordert, Aufenthalte im Außenbereich zu begrenzen. Die Feinstaubwerte sind über die zulässigen Schwellenwerte gestiegen. Noch sieht es in der historischen Altstadt von Bordeaux nach Normalität aus, aber die Stimmung ist angespannt. Viele Menschen sind besorgt und wissen nicht, was da in den nächsten Tagen noch auf sie zukommen wird. Bürgermeister Cazeneuve hat erklärt, dass eine Evakuierung der Stadt Bordeaux nicht geplant sei. Aber einige der Ausläufer des Feuers bei Bordeaux sind nur noch rund 15 Kilometer vom Stadtzentrum entfernt. Feuerwehrvertreter sprechen von einem Kampf von David gegen Goliath. Hunderte von Häusern sind schon komplett verbrannt. Weit über 200.000 Menschen sind evakuiert worden. Sie werden in Notunterkünften untergebracht oder auch bei Privatleuten. Die französische Regierung will heute zu einer weiteren Krisensitzung unter der Leitung von Präsident Macron zusammenkommen.
1: Syrien strebt ein Sicherheitsabkommen mit Israel an. Das hat der syrische Präsident al-Shara in einem Interview mit dem Sender Al Jazeera gesagt. Ein solches Abkommen könne den Weg für einen umfassenden Frieden zwischen den beiden Ländern ebnen. Allerdings gebe sein Land den Anspruch auf die Golanhöhen nicht auf, betonte al-Shara. Israel hatte die Golanhöhen im Sechstagekrieg 1967 von Syrien erobert und 1981 annektiert. Nach dem Sturz des syrischen Machthabers Assad Ende 2024 drangen israelische Truppen nach Syrien vor und besetzten weitere Gebiete. Gestern hatte die syrische Staatsagentur gemeldet, dass israelische Streitkräfte Gebiete in Syrien beschossen haben. Beim Stuttgarter Sportwagenbauer Porsche kommen heute die Beschäftigten im Stammwerk Zuffenhausen zu einer Betriebsversammlung zusammen. Dabei wollen Unternehmensleitung und Betriebsrat erstmals Details des sogenannten Zukunftspakets vorstellen. Aus Stuttgart, Lutz Heiser.
4: Porsche steckt weiter mitten im Umbau. Nach schwachen Geschäften, vor allem in China, und einem deutlichen Gewinneinbruch, arbeitet der Sportwagenbauer an einer umfassenden Neuaufstellung. Die am Freitag veröffentlichten Halbjahreszahlen des Volkswagen-Konzerns zeigen zwar erste Erfolge des laufenden Umbaus, bei Porsche selbst ist dieser Sanierungskurs jedoch noch lange nicht abgeschlossen. Mit dem Zukunftspaket wollen Unternehmen und Arbeitnehmervertreter die Wettbewerbsfähigkeit des Sportwagenbauers sichern. Nach bisherigen Informationen könnten dabei mehrere tausend Stellen wegfallen. Im Gegenzug soll die Beschäftigungssicherung für die deutschen Standorte um 5 Jahre bis Ende 2035 verlängert werden. Zudem geht es um Änderungen bei Arbeitszeit- und Homeoffice-Regelungen.
1: Und das waren die Nachrichten. Das Wetter in Norddeutschland. Es ist heute wechselnd bis stark bewölkt. Dazu kommen teilweise Schauer. Später von Westen her wird es trockener und etwas Sonne ist dabei bei Werten zwischen 18 Grad in Flensburg und 24 Grad am Steinhuder Meer. Morgen dann heiter. Im Osten und Norden gibt es mehr Wolken, teils dazu etwas Regen und 21 bis 29 Grad. Am Mittwoch ist es überwiegend freundlich und 24 bis 34. Und am Donnerstag fast überall Sonne und abseits der Küste und das Ganze heiß bei 25 bis 37 Grad. Es ist 7.05 Uhr.
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5: Mit Felix Oehlmann. Der VfV 06 steht vor einem doppelten Pokalwochenende. Am Freitag wird zunächst im Friedrich-Ebert-Stadion das Achtelfinalspiel im NFV Krombacher Pokal gegen den BSV Rheden ausgetragen. Am Sonntag spielen dann die A-Junioren im DFB-Pokal gegen den Bundesliga-Nachwuchs von Bayer Leverkusen. Es ist das erste Mal überhaupt, dass sich eine Hildesheimer U19-Mannschaft für den DFB-Pokal qualifiziert. Hat. In Himmelstür wird die Breslauer Straße wegen einer Kanalreparatur auf Höhe der Hausnummer 14 zwischen der Oppelner Straße und dem Posener Weg für etwa 2 Wochen verengt. Wie die Stadtentwässerung Hildesheim mitteilt, werden dort 2 Hausanschlüsse repariert. Wegen einer Sachbeschädigung ist die Skateranlage in Beteln vorübergehend gesperrt worden. Das teilt die Samtgemeinde Leine-Bergland mit. Eine sichere Nutzung der Anlage ist deshalb nicht möglich, bis der Schaden beseitigt ist.
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6: 7:07 Uhr. Auf der Karte habe ich nichts, also es scheint entspannt gerade voranzugehen für alle, die unterwegs sind. Zumindest laut meiner Verkehrskarte. Aber auch heute stehen wieder wegen Krankmeldungen mehrere Fahrtausfälle an beim Hildesheimer Stadtverkehr. Auf den Linien 7 und 5 und in dieser Stunde geht's los. Der erste Ausfall und auch der einzige für diese Stunde stand jetzt 7.38 Uhr. Die 4, die ab ZOB abfahren wird, tut das nicht. Und alles weitere, alle kompletten ausfallenden Fahrten für heute aufgelistet, finden Sie wie immer so wie seit über einer Woche auf der SVHE-Homepage. Und babe, falls Sie vielleicht Interesse haben, ebenfalls busfahrende Person zu werden, ich glaube, die freuen sich auch gerade dafür. Starte deine Ausbildung zur Busfahrerin beim SVHE ist immer noch ganz oben auf deren Seite. Ich glaube auf Holz, dass die Kolleginnen da alle bald ein bisschen fitter wieder werden und dass es dann wieder ein bisschen zuverlässiger durch Hildesheim rollen kann. Und falls Sie gerade durch Hildesheim rollen in irgendeiner Form, kommen Sie gut an.
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6: Mit Alexander Polikowski. Ich bin mir sicher, dass viele von Ihnen am Sonntag dann direkt mit den traurigen Nachrichten aus Berlin entweder aufgewacht sind oder es dann spätestens im Laufe des Sonntags mitbekommen haben. Lassen Sie mich dazu auch gleich nochmal ein paar Worte verlieren. Denn man merkt wieder auch aktuell demnächst, in welche Richtung bestimmte Debatten da jetzt auch wieder gehen. Aber wie gesagt, dazu gleich mehr.

Hunderttausende Menschen wollten eigentlich friedlich feiern beim Christopher Street Day in Berlin. Und dann rast am Samstagabend ein Auto in eine Menschenmenge, eine Frau wird getötet, 29 weitere Menschen werden verletzt, teilweise schwer, 3 kämpfen, soweit ich weiß, im Krankenhaus aktuell um ihr Leben. Der mutmaßliche Attentäter ist mittlerweile tot und zumindest die Welle der Solidarität, die man vielerorts sehen konnte, das war dann tatsächlich ein schönes Zeichen, das sich dann vielerorts gezeigt hat und auch teilweise recht spontan. Wir hatten in Hannover eine Kundgebung. Gestern waren auch hier in Hildesheim an der Steingrube um die 150 Menschen, um einfach ein Zeichen zu setzen, um zu warnen vor queerfeindlicher Gewalt, vor Hass und dass man die Augen nicht verschließen dürfe vor Diskriminierung. Eine Sache, die da gestern auch thematisiert wurde, ist der mutmaßlich islamistische Hintergrund der Tat. Dass das nicht ausgenutzt werden dürfe, um da jetzt die Gesellschaft wieder Richtung Islamfeindlichkeit oder noch weiter Richtung Islamfeindlichkeit zu schieben. Es ist davon auszugehen, dass die Tat diesen Hintergrund hat. Der mutmaßliche Attentäter, der war tatsächlich auch wegen Terrorpläne bereits im Visier der Behörden. Und die politischen Reaktionen sind so ausgefallen, wie man sie erwarten konnte. Mehrere Politiker von der Union haben dann direkt einen härteren Kurs gegen gewaltbereite Islamisten gefordert und auch bessere Möglichkeiten zur Überwachung. Da ist mir vor allem ein Zitat in Erinnerung geblieben vom Vorsitzenden der Jungen Union, der geschrieben hat, dass der Islamismus unserer Gesellschaft den Krieg erklärt hat und man müsse mit aller Härte zurückschlagen und sich nicht weigern, diese Kriegserklärung zu hören. Jetzt ist der Islamismus eine große Bedrohung. War er und ist er weiterhin. Und man darf auch nicht verschweigen, dass es teilweise Probleme, teilweise auch schwerwiegende Probleme gibt mit Queerfeindlichkeit in migrantischen Communities. Aber eine Partei, die das natürlich jetzt vor allem ausschlachtet, das hat man auch an vielen Posts jetzt gesehen, die letzten Stunden, oder die Stunden nach dem Anschlag an sich, die AfD, die ja Migration und innere Sicherheit zu einem Hauptthema immer gemacht hat, die, ja, ich sage es mal so ein bisschen polemisch, lassen jetzt die Sektkorken knallen, die sind sich natürlich jetzt bestätigt mit ihren Forderungen und es stehen ja auch ab September mehrere Wahlen an. In Sachsen-Anhalt, in Berlin, in Mecklenburg-Vorpommern und teilweise liegt die rechte Partei da bei bis zu 40%. Dass jetzt die Parteien natürlich, die demokratischen Parteien, eine überzeugende Antwort finden müssen auf Terror, das ist klar, aber gibt es denn zum Beispiel auch gerade bei der Union eine gemeinsame politische Antwort, wo man dann jetzt vielleicht auch nicht auf all Überwachung, Speicherung von IP-Adressen, ganz viel Überwachung von der Polizei und dergleichen setzt? Oder versuchen jetzt alle nur vor den anstehenden Wahlen jetzt nochmal ganz schnell eine ganz scharfe Reaktion rauszuhauen, um zu zeigen, ja, mit uns nicht, wählt uns. Um noch ein anderes Zitat zu bringen, von Mike Brückner, dem queerpolitischen Sprecher der Linken in Berlin, der dann gestern auch gesagt hat, für mich ist am Ende egal, ob der Islamist oder der Nazi mich tot sehen will. Die Antwort darauf ist Solidarität, ist Schutz und Gemeinschaft. Die Antwort auf diesen Terror kann nicht Rassismus sein. Das will ich doch jetzt einfach mal so stehen lassen. Und was wir als Gemeinschaft machen können, ist einfach uns solidarisch zu zeigen. Ja? Also falls Sie vielleicht nochmal eine Regenbogenflagge da haben, ja, CSD ist durch auch bei uns, aber raushängen kann man sie vielleicht trotzdem oder sich mal so einen Button anstecken. Oder man kann ja auch mal bei hiesigen Vereinen und Initiativen nachfragen, hey, braucht ihr vielleicht Hilfe bei einer kommenden Aktion? Oder hey, kann ich euch eine kleine Spende vielleicht geben? Oder einfach mal bei einer Veranstaltung vorbeischauen und guten Tag sagen und einfach zeigen, hey, ihr seid hier, ich finde das gut. Solidarität zeigen.

0: Artenvielfalt, die gibt es auch, wenn wir bei uns vor die Tür blicken. In Hildesheim, in der Stadt, auf der Straße, überall um uns herum. Um international möglichst viel in Sachen Artenvielfalt nachweisen zu können, da wurde vor ein paar Jahren der sogenannte Bio-Blitz ins Leben gerufen. Eigentlich war das eine einmalige Aktion. Mittlerweile ist er zur Tradition geworden, die sich dann auch auf das ganze Jahr ausdehnt. Der Hildesheimer Biologe Hans Verdaat, der hat da Ahnung von. Silas Wieprecht hat sich die Aktion erklären lassen.
1: Der Ornithologische Verein Hildesheim macht mit bei einer ziemlich großen Aktion. Was hatten sich darunter jetzt genau vorzustellen? Also wenn ich Bioblitz höre, denke ich an ein grünes Blitzsymbol. Und was hat das Ganze mit Ornithologie zu tun?
2: Es hat noch nicht so viel mit Ornithologie zu tun, aber es hat mehr mit Biodiversität zu tun. Und die Name kommt ursprünglich aus England, weil es war eigentlich ein Bio-Blitz, also ein Blitzwettbewerb, eine Aktion, wobei man eigentlich versucht hat, in kurzer Zeit so viel wie möglich unterschiedliche Arten, also Biodiversität, festzulegen. Und wir haben das dann in Deutschland so ausgebaut, dass wir in ganz Deutschland und dann für ein Jahr lang gucken. Also es ist ein langer Bioblitz von ein Jahr. Und wir versuchen dann sogar in jedes Landkreis so viel wie möglich Arten festzulegen. Und das machen wir als Ornithologischer Verein Hildesheim mit, so seit 5 Jahren. Und auch dieses Jahr. Und alle können mitmachen.
1: Wenn das Ganze jetzt schon 5 Jahre lang läuft, kann man dann Entwicklung sehen? Also ist das jetzt mehr oder weniger gleich geblieben oder wurde es tatsächlich immer besser, machen immer mehr Leute mit? Wie sieht's da aus?
2: Ja, das läuft eigentlich sehr gut. Ich glaube, das erste Jahr haben wir das vielleicht 100 Personen mitgemacht. Letztes Jahr haben wir hunderte Personen in Hildesheim, die schon mitgemacht haben. Es ist ganz einfach, weil man benutzt eine App auf ein Privattelefon und man sieht auch, dass mehr und mehr Kinder mitmachen und Schulklasse sogar mitmachen, aber auch die Älteren machen mit und man braucht nur ein Telefon und die App und dann kann jeder mitmachen und wir sehen auch, dass jedes Jahr mehr und mehr Arten festgelegt werden und letztes Jahr haben wir schon über 3.500 Arten in Landkreis Hildesheim festgelegt.
1: Sie reden immer wieder von einer App und davon, dass ich nur mein Smartphone brauche, um da mitzumachen. Sagen wir mal, ich hätte jetzt spontan Lust, mich daran zu beteiligen. Was ganz genau müsste ich dann tun?
2: Es gibt 2 Möglichkeiten. Erstens die App. Das ist, ich glaube, mittlerweile für die meisten am einfachsten. Sie gehen nach, sie suchen nach die Ops Identify App. Die muss sie dann runterladen und installieren auf ihre Smartphone. Und die App benutzt Bilder, also sie können mit ihrem Telefon einfach Bilder machen von einem Tier oder einer Pflanze oder ein Schmetterling oder Schnecken. Und dann können sie diese Fotos benutzen in die App. Und die App hat ein KI, die über 40.000 Arten erkennt. Und kann das dann erkennen und erzählt, also ich denke, das ist das und das. KI hat meistens recht, nicht immer, aber es wird jedes Jahr besser. Das Zweite, und das ist eigentlich für diejenigen, die kein Smartphone haben, weil viele von uns haben auch noch kein Smartphone, sie können auch einfach Fotos machen und die auf die Webseite Observation Deutschland hochladen. Und alle Sichtungen, die in der Website oder in die App benutzt werden, kommen zusammen in der Bioblitz. Und das alles ist auch über die Ornithologische Verein Hildesheim Webseite zurückzufinden.
1: Das Ganze ist ja nicht nur eine Aktion, um Artenvielfalt zu erfassen und festzustellen. Es ist ja auch eine Art Wettbewerb. Kann man da auch was gewinnen?
2: Leider nicht. Also es geht um die Ehre, wird man, ich komme, wie Sie hören, komme ich aus Holland. Wir sagen, es ist ein Ehrewettbewerb. Es geht eigentlich darum, einfach Spaß haben, um rauszugehen, in die Natur zu sein und auch ein bisschen was zu lernen, über was man dann so sieht. Ich bin selbst kein Schmetterlinge-Expert, ich weiß nicht so viel von Schmetterlingen, aber seit ich die App benutze, die habe ich auch viel mehr Schmetterlinge, kann ich die erkennen, weil ich die App benutze und er sagt mir, okay, das ist dies und diese Schmetterlinge. Irgendwann lernt man dann doch was. Sie würden sich noch, wie sagt man, wundern, dass wie viele Arten man so in, zum Beispiel in der Innenstadt von Hildesheim schon finden kann. Es gibt viele Personen, die diese App zum Beispiel nur in einem Kleingarten benutzen und da schon 200-300 Arten erfassen in ein Jahr. Das kann schon höhere Anzahlen sein, auch in der Innenstadt von Hildesheim.
0: Das Projekt BioBlitz hilft dabei, Fakten über unsere Artenvielfalt zu sammeln und alle Interessierten können mitmachen. Das gibt's auch alles zu lesen auf der Homepage des Ornithologischen Vereins zu Hildesheim e.V. Das ist ovh-online.de.

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1: Um 7:30 mit Felix Oehlmann. Die Schlagzeilen. VfV steht vor Pokaldoppelpack. Breslauer Straße wird für Kanalreparatur verengt. Bad Salzdetfurter Seniorin wird Opfer von Betrügern und Bethelner Skateranlage ist vorübergehend gesperrt. Die Meldungen im Einzelnen. Der VfV Borussia 06 Hildesheim steht vor einem doppelten Pokalwochenende. Wie der Verein mitteilt, wird am Freitag im Friedrich-Ebert-Stadion zunächst das Achtelfinalspiel im NFV Krombacher Pokal gegen den BSV Rheden ausgetragen. Und am Sonntag haben dann die A-Junioren des Vereins ihre Premiere im DFB-Pokal und treffen im Ebert-Stadion auf den Bundesliga-Nachwuchs von Bayer Leverkusen. Es ist das erste Mal überhaupt, dass sich eine Hildesheimer U19-Mannschaft für den DFB-Pokal qualifiziert hat. Für das Spiel gegen Rheden läuft der Vorverkauf bereits, für das Leverkusen-Spiel soll er heute beginnen. Weitere Infos gibt es auf vfv06.de. Wegen einer Kanalreparatur wird die Breslauer Straße in Himmelstür auf Höhe der Hausnummer 14, das ist zwischen der Oppelner Straße und dem Posener Weg, für etwa 2 Wochen verengt. Wie die Stadtentwässerung Hildesheim mitteilt, ist auf dem Gehweg eine Versackung aufgetreten, weil 2 Hausanschlüsse defekt sind. Diese werden nun repariert, weshalb die Breslauer Straße vor Ort halbseitig gesperrt werden muss. Erneut haben Betrüger eine Seniorin um Geld und andere Wertgegenstände gebracht. Wie die Polizei mitteilt, erhielt die Bad Salzdetfurterin am letzten Mittwoch einen Anruf eines angeblichen Bankmitarbeiters. Dieser berichtete von Unstimmigkeiten bei ihrem Konto und verwickelte sie in ein Gespräch, bis jemand an ihrer Haustür klingelte. Dieser Mann stellte sich als Polizist vor, befragte sie nach Vermögenswerten und brachte sie dazu, ihm diese zu zeigen. Parallel redete der Mann am Telefon weiter auf sie ein. Als der angebliche Polizist weg war, bemerkte die Frau den Diebstahl und eine Nachbarin alarmierte daraufhin die echte Polizei. Eine Fahndung mit mehreren Streifenwagen blieb aber ohne Ergebnis. Der Besucher war etwa 30 Jahre alt, bis 1,90 Meter groß und korpulent mit kurzen dunklen Haaren. Er trug eine dunkle Hose und eine dunkle Jacke mit einem mutmaßlichen T-Shirt darunter. Der Tatort liegt im Bereich Dörenberg, Elsa-Brandström-Straße, Martin-Luther-Straße, Breslauer Straße und Hainholz in Bad Salzdetfurt. Die Polizei nimmt unter der Hildesheimer Rufnummer 939115 Hinweise entgegen. Die Skateranlage in Bethelen ist vorübergehend gesperrt worden. Das teilt die Samtgemeinde Leine-Bergland mit. Grund dafür sei eine Sachbeschädigung, die derzeit eine sichere Nutzung der Anlage unmöglich macht. Bis der Schaden beseitigt und durch einen Sachverständigen bestätigt ist, bleibe die Anlage deshalb geschlossen. Die Samtgemeinde werde über die Wiederöffnung rechtzeitig informieren.
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2: Die Temperaturen, gemessen von den Tonkuhle-Wetterpartnern um 7:30. 15,5 Grad in Hildesheim und in Dinkelbe, 15 in Hasum, 16 in Saarstedt und Vechelde. Das nimmt sich nicht viel. Die Vorhersage, eben gerade schien noch Sonnenschein in meinem Studio, aber jetzt ist alles wieder zugezogen. Aber das passt ganz gut zu der heutigen Vorhersage. Das wird ein Wechselspiel. Sonne trifft auf Wolken, trifft auf teils böigen Wind und abends kommen dann auch noch Schauer dazu. Voraussichtlich in der Zeit zwischen 18 und 21 Uhr, da dürften Regenwolken durch unsere Region ziehen. Und nachts geht's dann wieder runter auf 13 Grad, 13 Grad, 14 Grad. Die weiteren Aussichten, die Tiefstwerte machen danach immer ein bisschen mehr Wett. Also 16 Grad, 17 Grad, immer ein bisschen mehr. Und am Freitag, da starten wir mit 20 Grad in den Tag als Tiefstwert. Die Höchstwerte, die geht auch sukzessive nach oben, bis zu 26 Grad am Dienstag. Am Mittwoch knacken wir die 30er-Marke und der Donnerstag, das wird dann der heißeste Tag mit 36 Grad. Vielleicht sogar 37 Richtung Hannover. Abkühlung folgt. Am Freitag kommen dann nicht nur, nachdem wir jetzt wirklich dann noch mehrere Tage recht viel Sonnenschein genießen durften oder halt auch ertragen durften, je nachdem, ordentlich Wolken am Freitag. Der Wind frischt auf und auch Regenschauer dürften sich einstellen am Freitag. Jetzt nicht so viel, aber es reicht zumindest für ein bisschen Abkühlung. Es geht knapp unter die 30er-Marke und am Wochenende befinden wir uns dann so im mittleren 20er-Segment wieder. Soweit die Meldungen.
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2: 7 Uhr und 36 Minuten. Immer noch hier auf der Verkehrskarte keine einzige Meldung, was mich freut. Ich schau mal, ob es irgendwas Neues gibt in Sachen Fahrtausfälle beim SVHI. Keine weiteren zumindest. Also es sind immer noch die Linien 4 und 5 heute von Fahrtausfällen betroffen wegen personalkranke Meldungen. Jetzt in anderthalb Minuten, würde eine 4 ab ZOB eigentlich fahren, die fällt aus. Danach ist der nächste Ausfall um 8.15 Uhr, 4 ab Südfriedhof um 8.15 Uhr und dann 8.38 Uhr in der Gegenrichtung. Die vollständige Liste für die 4 und die 5, mit der geht es dann am Mittag los mit Ausfällen, das finden Sie auf der SVHI-Homepage. So wie zuletzt, einige wissen das wahrscheinlich schon und checken regelmäßig. Kann ich Ihnen auch empfehlen, zumindest wenn Sie auf die Busse angewiesen sind. Und sonst update ich hier regelmäßig, falls da noch irgendwas passiert, falls da noch mehr hinzukommen sollte. Was ich nicht hoffe. Aber ich hoffe, dass Sie alle, wie auch immer, Ihr Ziel entspannt erreichen.

Die Woche ist noch ganz frisch, aber wir müssen trotzdem schon über sie reden. Beziehungsweise mein Kollege Felix Oehlmann möchte Ihnen kurz erklären, was in dieser Woche bei uns so los ist. Beziehungsweise nicht los ist. Gleich.

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1: Das Tonkuhle intern heute am Montag, dem 27. Juli, wieder mit Felix Oehlmann und einem kurzen Update darüber, was hier im Funkhaus gerade so los ist. Ich nehme diese Ausgabe wieder am Sonntagnachmittag auf, also von Ihnen aus gesehen gestern. Und sobald ich hier fertig bin, geht's dann wieder zum Seefest rüber. Das ist natürlich etwas, das uns bei Tonkuhle jetzt über die letzten Wochen beschäftigt hat. Insbesondere natürlich erstmal in kleinem Kreise in der Organisation. Wir sind, beziehungsweise aus Ihrer Sicht waren, ja für die kleine Bühne zuständig, also die Bühne in der Nähe des Eingangs. Und jetzt am Wochenende war natürlich eine Belegschaft von uns immer vor Ort. Und wie ich jetzt an diesem Sonntag hier stehe und das einspreche, bereite mich dann auch darauf vor, dass ich dann heute Abend mit zusammenpacken und den ganzen Kram hier ins Funkhaus rüberbringen muss. Es ist zwar nicht so wahnsinnig viel, aber ein paar Dinge sind es dann doch und die müssen dann wieder verstaut werden und in den Keller und so weiter und so fort. Dementsprechend ist das etwas, was wahrscheinlich jetzt auch diesen Montag noch ansteht. Ansonsten sind wir weiterhin in der Sommerpause und das bedeutet zum einen, es ist weiterhin die Zeit von Urlauben. Manche Kollegen waren schon im Urlaub, kehren jetzt zurück, andere gehen jetzt in den Urlaub. Das heißt also, auch da wird im Hintergrund doch so manches hin und her geschoben und Dienste verteilt. Und im Moment ist außerdem noch die Zeit der Erkältungen, wie es scheint. Wir waren letzte Woche schon ersatzgeschwächt und so wie das zumindest sich jetzt von diesem Sonntag aus abzeichnet, wird das auch weiterhin etwas der Fall sein. Und damit tun wir natürlich das, was ich hier vor ein paar Wochen schon mal beschrieben habe. Je nachdem, wie groß die Personaldecke ist, kann das auch mal bedeuten, dass ein älterer Beitrag wiederholt wird bei uns im Programm. Ja, und was ist noch über das Funkhaus zu sagen? So wie ich hier gerade stehe, ist es hier drin deutlich wärmer als draußen an diesem Sonntag. Aber die nächste Wärmewelle oder sogar Hitzewalze, ich glaube, diesen Begriff habe ich irgendwo gelesen, hat sich ja schon angekündigt. Für diese Woche, zur Wochenmitte, soll es losgehen und sich dann über das Wochenende in die nächste Woche reinziehen. Ich weiß nicht, wie es Ihnen mit Hitze geht. Ich bin da überhaupt kein Fan von. Mein Privattrost, zumindest nach derzeitigem Stand, ist, dass es ja scheinbar mit dem Höhepunkt losgehen wird, also mit vielleicht bis zu 36 oder 37 Grad.

am Donnerstag und dann eben weiter heißen, aber nicht mehr ganz so super heißen Temperaturen die Tage danach. Das ist also anders als Ende Juni, wo es sich ja langsam sozusagen hochgekocht hat. Es wird also wieder warm, sowohl hier bei uns im Funkhaus, im Erdgeschoss des Pulsgebäudes, als auch in der Redaktion oben. Das ist natürlich ein Bereich, der nochmal mehr von Hitze getroffen wird. Wir werden sehen, wie wir damit umgehen und dann gegebenenfalls vielleicht auch ausweichen. Wir werden sehen. Ich wünsche Ihnen und uns allen, dass wir diese Woche gut überstehen und dass der August dann noch ein angenehmer Monat wird, möglichst ohne neue Temperaturrekorde. Das war das Tonkohle-Intern für heute. Ich danke fürs Zuhören.

Das ist wirklich eine Trendwende. Mittlerweile bezahlen in Deutschland mehr als die Hälfte der Menschen ihre Einkäufe, beziehungsweise mehr als die Hälfte der erfassten Einkäufe vom letzten Jahr, wurden nicht in bar bezahlt, sondern mit Karte digital. Das ist tatsächlich jetzt neu, 55%, um genau zu sein. Das ist auch ein Trend, der Trend zum weniger Bargeld nutzen. Trotzdem natürlich ist das nicht komplett außer Welt. Ganz im Gegenteil. Bargeld wird weiterhin noch für, ich denke mal, eine ganze Weile Bestandteil unseres Alltags sein. Und ich weiß nicht, wann Sie zum letzten Mal einen Euroschein in der Hand hatten, entgegengenommen oder jemandem in die Hand gedrückt und sich gedacht haben, ja, eigentlich ganz nett schon das Design von dem Schein, aber geht das nicht besser? Da können Sie tatsächlich jetzt Ihren Beitrag leisten. Denn die Europäische Zentralbank, die lässt aktuell abstimmen über die Motive der nächsten Euroscheine. Erstmal, warum brauchen wir überhaupt neue Euroscheine? Die Präsidentin der Europäischen Zentralbank hat halt gesagt, dass eine regelmäßige Erneuerung notwendig sei, um Geldfälschern einen Schritt voraus zu sein. Es gibt dann also neuartige und verbesserte Sicherheitsmerkmale. Aber diese Banknoten seien auch mehr als ein Zahlungsmittel, sondern eine greifbare Ausdrucksform Europas. Und das soll sich auch im neuen Look widerspiegeln. Es gibt zwei Motivreihen, die dann aber sehr unterschiedlich interpretiert oder dargestellt werden, was so die Farbgebung betrifft, was das Design betrifft. Manchmal sieht es ein bisschen realistischer aus, manchmal ein bisschen, ja, ich will fast schon sagen, comichafter. Und diese beiden Motivreihen, das ist einmal europäische Kultur und Flüsse und Vögel. Also europäische Kultur, da sieht man dann zum Beispiel die Opernsängerin Maria Callas oder Ludwig von Beethoven oder Marie Curie oder Da Vinci. Und auf der Rückseite dann StraßenmusikerInnen, man sieht Schulen, Universitäten, also eine europäische Kultur und das Alltagsleben wird kombiniert. Und Vögel und Flüsse? Naja, zeigt genau das, Vögel und Flüsse. Auf der Rückseite da aber europäische Institutionen wie das EU-Parlament oder die EU-Kommission in Brüssel oder auch der EZB-Turm in Frankfurt. Die Umfrage dauert nicht lange, ich habe es einfach mal spaßeshalber gemacht und Ende des Jahres wird dann ausgewertet und dann mal gucken, was wir dann voraussichtlich im nächsten Jahr als neue Euroscheine bekommen. Der Link ist ein bisschen kompliziert durchzugeben, aber suchen Sie einfach nach Euro-Banknoten-Abstimmung, dann finden Sie den Link sofort. Und vielleicht haben Sie dann ja auch Ihren Anteil daran, wie künftig unser Geld aussehen wird.

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1: Um 8 Uhr mit Michael Hafke. Auch nach dem Tod des mutmaßlichen Attentäters vom Berliner CSD laufen die Ermittlungen weiter. Der 21 Jahre alte Mann wurde gestern Abend bei einem SEK-Einsatz mit einer Schusswaffe tödlich verletzt, nachdem er sich den Beamten offenbar mit einer Stichwaffe genähert hatte. Zu der Frage, ob noch nach möglichen Komplizen gesucht wird, der Leiter der Recherchekooperation von NDR, WDR und SZ, Jörg Diehl.
2: Also nach unseren Informationen wird nicht nach weiteren Tätern gefahndet, was nicht bedeutet, dass es nicht vielleicht Mitwisser oder auch Komplizen geben könnte. Die Ermittlungen des Generalbundesanwalts werden das in den nächsten Wochen und Monaten klären müssen. Es gab allerdings eine zweite Festnahme. Ein iranischer Staatsbürger wurde gefasst, auch ein junger Mann, der der Polizei bekannt gewesen sein soll. Und seine Tatbeteiligung wird jetzt geprüft. Saß er mit im Auto, wusste er etwas von dem Anschlagsgeschehen, das ist alles noch sehr, sehr unklar. Ich denke, da werden wir wahrscheinlich in den nächsten Tagen mehr erfahren.
1: Wegen der zahlreichen Waldbrände in Europa müssen immer mehr Menschen in Sicherheit gebracht werden. In Frankreich stieg die Zahl der Betroffenen auf mehr als 250.000. Aus der NDR Nachrichtenredaktion Katrin Schirwagen.
3: Allein in der Region Gironde im Südwesten des Landes kämpfen mehr als 2500 Feuerwehrleute und Soldaten gegen die Brände. Trotzdem rücken die Flammen weiter auf die Stadt Bordeaux vor. Teilweise sind sie nur noch 15 Kilometer vom Zentrum entfernt. Eine Autobahn sowie der Bahnverkehr wurden gesperrt. Die Behörden riefen die Menschen auf, möglichst nicht nach draußen zu gehen, wegen des starken Brandgeruchs und erhöhter Feinstaubwerte. Auch in anderen Teilen des Landes lodern zahlreiche Waldbrände. Im Nachbarland Spanien breiten sich ebenfalls mehrere Feuer unkontrolliert aus, die größten in den Regionen um Madrid und Valencia. Landesweit wurden etwa 75.000 Menschen in Sicherheit gebracht.
1: Der ukrainische Präsident Zelensky reist heute nach Großbritannien. Es ist der erste internationale Besucher, den der neue Premierminister Burnham empfängt. Burnham und Zelensky treffen sich auf einem Marinestützpunkt. Dort sprechen sie mit Briten und Ukrainern, die an der Ausbildung ukrainischer Streitkräfte beteiligt sind. Zuletzt hatten etwa 200 ukrainische Soldaten und Seeleute in Großbritannien an Übungen zur Sicherheit auf See und zur Minenabwehr teilgenommen. Burnham hat schon mitgeteilt, dass Großbritannien die Ukraine weiter unterstützen wird. Zelensky reist danach in die USA, wo er morgen in Washington Präsident Trump treffen soll. Israels Premierminister Netanyahu fliegt heute nach Washington, um sich mit US-Präsident Trump zu treffen. Morgen wollen beide dann vor allem über die Sicherheitslage im Nahen Osten sprechen. Aus Tel Aviv Bettina Meyer.
4: Erneut wollen Trump und Netanyahu ihren Kurs gegenüber dem Iran besprechen. Erst im Februar hatte es ein solches Vier-Augen-Treffen gegeben. Vor seinem Abflug verschärfte Netanyahu seinen Ton gegenüber dem Regime in Teheran. Es werde eine weitaus stärkere Antwort auf eine erneute Eskalation geben, so der Premier. Er werde nicht zulassen, dass der Iran sein Atom- und Raketenprogramm wieder aufbaut. Netanyahu will außerdem an der Trauerfeier des verstorbenen US-Senators Lindsey Graham teilnehmen.
1: In der brasilianischen Metropole Rio de Janeiro hat gestern eine internationale AIDS-Konferenz begonnen. Noch bis Freitag beraten tausende Wissenschaftler, Mediziner und Politiker über neue Medikamente, Vorbeugung und Impfstoffe. Unser Korrespondent Oliver Neuroth zu der Frage, wie es um den Kampf gegen HIV und AIDS steht.
5: Der Kampf gegen HIV steckt in einer schwierigen Phase. Einerseits hat die Forschung große Fortschritte gemacht in den letzten Jahren. Andererseits geben Regierungen immer weniger Geld für den Kampf gegen HIV. Vor allem die US-Regierung, jahrelang größter Geldgeber, hat unter Präsident Trump ihre Unterstützung stark heruntergefahren. UNAIDS, das gemeinsame Programm der Vereinten Nationen, sagt, es fehlen aktuell fast 10 Milliarden Dollar im Jahr für HIV-Programme. Vor allem in Afrika, in den Ländern südlich der Sahara, leben rund 2/3 aller Menschen mit HIV weltweit. Und viele Experten warnen, wenn jetzt Geld für HIV-Programme fehlt, kann das die Erfolge der vergangenen Jahre im Kampf gegen die Krankheit zunichte machen.
1: Und das waren die Nachrichten. Das Wetter in Norddeutschland ist heute wechselnd bis stark bewölkt. Teilweise gibt es Schauer. Später wird es von Westen her trockener. Dazu kommt etwas Sonne bei Werten zwischen 18 Grad in Flensburg und 23 Grad am Steinhuder Meer. Morgen dann ist es heiter. Nordöstlich der Elbe gibt es mehr Wolken und es fällt etwas Regen und 21 bis 29 Grad. Am Mittwoch ist es dann überwiegend freundlich und es wird deutlich wärmer, 24 bis 34 Grad. Und am Donnerstag fast überall Sonne. Und abseits der Küste ist es heiß, 25 bis 37 Grad. Es ist 8.05 Uhr.
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6: Mit Felix Oehlmann. Der VfV 06 steht vor einem doppelten Pokalwochenende. Am Freitag wird zunächst im Friedrich-Ebert-Stadion das Achtelfinalspiel im NFV-Krombacher Pokal gegen den BSV Rheden ausgetragen. Am Sonntag spielen dann die A-Junioren im DFB-Pokal gegen den Bundesliga-Nachwuchs von Bayer Leverkusen. Es ist das erste Mal überhaupt, dass sich eine Hildesheimer U19-Mannschaft für den DFB-Pokal qualifiziert. In Himmelstür wird die Breslauer Straße wegen einer Kanalreparatur auf Höhe der Hausnummer 14 zwischen der Oppelner Straße und dem Posener Weg für etwa 2 Wochen verengt. Wie die Stadtentwässerung Hildesheim mitteilt, werden dort 2 Hausanschlüsse repariert. Wegen einer Sachbeschädigung ist die Skateranlage in Beteln vorübergehend gesperrt worden. Das teilt die Samtgemeinde Leine-Bergland mit. Eine sichere Nutzung der Anlage ist deshalb nicht möglich, bis der Schaden beseitigt ist.
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7: 8:06 haben wir. Jetzt habe ich hier was für die Landstraße 422 zwischen Geesdorf und Eldachsen. Gefahr durch Gegenstände auf der Fahrbahn. Wenn man da in Richtung Eldachsen unterwegs ist, ein Rucksack liegt da auf der Fahrbahn. Ohne dass mir da ein spezifischer Inhalt dessen angezeigt wird. Gut, das ist die einzige Meldung. Wie sieht's denn aus in Sachen Busausfälle in der Stadt? Tja, da haben wir wieder welche. 8:38. Die Linie 4 ab ZOB fällt aus. Und in wenigen Minuten um 15:15 die 4 ab Südfriedhof. Das sind die nächsten Ausfälle. Danach geht es in der 9-Uhr-Stunde weiter. Es betrifft die Linien 4 und 5 heute. Die vollständige Liste an Ausfällen. Gerade auf die 4 ist es wieder einiges. Bei der 5 fängt es ab dem Mittag an. Das finden Sie auf svhi-hildesheim.de. Weiterhin. Immer wieder Krankmeldungen des Personals bzw. sehr hartnäckige Krankmeldungen des Personals. Ich hoffe, Sie kommen gut ans Ziel. Sie, die vielleicht gerade irgendwie irgendwo unterwegs sind, haben Sie eine entspannte Fahrt.
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7: Mit Alexander Polikowski. Es heißt Filmkunst und oft ist das auch durchaus passend. Es ist aber dennoch zumindest im hiesigen Kino auch eigentlich immer ein bisschen allgemeinverträglicher als Dinge, die dann, ich sag mal, schon sich an Arthouse-Fortgeschrittene richten. Und eine Empfehlung, ein Film, den ich zu einem der besten des letzten Jahres zählen würde. Oder Anfang diesen Jahres kam der tatsächlich nach Deutschland. Den möchte ich Ihnen gerne ans Herz legen. Den kann man sich nämlich nochmal auf der großen Leinwand geben. Falls noch nicht passiert. Sage ich gleich was zu.

Eigentlich hat der südkoreanische Manager Mansu alles richtig gemacht. Haus, Familie, geregeltes Leben. Seit einem Vierteljahrhundert arbeitet er in einer Papierfabrik. Und dann ist er seinen Posten aber los. Ein Konzern hat die Fabrik aufgekauft. Tja, und Mansu findet sich auf der Straße wieder. Er hat ja noch genug Rücklagen, aber auch anderthalb Jahre später sieht das Ganze nicht besser aus. Dann winkt allerdings ein Job, für den er wie prädestiniert ist. Die Sache ist, es gibt halt noch andere Leute, die teilweise ähnlich gut geeignet wären. Und Mansu denkt sich, okay, ich erhöhe meine Chancen. Ich weiß, wer diese Leute sind. Die bringe ich um. Dann müssen die mich ja einstellen, oder? Eine ziemlich schwarzhumorige Geschichte, die auf einem Roman basiert, zu dem es auch bereits eine Verfilmung gibt von Anfang dieses Jahrtausends. Aber das Ganze geht auch in etwas abgedrehter. Und das beweist auch der Regisseur von Oldboy, Park Chan-wook. Jemand, der ganz stark dafür verantwortlich ist, dass südkoreanisches Kino rübergeschwappt ist in den Westen. Wie gesagt, Oldboy, ganz fantastisches Meisterwerk. Und Park Chan-wook ist nicht weg vom Fenster, er gönnt sich immer so ein paar Jahre Auszeit, aber dann macht er Sachen wie Die Taschendiebin oder zuletzt Die Frau im Nebel, auch wirklich, wirklich starke Filme. Und No Other Choice, ebenfalls ein ordentliches Brett. Der inszeniert dann da teilweise auch ein bisschen überhöht, aber wirklich immer so tonal, wie es gerade passt und präsentiert uns eine bittere, teilweise aber auch wirklich sehr witzige, aber halt auch bitterwitzige Geschichte, die auch teilweise auch regelrecht slapstickhaft ausfällt. Also wirklich eine groteske Art, sich diesem ernsthaften Thema zermürbt werden von der Leistungsgesellschaft, was auch nicht nur auf Südkorea zu münzen ist, sich damit beschäftigt. Den Hauptdarsteller kennt man unter anderem aus Squid Game, Lee Byung-hun, der ist auch regelmäßig auch in westlichen Filmen dabei. Und No Other Choice kann man sich heute im Rahmen der Filmkunst im Tega Filmpalast anschauen. Um 15.30 Uhr und 19.30 Uhr. Südkoreanisches Kino geht für mich eigentlich immer. Park Chan-wook, wie gesagt, ist ein absoluter Meisterregisseur. Und wer kein Problem damit hat, dass Film auch mal ein bisschen drüber sein kann. Und vor allem dann auch wirklich ein paar hartwitzige Szenen mitzunehmen, trotz der fiesen Thematik, der kann No Other Choice eine Chance geben. An der anderen Stelle läuft auch ein Song aus den 80ern von einem, der wirklich über Jahrzehnte ganz wichtig gewesen ist für die südkoreanische Popmusik, nämlich Cho Yong-pil. Ich werde Ihnen jetzt nicht verraten, was passiert, während seine Klänge Red Dragonfly ertönen. Aber vielleicht möchten Sie sich das hier dann auf der großen Leinwand anschauen, entweder heute Nachmittag oder heute Abend im Tega. No Other Choice.

0: Der Lions Club Hildesheim-Marienburg, der ruft alle Schwimmbegeisterten auf, sich ins kühle Nass zu stürzen am 1. August-Wochenende. Das soll Spaß machen, aber auch möglichst viel Geld zusammenkriegen. Sabine Kuse, die sprach darüber mit Frank Gerhardt vom Lions Club.
1: Es geht ums Sponsorenschwimmen. Können Sie mir kurz erklären, was man sich darunter vorstellen kann?
2: Ich glaube, den meisten ist ein Sponsorenlauf bekannt. Sponsorenlauf ist dadurch gekennzeichnet, dass typischerweise in Schulen Kinder ihre Großeltern, Verwandte, irgendwen ansprechen und sagen, dass sie pro Runde N Euro bezahlen für eine gelaufene Runde. Und so muss man sich das beim Sponsorenschwimmen auch vorstellen, dass man sich Sponsoren sucht und pro geschwommener Bahn einen Betrag dann bekommt von den Sponsoren, 3 Euro, 2 Euro, 5 Euro, was immer möglich ist. Man muss natürlich gucken, dass man nicht sozusagen einen hohen Preis auslobt pro Bahn und dann ganz viele Bahnen schwimmt. Nicht, dass man dann irgendwie die Sponsoren in Verlegenheit bringt. Aber natürlich freuen wir uns grundsätzlich über jeden Euro, der zusammenkommt.
1: Sind das denn erfahrene Schwimmer, die dann da an den Start gehen, quasi ins Becken gehen, oder sind das auch Laien?
2: Also das sind jeder, der schwimmen kann. Also das ist ganz wichtig, dass wir also keine Seepferdchenleute oder Leute dort haben können, auch aus Versicherungsgründen und weil es eben gar nicht darstellbar ist aus Betreuungsgründen, sondern es müssen Leute sein, die schwimmen können, aber da ist jeder herzlich willkommen.
1: Und jeder kümmert sich dann im Vorfeld um seine eigenen Sponsoren oder werden die dann auch da vor Ort verteilt? Oder
2: nein, tatsächlich muss man sich im Vorfeld um eigene Sponsoren kümmern. Also es ist auch davon auszugehen, das ist zumindest unsere Annahme, wir machen das jetzt zum ersten Mal, das ist die Premiere, dass die Schwimmer, Schwimmerinnen dann eben auch mit ihren Sponsoren im Schlepptau kommt, teilweise auch, also gerade wenn es Kinder sind, bringen sie vielleicht dann eben ihren Sponsor mit, der dann auch anfeuert und das dann zusammen machen.
1: Wo findet das Ganze denn statt, dass man sich auch so jetzt, wenn man sagt, okay, vielleicht ist das auch was für mich, dass man sich vorstellen kann, was kommt denn da auf die Schwimmer zu?
2: Wir sind in der Jovise. Ja, tatsächlich kommt da nichts auf die Schwimmer zu, außer dass sie schwimmen können und eben auch, das ist vielleicht auch ein besonderer Reiz, dass sie auch schwimmen können während der Nacht. Das heißt, wir starten ja am 1. August um 18 Uhr und bis 8 Uhr am nächsten Morgen. Und das bedeutet eben, dass eben auch die Möglichkeit steht, keine Ahnung, um 2 Uhr zu kommen und dann 10 Bahnen zu schwimmen. Und das ist natürlich auch eine besondere Atmosphäre und das gibt es so selten.
1: Passiert da auch noch Rahmenprogramm oder sagen Sie auch, also das Sponsorenschwimmen an sich genügt, dass die Leute halt auch dann da bleiben, ihre Schwimmer anfeuern oder braucht man halt noch ein bisschen mehr drumherum?
2: Also tatsächlich ist es das. Also wir haben kein Rahmenprogramm geplant. Ich sagte ja eingangs oder zwischendurch, dass unsere Premiere ist. Wenn das gut funktioniert, können wir uns natürlich gut vorstellen, das zu wiederholen. Und dann werden wir natürlich auch lernen, was irgendwie gut funktioniert und vielleicht weniger gut funktioniert oder wo es Verbesserungspotenzial gibt. Aktuell ist da nichts geplant. Das ist natürlich auch, Sie können sich vorstellen, wir haben dort so 6 Schichten geplant über Nacht. Da müssen wir jeweils dann auch so, keine Ahnung, 6 Leute sein. Das heißt, da kommen schon ein paar Leute zusammen, die jetzt auch über Nacht dort das Ganze betreuen. Und wenn man jetzt noch zusätzliches Programm machen würde, braucht man natürlich noch mehr Leute. Und dann ist es schon wieder, was macht man denn dann im Dunkeln? Nicht, dass sich jemand verletzt. Also man muss ja aufpassen. Also jetzt ist es wirklich ein reines Schwimm-Event.
1: Sponsorenschwimmen beinhaltet natürlich auch, es wird Geld gesammelt. Wofür wird denn gesammelt?
2: Ja, unser Ziel ist, das haben wir mal so grob formuliert, dass wir sagen, wir würden gern 10.000 Euro zusammenbekommen, um 200 Kindern, die nicht schwimmen können, Schwimmkurse zu finanzieren bzw. mitzufinanzieren. Ob das jetzt wirklich hinkommt mit diesen Zahlen, weil 50 Euro ist ja eher günstig. Es gibt auch Anbieter, die es für mehr machen. Wir arbeiten oder sind mit mehreren Anbietern im Gespräch. Das sind Sportvereine oder auch, dass es über Kitas und Schulen läuft. Und das sind natürlich auch unterschiedliche Preise. Und ob wir dann tatsächlich mit 50 Euro pro Nase hinkommen, das wissen wir noch nicht.
1: Wie ist denn die Beteiligung? Haben sich schon viele gemeldet, die teilnehmen wollen?
2: Tatsächlich haben sich bisher noch nicht so wahnsinnig viele Leute angemeldet. Wir haben es aber auch nie gesagt, dass die Leute sich anmelden müssen. Das heißt, ich persönlich gehe davon aus, dass ganz viele das auf dem Schirm haben, sich in den Kalender eingetragen haben, auch schon mal diese Seite gecheckt haben, sich vielleicht auch so einen Zettel schon mal runtergeladen haben, aber noch nicht angemeldet haben. Wir haben jetzt irgendwie 30, 40 Anmeldungen. Ich gehe aber davon aus, dass viel, viel mehr Leute das auf dem Schirm haben und auch planen zu kommen.
1: Also man kann tatsächlich auch, wenn man sich jetzt noch nicht angemeldet hat, auch sagen so, also ich habe hier meine 3, 4 Sponsoren und ich komme an dem Tag direkt vorbei.
2: Absolut. Also wir freuen uns über jede Anmeldung, damit wir halt so ein bisschen, also Planungssicherheit, wir machen das ja sowieso, das heißt wir brauchen, aber dann sind wir natürlich auch sozusagen schon optimistischer gestimmt, wenn wir mehr Anmeldungen im Vorfeld haben, aber es ist nicht erforderlich.
0: Sponsoren schwimmen in der Jo-Wiese, 1. und 2. August. Los geht's dann am kommenden Samstag um 18 Uhr. Und wie gesagt, man kann einfach hingehen, aber wenn man sich anmelden möchte, weitere Infos gibt's auf dem Instagram-Kanal des Lion Club, lions.hildesheim-marienburg.

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1: Um 8:30 mit Felix Oehlmann. Die Schlagzeilen. VfV steht vor Pokaldoppelpack. Breslauer Straße wird für Kanalreparatur verengt. Verkehrskontrolle bringt gefälschten Führerschein zutage und Netzwerk von Missbrauchsbetroffenen wird Ziel eines Datendiebstahls. Die Meldungen im Einzelnen. Der VfV Borussia 06 Hildesheim steht vor einem doppelten Pokalwochenende. Wie der Verein mitteilt, wird am Freitag im Friedrich-Ebert-Stadion zunächst das Achtelfinalspiel im NFV-Krombacher Pokal gegen den BSV Rheden ausgetragen. Und am Sonntag haben dann die A-Junioren des Vereins ihre Premiere im DFB-Pokal und treffen im Ebert-Stadion auf den Bundesliga-Nachwuchs von Bayer Leverkusen. Es ist das erste Mal überhaupt, dass sich eine Hildesheimer U19-Mannschaft für den DFB-Pokal qualifiziert hat. Für das Spiel gegen Rheden läuft der Vorverkauf bereits, für das Leverkusen-Spiel soll er heute beginnen. Weitere Infos gibt es auf vfv06.de. Wegen einer Kanalreparatur wird die Breslauer Straße in Himmelstür auf Höhe der Hausnummer 14, das ist zwischen der Oppelner Straße und dem Posener Weg, für etwa 2 Wochen verengt. Wie die Stadtentwässerung Hildesheim mitteilt, ist auf dem Gehweg eine Versackung aufgetreten, weil 2 Hausanschlüsse defekt sind. Diese werden nun repariert, weshalb die Breslauer Straße vor Ort halbseitig gesperrt werden muss. Eine Verkehrskontrolle in Bokenem hat Samstagabend einen Fall von Dokumentenfälschung ans Licht gebracht. Wie die Polizei mitteilt, saßen bei der Kontrolle in der Allensteiner Straße gegen 22.30 Uhr mehrere Kinder in einem Auto, die nicht richtig gesichert waren. Der 27 Jahre alte Fahrer zeigte dann einen Führerschein vor, bei dem es sich offenbar um eine Totalfälschung handelt. Der Mann muss sich nun wegen Urkundenfälschung sowie Fahrens ohne Fahrerlaubnis und mehrerer Verkehrsordnungswidrigkeiten verantworten. Nach einem Besuch auf der Dienststelle musste er seinen Weg zu Fuß fortsetzen. Das Betroffenen-Online-Netzwerk Bene der evangelischen Kirche in Deutschland ist offenbar Ziel von Datendieben geworden. Wie das Bundesamt für Sicherheit in der Informationstechnik mitteilt, war offenbar eine Sicherheitslücke bei der dabei verwendeten Software WordPress dafür verantwortlich. Diese Lücke sei inzwischen geschlossen, aber zuvor habe es einen unbefugten Zugriff gegeben. Laut der EKD sind mit hoher Wahrscheinlichkeit sensible Daten ins Internet gelangt, darunter verschlüsselte Passwörter der Nutzerinnen und Nutzer sowie verschlüsselte Beiträge aus privaten Foren und Chats. Dieses werde nun noch weiter untersucht. Laut dem Bundesamt sei durch die Verschlüsselung das Risiko geringer, dass mit diesen Daten Schaden angerichtet werde. Betroffene sollten aber in jedem Fall ihr Passwort ändern, wenn sie es auch für andere Dienste verwenden und bei E-Mails vom Netzwerk sehr vorsichtig sein. Dies könnten mögliche Phishing-Versuche sein, mit denen Betrüger versuchen, an Zugangsdaten zu gelangen. Der betroffenen Vertreter Detlef Zander sagte, dieser Vorfall sei für viele Betroffene nicht nur ein technisches Problem. Gerade Menschen, deren Grenzen und Vertrauen schon einmal schwer verletzt wurden, erlebten so jetzt erneut einen massiven Kontrollverlust.
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2: Die Temperaturen gemessen von den Tonkohle-Wetterpartnern um 8:30. Mittlerweile 16 Grad in Hildesheim, Dinkelbe und in Hasum, 17 Grad in Sarstedt und Vechelde. Die Vorhersage. Mal Sonnenschein, mal eher zugezogen. Das passt ganz gut, denn das wird sich auch so halten. Sonne, Wolken und teils böiger Wind, das ist alles in so einem Mix heute dabei zum Wochenstart. Und abends kommen auch ein paar Schauer. Voraussichtlich so in der Zeit zwischen 19 und 21 Uhr ziehen Regenwolken durch die Region. Danach war es das aber und dann bleibt es auch erstmal trocken, die weiteren Aussichten. Erstmal geht es dann nochmal runter in der Nacht auf Dienstag auf so 13, 14 Grad und dann 25 bis 26 Grad am Dienstag. Sowohl die Höchst- als auch die Tiefstwerte legen dann die kommenden Tage immer ein bisschen mehr dazu. Tiefstwert am Freitag 20 Grad. Und die Höchstwerte? Also am Mittwoch knacken wir schon die 30er-Marke. Donnerstag sollte dann der heißeste Tag werden mit 35, 36, vielleicht sogar Richtung Hannover 37 Grad. Am Freitag folgt dann zumindest ein bisschen Abkühlung. Der Wind ist dann wieder etwas frischer unterwegs. Es zieht merklich zu und auch ein paar Regenschauer dürften sich einstellen am Freitag. Dann werden die Höchstwerte so unter die 30er-Marke gedrückt und am Wochenende, da befinden wir uns dann so im mittleren 20er-Segment, was die Temperaturen betrifft. Soweit die Meldungen.
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2: 8 Uhr und 36 Minuten. Auf der, was ist das hier, B6? Genau in der Ecke. B6, B65, B3. Der Kreisverkehr Landwehrkreisel. Da ist die rechte Spur blockiert, da steht ein kaputter Laster. Und wenn Sie auf der Landstraße 422 unterwegs sind, Richtung Eldachsen, ein Rucksack liegt da prominent auf der Fahrbahn. Also bitte auch Acht gegeben. Und sonst auch bitte Achtung, es fallen wieder Busse aus in Hildesheim. Wie zuletzt immer beim SVHI stehen Krankmeldungen an und das sorgt für Fahrtausfälle. Heute auf den Linien 4 und 5. Was ist das nächste? 8.38 Uhr, also in einer Minute, würde eine 4 ab ZOB fahren, das tut sie nicht. Danach geht es in der 9 Uhr Stunde weiter mit den nächsten Ausfällen. Bis in den Abend zieht sich das hin auf der Linie 4. Auf der Linie 5 ist es ab mittags soweit mit den ersten Ausfällen. Auf svhi-hildesheim.de finden Sie das aber auch alles zum Nachlesen, so wie gehabt. Ich wünsche gute Besserung an die Fahrenden, baldige auch, und wünsche Ihnen, die da draußen gerade unterwegs sind, irgendwie irgendwo, dass Sie alle gut durchkommen.

Ich weiß, Wochenende ist ja auch irgendwie eine Zeit, wo man dann eher die ganze Freizeit reinballert. Ich weiß nicht, was bei Ihnen angestanden hat, ist die letzten Tage, vielleicht Seefest. Ich weiß nicht, wie viel Energie Sie heute haben, aber ein paar Veranstaltungshinweise gibt's. Und auch für alle, die heute kürzer treten wollen, wir haben dann auch was für Dienstag. Gleich.

0: 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Ein neues Lieblingsteil für den Kleiderschrank oder sich mal an eine Nähmaschine wagen. Das kann man heute beim offenen Tag im Faserwerk der Kulturfabrik Lösicke. Dort gibt es einen umfangreichen Second-Hand-Bereich und wer selbst seinen Traum von einem eigenen Designerteil umsetzen möchte, kann sich auch beim Team von Faserwerk Beratung und Hilfe holen. Vielleicht wird man auch bei einem Blick in das Material- und Stofflager vor Ort zu einer neuen Kreation inspiriert. Das Faserwerk öffnet heute seine Türen von 15 bis 19 Uhr bei freiem Eintritt. Bis zum 9. August kann man noch das Maschseefest in Hannover besuchen, das mit über 200 Acts als das größte Seefest Deutschlands gilt. Neben einer Vielzahl von Angeboten für den Gaumen hat das Fest auch kulturell einiges im Programm. Am heutigen Montag legt zum Beispiel ab 17 Uhr beim Hamburger Fairmaster DJ Robert auf und lädt zum Tanzen am See ein. Auf der Maschseebühne kann man ab 19 Uhr dem Poetry Slammer und Performance-Künstler Luxan Wunder lauschen. Und wer den Klang von Pipes und Fiddles mag, für den bietet sich ein Besuch der Party von Peaky Pluckers an, die am Südanleger Irish Folk vom Feinsten bieten. Was es beim Maschseefest heute zudem noch zu entdecken gibt, erfahren Sie unter maschseefest.de/Veranstaltungen. Und hier noch eine Ankündigung für den morgigen Dienstag. Dann kann man nämlich in eine echte ägyptische Grabkammer einsteigen und Schätze entdecken. Im Römer- und Pelizius-Museum. Und damit das ohnehin schon aufregende Abenteuer noch spannender wird, macht man das Ganze im Dunkeln. Aber keine Angst, jeder Besucher wird mit einer Taschenlampe ausgestattet und kann dann das Grab des Senefer erkunden. Natürlich den naturgetreuen Nachbau, der gerade in einem nicht für die Öffentlichkeit zugänglichen Teil des Museums vor sich hinschlummert. Geführt von kundigen Kuratoren des Museums erfährt man viel Wissenswertes über die Pharaonen und deren Glauben an das Leben nach dem Tod. Die Taschenlampenführung in das Senefergrab wird am Dienstag einmal um 17.30 Uhr und um 19 Uhr angeboten. Die Karten dafür sind immer heiß begehrt. Darum sichern Sie sich am besten noch heute eine Karte. Für Erwachsene kostet eine Führung 15 Euro, Kinder zahlen 5 Euro. Das waren die Veranstaltungstipps für heute Montag, den 27. Juli. Weitere Veranstaltungen finden Sie auch auf stadtmagazin-public.de.
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2: Was die freien Plätze betrifft für die Taschenlampenführung, ich habe gerade mal die RPM-Homepage aufgemacht. Also um 17.30 Uhr ist eine Führung morgen, da sind 6 freie Plätze noch vorhanden und für die um 19 Uhr morgen noch 10. Also da geht noch was, da muss man sich jetzt nicht super ranhalten, aber ich denke mir schon, dass da im Vorfeld zuzuschlagen eine gute Idee wäre, bei Interesse.

Um Artenvielfalt bei uns in der Region, da könnten Sie sich bemühen oder sich schlau machen mit einer Aktion, die konstant läuft. Und die ist in der nächsten Stunde unter anderem Thema hier bei uns. Ansonsten hoffe ich, dass Sie alles in allem gut in diese Woche starten konnten. Mein Name ist Alexander Polikowski. Wir haben es kurz vor neun und wollen den Tonkuhle Morgen für heute damit beschließen. Machen Sie es gut.

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1: Um 9 Uhr mit Claudia Drews. Nach dem Tod des Mannes, der mutmaßlich den Anschlag auf den Berliner CSD verübt haben soll, sind viele Fragen offen. Der 21-Jährige war gestern bei einem Polizeieinsatz von Beamten erschossen worden. Nach Ansicht des ARD-Terrorismusexperten Holger Schmidt ist bislang aber noch unklar, welche Rolle genau der Mann bei der Tat gespielt hat.
2: Ehrlicherweise wissen wir nicht mal gesichert, ob er denn tatsächlich auch der Fahrer dieses Fahrzeugs war und wie viele Leute zum Zeitpunkt der Tat in diesem Fahrzeug waren. Man ist auf ihn gekommen, weil er beim Besorgen dieses Fahrzeugs eine entscheidende Rolle gespielt hat. Weil die Polizei, als sie das Kennzeichen überprüft hat, zu einer Frau im Land Brandenburg gekommen ist, die darauf hingewiesen hat, er hat das Fahrzeug bekommen. Deswegen ist er so in den Fokus geraten. Und kriminaltechnische Untersuchungen, Fingerabdrücke, DNA-Spuren, Zeugenaussagen, all diese Elemente müssen jetzt klären, saß er am Steuer, war er möglicherweise der Beifahrer, wie viele Personen waren in diesem Fahrzeug?
1: Der ARD-Terrorismusexperte Holger Schmidt. Kanzler Merz will sich am Mittag zu weiteren Personalwechseln in seiner Regierung äußern. Dazu gehört voraussichtlich der neue Verkehrsminister. Der parlamentarische Geschäftsführer der Unionsfraktion Steffen Bilger soll Nachfolger von Patrick Schnieder werden. Schnieder hatte gestern um seine Entlassung gebeten, um den so wörtlich unwürdigen Zustand zu beenden. Ursprünglich wollte Merz schon am Freitag einen neuen Verkehrsminister präsentieren. Allerdings hatte der zunächst geplante Nachfolger kurzfristig abgesagt. Merz wird am Mittag voraussichtlich auch bekannt geben, wer den künftigen Gesundheitsminister Linnemann als CDU-Generalsekretär ablöst. Im Gespräch ist Schatzmeisterin Franziska Hoppermann. Im Südwesten Frankreichs wüten die Brände weiter unkontrolliert. Besonders betroffen ist Bordeaux. Über der gesamten Stadt liegt ein starker Brandgeruch. Aus Bordeaux, Kai Rienecker.
3: Die Behörden haben die Menschen aufgefordert, Aufenthalte im Außenbereich zu begrenzen. Die Feinstaubwerte sind über die zulässigen Schwellenwerte gestiegen. Noch sieht es in der historischen Altstadt von Bordeaux nach Normalität aus, aber die Stimmung ist angespannt. Viele Menschen sind besorgt und wissen nicht, was da in den nächsten Tagen noch auf sie zukommen wird. Bürgermeister Cazenave hat erklärt, dass eine Evakuierung der Stadt Bordeaux nicht geplant sei. Aber einige der Ausläufer des Feuers bei Bordeaux sind nur noch rund 15 Kilometer vom Stadtzentrum entfernt. Feuerwehrvertreter sprechen von einem Kampf von David gegen Goliath. Hunderte von Häusern sind schon komplett verbrannt. Weit über 200.000 Menschen sind evakuiert worden. Sie werden in Notunterkünften untergebracht oder auch bei Privatleuten. Die französische Regierung will heute zu einer weiteren Krisensitzung unter der Leitung von Präsident Macron zusammenkommen.
1: Syrien strebt ein Sicherheitsabkommen mit Israel an. Das hat der syrische Präsident al-Shara in einem Interview mit dem Sender Al Jazeera gesagt. Ein solches Abkommen könne den Weg für einen umfassenden Frieden zwischen den beiden Ländern ebnen. Allerdings gebe sein Land den Anspruch auf die Golanhöhen nicht auf, betonte al-Shara. Israel hatte die Golanhöhen im Sechstagekrieg 1967 von Syrien erobert und 1981 annektiert. Nach dem Sturz des syrischen Machthabers Assad Ende 2024 drangen israelische Truppen nach Syrien vor und besetzten weitere Gebiete. Gestern hatte die syrische Staatsagentur gemeldet, dass israelische Streitkräfte Gebiete in Syrien beschossen haben. Die Finals in Hannover sind am Abend zu Ende gegangen. In 24 Sportarten gab es deutsche Meisterschaften. Inklusive der Leichtathletik-Wettbewerbe, die in Bochum-Wattenscheid stattfanden, wurden mehr als 140 Titel vergeben. Aus Hannover, Vera Zellmer.
4: Die Veranstalter sind sehr zufrieden. Sie haben bei den verschiedenen Sportarten in Hannover und am Steinhuder Meer 480.000 Zuschauerinnen und Zuschauer gezählt. Ein Rekord. Die Fußwege waren kurz, etwa zwischen Speedklettern auf dem Opernplatz, Rapid-Surfen auf der Leinewelle, 3x3-Basketball am Neuen Rathaus, genauso wie zum Rudern auf dem Maschsee und zum Judo in der Halle am Stadion. Große Namen wie Schwimm-Olympiasieger Lukas Mertens, Triathletin Laura Lindemann und die rhythmische Sportgymnastin Daya Varfolomejew sorgten für emotionale Höhepunkte. Viele Sportlerinnen und Sportler haben die Energie in Hannover gelobt. Und Hannovers Oberbürgermeister Belit Onay nennt die Finals ein Sommermärchen für die Stadt.
1: Und das waren die Nachrichten. Das Wetter in Norddeutschland wechselnd bis stark bewölkt, teilweise Schauer, später von Westen her trockener und auch etwas Sonne. Höchstwerte 18 Grad in Flensburg und 23 Grad am Steinhuder Meer. Morgen heiter, nordöstlich der Elbe Meerwolken, etwas Regen, 21 bis 29 Grad. Es ist 9.05 Uhr.
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5: Mit Felix Oehlmann. Der VfV 06 steht vor einem doppelten Pokalwochenende. Am Freitag wird zunächst im Friedrich-Ebert-Stadion das Achtelfinalspiel im NFV-Krombacher Pokal gegen den BSV Rheden ausgetragen. Am Sonntag spielen dann die A-Junioren im DFB-Pokal gegen den Bundesliga-Nachwuchs von Bayer Leverkusen. Es ist das erste Mal überhaupt, dass sich eine Hildesheimer U19-Mannschaft für den DFB-Pokal qualifiziert. Hat. In Himmelstür wird die Breslauer Straße wegen einer Kanalreparatur auf Höhe der Hausnummer 14 zwischen der Oppelner Straße und dem Posener Weg für etwa 2 Wochen verengt. Wie die Stadtentwässerung Hildesheim mitteilt, werden dort 2 Hausanschlüsse repariert. Wegen einer Sachbeschädigung ist die Skateranlage in Beteln vorübergehend gesperrt worden. Das teilt die Samtgemeinde Leine-Bergland mit. Eine sichere Nutzung der Anlage ist deshalb nicht möglich, bis der Schaden beseitigt ist.
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0: Artenvielfalt. Die gibt es auch, wenn wir bei uns vor die Tür blicken. In Hildesheim, in der Stadt, auf der Straße, überall um uns herum. Um international möglichst viel in Sachen Artenvielfalt nachweisen zu können, da wurde vor ein paar Jahren der sogenannte Bio-Blitz ins Leben gerufen. Eigentlich war das eine einmalige Aktion. Mittlerweile ist er zur Tradition geworden, die sich dann auch auf das ganze Jahr ausdehnt. Der Hildesheimer Biologe Hans Verdaat, der hat da Ahnung von. Silas Wieprecht hat sich die Aktion erklären lassen.
1: Der Ornithologische Verein Hildesheim macht mit bei einer ziemlich großen Aktion. Was hatten sich darunter jetzt genau vorzustellen? Also wenn ich Bioblitz höre, denke ich an ein grünes Blitzsymbol. Und was hat das Ganze mit Ornithologie zu tun?
2: Es hat noch nicht so viel mit Ornithologie zu tun, aber es hat mehr mit Biodiversität zu tun. Und die Name kommt ursprünglich aus England, weil es war eigentlich ein Bio-Blitz, also ein Blitzwettbewerb, eine Aktion, wobei man eigentlich versucht hat, in kurzer Zeit so viel wie möglich unterschiedliche Arten, also Biodiversität, festzulegen. Und wir haben das dann in Deutschland so ausgebaut, dass wir in ganz Deutschland und dann für ein Jahr lang gucken. Also es ist ein langer Bioblitz von ein Jahr. Und wir versuchen dann sogar in jedes Landkreis so viel wie möglich Arten festzulegen. Und das machen wir als Ornithologische Verein Hildesheim mit, so seit 5 Jahren. Und auch dieses Jahr. Und alle können mitmachen.
1: Wenn das Ganze jetzt schon 5 Jahre lang läuft, kann man dann Entwicklung sehen? Also ist das jetzt mehr oder weniger gleich geblieben oder wurde es tatsächlich immer besser, machen immer mehr Leute mit? Wie sieht's da aus?
2: Ja, das läuft eigentlich sehr gut. Ich glaube, das erste Jahr haben wir das vielleicht 100 Personen mitgemacht. Letztes Jahr haben wir hunderte Personen in Hildesheim, die schon mitgemacht haben. Es ist ganz einfach, weil man benutzt eine App auf ein Privattelefon und man sieht auch, dass mehr und mehr Kinder mitmachen und Schulklasse sogar mitmachen, aber auch die Älteren machen mit und man braucht nur ein Telefon und die App und dann kann jeder mitmachen und wir sehen auch, dass jedes Jahr mehr und mehr Arten festgelegt werden und letztes Jahr haben wir schon über 3.500 Arten in Landkreis Hildesheim festgelegt.
1: Sie reden immer wieder von einer App und davon, dass ich nur mein Smartphone brauche, um da mitzumachen. Sagen wir mal, ich hätte jetzt spontan Lust, mich daran zu beteiligen. Was ganz genau müsste ich dann tun?
2: Es gibt 2 Möglichkeiten. Erstens die App. Das ist, ich glaube, mittlerweile für die meisten am einfachsten. Sie gehen nach, sie suchen nach die Ops Identify App. Die muss sie dann runterladen und installieren auf ihre Smartphone. Und die App benutzt Bilder. Also sie können mit ihrem Telefon einfach Bilder machen von einem Tier oder einer Pflanze oder einem Schmetterling oder Schnecken. Und dann können Sie diese Fotos benutzen in die App. Und die App hat ein KI, die über 40.000 Arten erkennt und kann das dann erkennen. Und die erzählt, also ich denke, das ist das und das. KI hat meistens recht, nicht immer, aber es wird jedes Jahr besser. Das Zweite, und das ist eigentlich für diejenigen, die kein Smartphone haben, weil viele von uns haben auch noch kein Smartphone, sie können auch einfach Fotos machen und die auf die Webseite Observation Deutschland hochladen. Und alle Sichtungen, die in der Website oder in die App benutzt werden, kommen zusammen in der Bioblitz. Und das alles ist auch über die Ornithologische Verein Hildesheim Webseite zurückzufinden.
1: Das Ganze ist ja nicht nur eine Aktion, um Artenvielfalt zu erfassen und festzustellen. Es ist ja auch eine Art Wettbewerb. Kann man da auch was gewinnen?
2: Leider nicht. Also es geht um die Ehre, wird man, ich komme, wie Sie hören, komme ich aus Holland. Wir sagen, es ist ein Ehrewettbewerb. Es geht eigentlich darum, einfach Spaß haben, um rauszugehen, in die Natur zu sein und auch ein bisschen was zu lernen, über was man dann so sieht. Ich bin selbst kein Schmetterlinge-Expert, ich weiß nicht so viel von Schmetterlingen, aber seit ich die App benutze, die habe ich auch viel mehr Schmetterlinge, kann ich die erkennen, weil ich die App benutze und er sagt mir, okay, das ist diese und diese Schmetterlinge. Irgendwann lernt man dann doch was. Sie würden sich noch, wundern, dass wie viele Arten man so zum Beispiel in der Innenstadt von Hildesheim schon finden kann. Es gibt viele Personen, die diese App zum Beispiel nur in einem Kleingarten benutzen und da schon 200-300 Arten erfassen in einem Jahr. Das kann schon höhere Anzahl sein, auch in der Innenstadt von Hildesheim.
0: Das Projekt BioBlitz hilft dabei, Fakten über unsere Artenvielfalt zu sammeln und alle Interessierten können mitmachen. Das gibt's auch alles zu lesen auf der Homepage des Ornithologischen Vereins zu Hildesheim e.V. Das ist ovh-online.de.

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1: Um 9:30 mit Felix Oehlmann. Die Schlagzeilen. VfV steht vor Pokaldoppelpack. Breslauer Straße wird für Kanalreparatur verengt. Bad Salzdetfurter Seniorin wird Opfer von Betrügern. Und Bethelner Skateranlage ist vorübergehend gesperrt. Die Meldungen im Einzelnen. Der VfV Borussia 06 Hildesheim steht vor einem doppelten Pokalwochenende. Wie der Verein mitteilt, wird am Freitag im Friedrich-Ebert-Stadion zunächst das Achtelfinalspiel im NFV Krombacher Pokal gegen den BSV Rheden ausgetragen. Und am Sonntag haben dann die A-Junioren des Vereins ihre Premiere im DFB-Pokal und treffen im Ebert-Stadion auf den Bundesliga-Nachwuchs von Bayer Leverkusen. Es ist das erste Mal überhaupt, dass sich eine Hildesheimer U19-Mannschaft für den DFB-Pokal qualifiziert hat. Für das Spiel gegen Rheden läuft der Vorverkauf bereits, für das Leverkusen-Spiel soll er heute beginnen. Weitere Infos gibt es auf vfv06.de. Wegen einer Kanalreparatur wird die Breslauer Straße in Himmelstür auf Höhe der Hausnummer 14, das ist zwischen der Oppelner Straße und dem Posener Weg, für etwa 2 Wochen verengt. Wie die Stadtentwässerung Hildesheim mitteilt, ist auf dem Gehweg eine Versackung aufgetreten, weil 2 Hausanschlüsse defekt sind. Diese werden nun repariert, weshalb die Breslauer Straße vor Ort halbseitig gesperrt werden muss. Erneut haben Betrüger eine Seniorin um Geld und andere Wertgegenstände gebracht. Wie die Polizei mitteilt, erhielt die Bad Salzdetfurterin am letzten Mittwoch einen Anruf eines angeblichen Bankmitarbeiters. Dieser berichtete von Unstimmigkeiten bei ihrem Konto und verwickelte sie in ein Gespräch, bis jemand an ihrer Haustür klingelte. Dieser Mann stellte sich als Polizist vor, befragte sie nach Vermögenswerten und brachte sie dazu, ihm diese zu zeigen. Parallel redete der Mann am Telefon weiter auf sie ein. Als der angebliche Polizist weg war, bemerkte die Frau den Diebstahl und eine Nachbarin alarmierte daraufhin die echte Polizei. Eine Fahndung mit mehreren Streifenwagen blieb aber ohne Ergebnis. Der Besucher war etwa 30 Jahre alt, bis 1,90 Meter groß und korpulent mit kurzen dunklen Haaren. Er trug eine dunkle Hose und eine dunkle Jacke mit einem mutmaßlichen T-Shirt darunter. Der Tatort liegt im Bereich Dörenberg, Elsa-Brandström-Straße, Martin-Luther-Straße, Breslauer Straße und Hainholz in Bad Salzdetfurt. Die Polizei nimmt unter der Hildesheimer Rufnummer 939115 Hinweise entgegen. Die Skateranlage in Bethelen ist vorübergehend gesperrt worden. Das teilt die Samtgemeinde Leine-Bergland mit. Grund dafür sei eine Sachbeschädigung, die derzeit eine sichere Nutzung der Anlage unmöglich macht. Bis der Schaden beseitigt und durch einen Sachverständigen bestätigt ist, bleibe die Anlage deshalb geschlossen. Die Samtgemeinde werde über die Wiederöffnung rechtzeitig informieren.
2: ¡Adiós!

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1: Das Tonkuhle intern heute am Montag, dem 27. Juli, wieder mit Felix Oehlmann und einem kurzen Update darüber, was hier im Funkhaus gerade so los ist. Ich nehme diese Ausgabe wieder am Sonntagnachmittag auf, also von Ihnen aus gesehen gestern. Und sobald ich hier fertig bin, geht's dann wieder zum Seefest rüber. Das ist natürlich etwas, das uns bei Tonkuhle jetzt über die letzten Wochen beschäftigt hat. Insbesondere natürlich erstmal in kleinem Kreise in der Organisation. Wir sind, beziehungsweise aus Ihrer Sicht waren, ja für die kleine Bühne zuständig, also die Bühne in der Nähe des Eingangs. Und jetzt am Wochenende war natürlich eine Belegschaft von uns immer vor Ort. Und wie ich jetzt an diesem Sonntag hier stehe und das einspreche, bereite mich dann auch darauf vor, dass ich dann heute Abend mit zusammenpacken und den ganzen Kram hier ins Funkhaus rüberbringen muss. Es ist zwar nicht so wahnsinnig viel, aber ein paar Dinge sind es dann doch und die müssen dann wieder verstaut werden und in den Keller und so weiter und so fort. Dementsprechend ist das etwas, was wahrscheinlich jetzt auch diesen Montag noch ansteht. Ansonsten sind wir weiterhin in der Sommerpause und das bedeutet zum einen, es ist weiterhin die Zeit von Urlauben. Manche Kollegen waren schon im Urlaub, kehren jetzt zurück, andere gehen jetzt in den Urlaub. Das heißt also, auch da wird im Hintergrund doch so manches hin und her geschoben und Dienste verteilt. Und im Moment ist außerdem noch die Zeit

der Erkältungen, wie es scheint. Wir waren letzte Woche schon ersatzgeschwächt und so wie das zumindest sich jetzt von diesem Sonntag aus abzeichnet, wird das auch weiterhin etwas der Fall sein. Und damit tun wir natürlich das, was ich hier vor ein paar Wochen schon mal beschrieben habe. Je nachdem, wie groß die Personaldecke ist, kann das auch mal bedeuten, dass ein älterer Beitrag wiederholt wird bei uns im Programm. Ja, und was ist noch über das Funkhaus zu sagen? So wie ich hier gerade stehe, ist es hier drin deutlich wärmer als draußen an diesem Sonntag. Aber die nächste Wärmewelle oder sogar Hitzewalze, ich glaube, diesen Begriff habe ich irgendwo gelesen, hat sich ja schon angekündigt. Für diese Woche, zur Wochenmitte soll es losgehen und sich dann über das Wochenende in die nächste Woche reinziehen. Ich weiß nicht, wie es Ihnen mit Hitze geht. Ich bin da überhaupt kein Fan von. Mein Privattrost, zumindest nach derzeitigem Stand ist, dass es ja scheinbar mit dem Höhepunkt losgehen wird, also mit vielleicht bis zu 36 oder 37 Grad am Donnerstag und dann eben weiter heißen, aber nicht mehr ganz so super heißen Temperaturen die Tage danach. Das ist also anders als Ende Juni, wo es sich ja langsam sozusagen hochgekocht hat. Es wird also wieder warm, sowohl hier bei uns im Funkhaus, im Erdgeschoss des Pulsgebäudes, als auch in der Redaktion oben. Das ist natürlich ein Bereich, der nochmal mehr von Hitze getroffen wird. Wir werden sehen, wie wir damit umgehen und dann gegebenenfalls vielleicht auch ausweichen. Wir werden sehen. Ich wünsche Ihnen und uns allen, dass wir diese Woche gut überstehen und dass der August dann noch ein angenehmer Monat wird, möglichst ohne neue Temperaturrekorde. Das war das Tonkohle-Intern für heute. Ich danke fürs Zuhören.

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1: Um 10 Uhr mit Claudia Drews. Nach dem Tod des Mannes, der mutmaßlich den Anschlag auf den Berliner CSD verübt haben soll, sind viele Fragen offen. Der 21-Jährige war gestern bei einem Polizeieinsatz von Beamten erschossen worden. Nach Ansicht des ARD-Terrorismusexperten Holger Schmidt ist bislang aber noch unklar, welche Rolle genau der Mann bei der Tat gespielt hat.
2: Ehrlicherweise wissen wir nicht mal gesichert, ob er denn tatsächlich auch der Fahrer dieses Fahrzeugs war und wie viele Leute zum Zeitpunkt der Tat in diesem Fahrzeug waren. Man ist auf ihn gekommen, weil er beim Besorgen dieses Fahrzeugs eine entscheidende Rolle gespielt hat. Weil die Polizei, als sie das Kennzeichen überprüft hat, zu einer Frau im Land Brandenburg gekommen ist, die darauf hingewiesen hat, er hat das Fahrzeug bekommen. Deswegen ist er so in den Fokus geraten. Und kriminaltechnische Untersuchungen, Fingerabdrücke, DNA-Spuren, Zeugenaussagen, all diese Elemente müssen jetzt klären. Saß er am Steuer? War er möglicherweise der Beifahrer? Wie viele Personen waren in diesem Fahrzeug?
1: Der ARD-Terrorismusexperte Holger Schmidt. Kanzler Merz will am Mittag weitere Personalwechsel in seiner Regierung bekannt geben. Ein Sprecher hatte gestern schon mitgeteilt, dass der CDU-Politiker Steffen Bilger neuer Bundesverkehrsminister werden soll. Aus der Nachrichtenredaktion Julia Walter.
3: Der 47-jährige Bilger kommt aus Baden-Württemberg und ist aktuell erster parlamentarischer Geschäftsführer der Unionsbundestagsfraktion. In der Verkehrspolitik kennt sich Bilger aus. Er war unter Andreas Scheuer Staatssekretär im Verkehrsministerium. Er gilt als jemand, der einem Ministerjob gewachsen ist und sich nicht leicht aus der Ruhe bringen lässt. Das dürfte Bilger nützen. Vom Verkehrsminister werden klare Vorgaben für die kriselnde Deutsche Bahn erwartet. Außerdem sind wichtige Bausteine der Bahn Strategie von Schnieder noch nicht umgesetzt. Die Bahn soll ja wirtschaftlicher, leistungsstärker und pünktlicher werden und das marode Schienennetz soll weiter saniert werden.
1: Und bei der Pressekonferenz am Mittag wird Merz voraussichtlich auch sagen, wer CDU-Generalsekretär Linnemann folgt, der ja ins Gesundheitsministerium wechselt. Als neue Generalsekretärin ist Schatzmeisterin Franziska Hoppermann im Gespräch. Im Südwesten Frankreichs kämpfen die Einsatzkräfte weiter gegen viele Brände, die sich unkontrolliert ausbreiten. Besonders betroffen ist Bordeaux. Über der gesamten Stadt liegt ein starker Brandgeruch. Die Behörden haben die Menschen aufgefordert, sich möglichst nicht draußen aufzuhalten. Nach Angaben von Bürgermeister Cazenave ist eine Evakuierung der Stadt zwar derzeit nicht geplant, aber einige Ausläufer des Feuers sind nur noch rund 15 Kilometer vom Stadtzentrum entfernt. Präsident Macron hat für heute ein weiteres Krisentreffen anberaumt. In Spanien sind die Großfeuer im Süden und Westen von Madrid und den angrenzenden Provinzen weiter auch nicht unter Kontrolle. Nach Angaben des spanischen Innenministers Grande Malasca geht die Brandbekämpfung nur langsam voran. Aus Madrid, Hans-Günther Kellner.
4: Bei den drei eng zusammenliegenden Bränden mit insgesamt 77.000 Hektar Fläche handelt es sich um das schlimmste und aggressivste Feuer in der jüngeren Geschichte Spaniens, so der Minister wörtlich. Insgesamt haben die Behörden in ganz Spanien derzeit mehr als 100.000 Menschen wegen der Feuer in Sicherheit gebracht. Dem Umweltministerium zufolge setzt die Regierung gegenwärtig mehr als 20 Löschflugzeuge und Hubschrauber zur Brandbekämpfung ein. Sie werden dabei von weiteren Flugzeugen und schwerem Gerät aus Portugal, Italien, Griechenland und der Türkei unterstützt.
1: In der brasilianischen Metropole Rio de Janeiro hat gestern eine internationale AIDS-Konferenz begonnen. Noch bis Freitag beraten tausende Wissenschaftler, Mediziner und Politiker über den Stand bei der Bekämpfung von HIV und AIDS. Unser Korrespondent Oliver Neuroth fasst zusammen, um welche Themen es genau geht.
5: Es geht vor allem um Fortschritte bei der Behandlung und bei der Prävention, also beim Schutz vor einer HIV-Infektion. Da sorgt ein neues Medikament für viel Aufmerksamkeit, Lenacapavir. Lenacapavir heißt es und das Besondere ist, dieses Medikament muss nur zweimal im Jahr injiziert werden und hat in Studien einen sehr hohen Schutz gezeigt vor einer Infektion. Bisher muss man solche HIV-Vorbeugemedikamente täglich als Tabletten einnehmen. Das Problem nur, der Hersteller von Lenacapavir, ein US-Unternehmen, will sehr viel Geld für das Medikament. NGOs wie Ärzte ohne Grenzen sagen, das kann nicht sein, dass mit so lebenswichtigen Arzneimitteln für viele tausend Menschen Milliardengeschäfte gemacht werden.
1: Und das waren die Nachrichten. Das Wetter in Norddeutschland wechselnd bis stark bewölkt, teilweise Schauer, später von Westen her trockener und etwas Sonne. Höchstwerte 18 Grad in Flensburg und 23 Grad am Steinhuder Meer. Morgen heiter, nordöstlich der Elbe, mehr Wolken und etwas Regen und dann kommt die Wärme. Morgen schon 21 bis 29 Grad. Es ist 10.05 Uhr.
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6: Mit Felix Oehlmann. Der VfV 06 steht vor einem doppelten Pokalwochenende. Am Freitag wird zunächst im Friedrich-Ebert-Stadion das Achtelfinalspiel im NFV Krombacher Pokal gegen den BSV Rheden ausgetragen. Am Sonntag spielen dann die A-Junioren im DFB-Pokal gegen den Bundesliga-Nachwuchs von Bayer Leverkusen. Es ist das erste Mal überhaupt, dass sich eine Hildesheimer U19-Mannschaft für den DFB-Pokal qualifiziert. In Himmelstür wird die Breslauer Straße wegen einer Kanalreparatur auf Höhe der Hausnummer 14 zwischen der Oppelner Straße und dem Posener Weg für etwa 2 Wochen verengt. Wie die Stadtentwässerung Hildesheim mitteilt, werden dort 2 Hausanschlüsse repariert. Wegen einer Sachbeschädigung ist die Skateranlage in Beteln vorübergehend gesperrt worden. Das teilt die Samtgemeinde Leine-Bergland mit. Eine sichere Nutzung der Anlage ist deshalb nicht möglich, bis der Schaden beseitigt ist.
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0: 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Das ist das große Problem.
1: Sagt Martin Schmiech.
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1: Um 11 Uhr mit Claudia Drews. Nach dem Anschlag auf den CSD in Berlin gibt es Kritik an der Justiz. Der innenpolitische Sprecher der Unionsfraktion Trohm sagte auf NDR Info, dass gegen den mutmaßlichen Attentäter eine Jugendstrafe zur Bewährung verhängt worden ist, sei nicht das richtige Mittel gewesen.
2: Man muss schon auch sagen, dass gerade bei Islamismus ein hoher Fanatismus damit verbunden ist und auch eine hohe Gewaltbereitschaft gegen Menschen, jedenfalls im Westen. Und deswegen brauchen wir auf allen Ebenen unseres Staates, bei den Sicherheitsbehörden, da ist sie weitgehend vorhanden, aber auch bei der Justiz mehr Härte, mehr Konsequenz und im Zweifel muss es heißen, im Zweifel für die Sicherheit der Bevölkerung und nicht für den Angeklagten.
1: Der innenpolitische Sprecher der Unionsfraktion Trohm auf NDR Info. Der bisherige parlamentarische Geschäftsführer der Unionsfraktion Bilger soll neuer Verkehrsminister werden. Der CDU-Politiker soll den bisherigen Amtsinhaber Schnieder ersetzen und am Mittwoch vereidigt werden. Aus Berlin Frank Eichmann.
3: Mit dem künftigen Ressort kennt sich der 47-Jährige aus. Er war Mitglied im Verkehrsausschuss des Bundestages und einige Jahre parlamentarischer Staatssekretär im Verkehrsministerium. Bilger soll am Mittwoch ernannt werden. Die Art des Ministertausches brachte dem Bundeskanzler viel Kritik, auch in der eigenen Partei ein. Im Urlaub erfuhr der bisherige Verkehrsminister Schnieder am vergangenen Donnerstag von seiner bevorstehenden Entlassung durch Merz. Allerdings sagte der angefragte Nachfolger für das Ministeramt kurzfristig ab. Merz konnte den Wechsel am Freitag nicht verkünden. Gestern bat Minister Schnieder selbst um seine Entlassung, um, wie er schrieb, den unwürdigen Zustand zu beenden. Öffentlich bleibt weiter unklar, was genau Merz seinem bisherigen Verkehrsminister anlastet.
1: In Frankreich und Spanien kämpfen die Einsatzkräfte weiter gegen die großen Waldbrände. Die französische Regierung trifft sich am Vormittag zu einer Krisensitzung. Die Feuer sind nur noch wenige Kilometer von der Stadt Bordeaux entfernt. Eine Evakuierung ist bislang aber nicht geplant. In Spanien erschweren starke Windböen die Löscharbeiten. Dennoch gibt es bei der Bekämpfung der großen Waldbrände in der Nähe von Madrid Fortschritte. Nach Regierungsangaben sollen heute erste Bewohner von Gebieten zurückkehren können. Israels Premierminister Netanyahu fliegt heute nach Washington, um sich mit US-Präsident Trump zu treffen. Morgen wollen beide dann vor allem über die Sicherheitslage im Nahen Osten sprechen. Aus Tel Aviv, Bettina Meyer.
4: Erneut wollen Trump und Netanyahu ihren Kurs gegenüber dem Iran besprechen. Erst im Februar hatte es ein solches Vier-Augen-Treffen gegeben. Vor seinem Abflug verschärfte Netanyahu seinen Ton gegenüber dem Regime in Teheran. Es werde eine weitaus stärkere Antwort auf eine erneute Eskalation geben, so der Premier. Er werde nicht zulassen, dass der Iran sein Atom- und Raketenprogramm wieder aufbaut. Netanyahu will außerdem an der Trauerfeier des verstorbenen US-Senators Lindsey Graham teilnehmen.
1: Der ukrainische Präsident Selenskyj reist heute nach Großbritannien. Er ist der erste internationale Besucher, den der neue Premierminister Burnham empfängt. Burnham und Selenskyj treffen sich auf einem Marinestützpunkt. Dort sprechen sie mit Briten und Ukrainern, die an der Ausbildung ukrainischer Streitkräfte beteiligt sind. Zuletzt hatten etwa 200 ukrainische Soldaten und Seeleute in Großbritannien an Übungen zur Sicherheit auf See und zur Minenabwehr teilgenommen. Burnham hat schon mitgeteilt, dass Großbritannien die Ukraine weiter unterstützen wird. Selenskyj reist danach in die USA, wo er morgen in Washington Präsident Trump treffen soll. In der Demokratischen Republik Kongo steigt die Zahl der Menschen, die sich mit dem Ebola-Virus anstecken, rapide an. Nach Angaben der kongolesischen Gesundheitsbehörden sind inzwischen mehr als 1400 Menschen an dem Virus gestorben. Fast die Hälfte aller nachgewiesenen Ansteckungen endete demnach tödlich. Experten befürchten zudem, dass viele Infektionen bislang nicht erkannt oder gemeldet wurden. Gemessen an den Opferzahlen handelt es sich bei der aktuellen Epidemie um die drittschwerste seit der Entdeckung des Ebola-Virus im Jahr 1976. Das waren die Nachrichten. Das Wetter in Norddeutschland wechselnd bis stark bewölkt, zeitweise Schauer, später von Westen her trockener und auch etwas Sonne. Höchstwerte 18 Grad in Flensburg und 23 Grad am Steinhuder Meer. Morgen heiter, nordöstlich der Elbe mehr Wolken und etwas Regen, 21 bis 29 Grad. Es ist 11.05 Uhr.
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5: Mit Felix Oehlmann. Der VfV 06 steht vor einem doppelten Pokalwochenende. Am Freitag wird zunächst im Friedrich-Ebert-Stadion das Achtelfinalspiel im NFV-Krombacher Pokal gegen den BSV Rheden ausgetragen. Am Sonntag spielen dann die A-Junioren im DFB-Pokal gegen den Bundesliga-Nachwuchs von Bayer Leverkusen. Es ist das erste Mal überhaupt, dass sich eine Hildesheimer U19-Mannschaft für den DFB-Pokal qualifiziert. Hat. In Himmelstür wird die Breslauer Straße wegen einer Kanalreparatur auf Höhe der Hausnummer 14 zwischen der Oppelner Straße und dem Posener Weg für etwa 2 Wochen verengt. Wie die Stadtentwässerung Hildesheim mitteilt, werden dort 2 Hausanschlüsse repariert. Wegen einer Sachbeschädigung ist die Skateranlage in Beteln vorübergehend gesperrt worden. Das teilt die Samtgemeinde Leine-Bergland mit. Eine sichere Nutzung der Anlage ist deshalb nicht möglich, bis der Schaden beseitigt ist.
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0: Der Lions Club Hildesheim-Marienburg, der ruft alle Schwimmbegeisterten auf, sich ins kühle Nass zu stürzen am 1. August-Wochenende. Das soll Spaß machen, aber auch möglichst viel Geld zusammenkriegen. Sabine Kuse, die sprach darüber mit Frank Gerhardt vom Lions Club.
1: Es geht ums Sponsorenschwimmen. Können Sie mir kurz erklären, was man sich darunter vorstellen kann?
2: Ich glaube, den meisten ist ein Sponsorenlauf bekannt. Sponsorenlauf ist dadurch gekennzeichnet, dass typischerweise in Schulen Kinder ihre Großeltern, Verwandte, irgendwen ansprechen und sagen, dass sie pro Runde N Euro bezahlen für eine gelaufene Runde. Und so muss man sich das beim Sponsorenschwimmen auch vorstellen, dass man sich Sponsoren sucht und pro geschwommener Bahn einen Betrag dann bekommt von den Sponsoren, 3 Euro, 2 Euro, 5 Euro, was immer möglich ist. Man muss natürlich gucken, dass man nicht sozusagen einen hohen Preis auslobt pro Bahn und dann ganz viele Bahnen schwimmt. Nicht, dass man dann irgendwie die Sponsoren in Verlegenheit bringt. Aber natürlich freuen wir uns grundsätzlich über jeden Euro, der zusammenkommt.
1: Sind das denn erfahrene Schwimmer, die dann da an den Start gehen, quasi ins Becken gehen, oder sind das auch Laien?
2: Also das sind jeder, der schwimmen kann. Also das ist ganz wichtig, dass wir also keine Seepferdchen-Leute oder Leute dort haben können, auch aus Versicherungsgründen und weil das eben gar nicht darstellbar ist aus Betreuungsgründen, sondern es müssen Leute sein, die schwimmen können, aber da ist jeder herzlich willkommen.
1: Und jeder kümmert sich dann im Vorfeld um seine eigenen Sponsoren oder werden die dann auch da vor Ort verteilt? Oder
2: nein, tatsächlich muss man sich im Vorfeld um eigene Sponsoren kümmern. Also es ist auch davon auszugehen, das ist zumindest unsere Annahme, wir machen das jetzt zum ersten Mal, das ist die Premiere, dass die Schwimmer, Schwimmerinnen dann eben auch mit ihren Sponsoren im Schlepptau kommt, teilweise auch, also gerade wenn es Kinder sind, bringen sie vielleicht dann eben ihren Sponsor mit, der dann auch anfeuert und das dann zusammen machen.
1: Wo findet das Ganze denn statt, dass man sich auch so jetzt, wenn man sagt, okay, vielleicht ist das auch was für mich, dass man sich vorstellen kann, was kommt denn da auf die Schwimmer zu?
2: Wir sind in der Jovise. Ja, tatsächlich kommt da nichts auf die Schwimmer zu, außer dass sie schwimmen können und eben auch, das ist vielleicht auch ein besonderer Reiz, dass sie auch schwimmen können während der Nacht. Das heißt, wir starten ja am 1. August um 18 Uhr und bis 8 Uhr am nächsten Morgen. Und das bedeutet eben, dass eben auch die Möglichkeit besteht, keine Ahnung, um 2 Uhr zu kommen und dann 10 Bahnen zu schwimmen. Und das ist natürlich auch eine besondere Atmosphäre und das gibt es so selten.
1: Passiert da auch noch Rahmenprogramm oder sagen Sie auch, also das Sponsorenschwimmen an sich genügt, dass die Leute halt auch dann da bleiben, ihre Schwimmer anfeuern oder braucht man halt noch ein bisschen mehr drumherum?
2: Also tatsächlich ist es das. Also wir haben kein Rahmenprogramm geplant. Ich sagte ja eingangs oder zwischendurch, dass wir das unsere Premiere ist. Wenn das gut funktioniert, können wir uns natürlich gut vorstellen, das zu wiederholen. Und dann werden wir natürlich auch lernen, dass was irgendwie gut funktioniert und vielleicht weniger gut funktioniert oder wo es Verbesserungspotenzial gibt. Aktuell ist da nichts geplant. Das ist natürlich auch, Sie können sich vorstellen, wir haben dort so 6 Schichten geplant über Nacht. Da müssen wir jeweils dann auch so, keine Ahnung, 6 Leute sein. Das heißt, da kommen schon ein paar Leute zusammen, die jetzt auch über Nacht dort das Ganze betreuen. Und wenn man jetzt noch zusätzliches Programm machen würde, braucht man natürlich noch mehr Leute. Und dann ist es schon wieder, was macht man denn dann im Dunkeln? Nicht, dass sich jemand verletzt. Also man muss ja aufpassen. Also jetzt ist es wirklich ein reines Schwimmevent.
1: Sponsorenschwimmen beinhaltet natürlich auch, es wird Geld gesammelt. Wofür wird denn gesammelt?
2: Ja, unser Ziel ist, das haben wir mal so grob formuliert, dass wir sagen, wir würden gern 10.000 Euro zusammenbekommen, um 200 Kindern, die nicht schwimmen können, Schwimmkurse zu finanzieren bzw. mitzufinanzieren. Ob das jetzt wirklich hinkommt mit diesen Zahlen, weil 50 Euro ist ja eher günstig. Es gibt auch Anbieter, die das für mehr machen. Wir arbeiten oder sind mit mehreren Anbietern im Gespräch. Das sind Sportvereine oder auch, dass es über Kitas und Schulen läuft. Und das sind natürlich auch unterschiedliche Preise und ob wir dann tatsächlich mit 50 Euro pro Nase hinkommen, das wissen wir noch nicht.
1: Wie ist denn die Beteiligung? Haben sich schon viele gemeldet, die teilnehmen wollen?
2: Tatsächlich haben sich bisher noch nicht so wahnsinnig viele Leute angemeldet. Wir haben es aber auch nie gesagt, dass die Leute sich anmelden müssen. Das heißt, ich persönlich gehe davon aus, dass ganz viele das auf dem Schirm haben, sich in den Kalender eingetragen haben, auch schon mal diese Seite gecheckt haben, sich vielleicht auch so einen Zettel schon mal runtergeladen haben, aber noch nicht angemeldet haben. Wir haben jetzt irgendwie 30, 40 Anmeldungen. Ich gehe aber davon aus, dass viel, viel mehr Leute das auf dem Schirm haben und auch planen zu kommen.
1: Also man kann tatsächlich auch, wenn man sich jetzt noch nicht angemeldet hat, auch sagen so, also ich habe hier meine 3, 4 Sponsoren und ich komme an dem Tag direkt vorbei.
2: Absolut. Also wir freuen uns über jede Anmeldung, damit wir halt so ein bisschen, also Planungssicherheit, wir machen das ja sowieso, das heißt wir brauchen, aber dann sind wir natürlich auch sozusagen schon optimistischer gestimmt, wenn wir mehr Anmeldungen im Vorfeld haben, aber es ist nicht erforderlich.
0: Sponsoren schwimmen in der Jo-Wiese. 1. und 2. August. Los geht's dann am kommenden Samstag um 18 Uhr. Und wie gesagt, man kann einfach hingehen, aber wenn man sich anmelden möchte, weitere Infos gibt's auf dem Instagram-Kanal des Lion Club. Lions.Hildesheim_Marienburg.

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1: Um 11:30 mit Felix Oehlmann. Die Schlagzeilen. VfV steht vor Pokaldoppelpack. Breslauer Straße wird für Kanalreparatur verengt. Verkehrskontrolle bringt gefälschten Führerschein zutage und Netzwerk von Missbrauchsbetroffenen wird Ziel eines Datendiebstahls. Die Meldungen im Einzelnen. Der VfV Borussia 06 Hildesheim steht vor einem doppelten Pokalwochenende. Wie der Verein mitteilt, wird am Freitag im Friedrich-Ebert-Stadion zunächst das Achtelfinalspiel im NFV Krombacher Pokal gegen den BSV Rheden ausgetragen. Und am Sonntag haben dann die A-Junioren des Vereins ihre Premiere im DFB-Pokal und treffen im Ebert-Stadion auf den Bundesliga-Nachwuchs von Bayer Leverkusen. Es ist das erste Mal überhaupt, dass sich eine Hildesheimer U19-Mannschaft für den DFB-Pokal qualifiziert hat. Für das Spiel gegen Rheden läuft der Vorverkauf bereits, für das Leverkusen-Spiel soll er heute beginnen. Weitere Infos gibt es auf vfv06.de. Wegen einer Kanalreparatur wird die Breslauer Straße in Himmelstür auf Höhe der Hausnummer 14, das ist zwischen der Oppelner Straße und dem Posener Weg, für etwa 2 Wochen verengt. Wie die Stadtentwässerung Hildesheim mitteilt, ist auf dem Gehweg eine Versackung aufgetreten, weil 2 Hausanschlüsse defekt sind. Diese werden nun repariert, weshalb die Breslauer Straße vor Ort halbseitig gesperrt werden muss. Eine Verkehrskontrolle in Bokenem hat Samstagabend einen Fall von Dokumentenfälschung ans Licht gebracht. Wie die Polizei mitteilt, saßen bei der Kontrolle in der Allensteiner Straße gegen 22.30 Uhr mehrere Kinder in einem Auto, die nicht richtig gesichert waren. Der 27 Jahre alte Fahrer zeigte dann einen Führerschein vor, bei dem es sich offenbar um eine Totalfälschung handelt. Der Mann muss sich nun wegen Urkundenfälschung sowie Fahrens ohne Fahrerlaubnis und mehrerer Verkehrsordnungswidrigkeiten verantworten. Nach einem Besuch auf der Dienststelle musste er seinen Weg zu Fuß fortsetzen. Das Betroffenen-Online-Netzwerk Bene der evangelischen Kirche in Deutschland ist offenbar Ziel von Datendieben geworden. Wie das Bundesamt für Sicherheit in der Informationstechnik mitteilt, war offenbar eine Sicherheitslücke bei der dabei verwendeten Software WordPress dafür verantwortlich. Diese Lücke sei inzwischen geschlossen, aber zuvor habe es einen unbefugten Zugriff gegeben. Laut der EKD sind mit hoher Wahrscheinlichkeit sensible Daten ins Internet gelangt, darunter verschlüsselte Passwörter der Nutzerinnen und Nutzer sowie verschlüsselte Beiträge aus privaten Foren und Chats. Dieses werde nun noch weiter untersucht. Laut dem Bundesamt sei durch die Verschlüsselung das Risiko geringer, dass mit diesen Daten Schaden angerichtet werde. Betroffene sollten aber in jedem Fall ihr Passwort ändern, wenn sie es auch für andere Dienste verwenden und bei E-Mails vom Netzwerk sehr vorsichtig sein. Dies könnten mögliche Phishing-Versuche sein, mit denen Betrüger versuchen, an Zugangsdaten zu gelangen. Der betroffenen Vertreter Detlef Zander sagte, dieser Vorfall sei für viele Betroffene nicht nur ein technisches Problem. Gerade Menschen, deren Grenzen und Vertrauen schon einmal schwer verletzt wurden, erlebten so jetzt erneut einen massiven Kontrollverlust.

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1: Das Tonkuhle intern heute am Montag, dem 27. Juli, wieder mit Felix Oehlmann und einem kurzen Update darüber, was hier im Funkhaus gerade so los ist. Ich nehme diese Ausgabe wieder am Sonntagnachmittag auf, also von Ihnen aus gesehen gestern. Und sobald ich hier fertig bin, geht's dann wieder zum Seefest rüber. Das ist natürlich etwas, das uns bei Tonkuhle jetzt über die letzten Wochen beschäftigt hat. Insbesondere natürlich erstmal in kleinem Kreise in der Organisation. Wir sind, beziehungsweise aus Ihrer Sicht waren, ja für die kleine Bühne zuständig, also die Bühne in der Nähe des Eingangs. Und jetzt am Wochenende war natürlich eine Belegschaft von uns immer vor Ort. Und wie ich jetzt an diesem Sonntag hier stehe und das einspreche, bereite mich dann auch darauf vor, dass ich dann heute Abend mit zusammenpacken und den ganzen Kram hier ins Funkhaus rüberbringen muss. Es ist zwar nicht so wahnsinnig viel, aber ein paar Dinge sind es dann doch und die müssen dann wieder verstaut werden und in den Keller und so weiter und so fort. Dementsprechend ist das etwas, was wahrscheinlich jetzt auch diesen Montag noch ansteht. Ansonsten sind wir weiterhin in der Sommerpause und das bedeutet zum einen, es ist weiterhin die Zeit von Urlauben. Manche Kollegen waren schon im Urlaub, kehren jetzt zurück, andere gehen jetzt in den Urlaub. Das heißt also, auch da wird im Hintergrund doch so manches hin und her geschoben und Dienste verteilt. Und im Moment ist außerdem noch die Zeit der Erkältungen, wie es scheint. Wir waren letzte Woche schon ersatzgeschwächt und so wie das zumindest sich jetzt von diesem Sonntag aus abzeichnet, wird das auch weiterhin etwas der Fall sein. Und damit tun wir natürlich das, was ich hier vor ein paar Wochen schon mal beschrieben habe. Je nachdem, wie groß die Personaldecke ist, kann das auch mal bedeuten, dass ein älterer Beitrag wiederholt wird bei uns im Programm. Ja, und was ist noch über das Funkhaus zu sagen? So wie ich hier gerade stehe, ist es hier drin deutlich wärmer als draußen an diesem Sonntag, aber die nächste Wärmewelle oder sogar Hitzewalze, ich glaube, diesen Begriff habe ich irgendwo gelesen, hat sich ja schon angekündigt. Für diese Woche, zur Wochenmitte soll es losgehen und sich dann über das Wochenende in die nächste Woche reinziehen. Ich weiß nicht, wie es Ihnen mit Hitze geht, ich bin da überhaupt kein Fan von. Mein Privattrost, zumindest nach derzeitigem Stand, ist, dass es ja scheinbar mit dem Höhepunkt losgehen wird, also mit vielleicht bis zu 36 oder 37 Grad am Donnerstag und dann eben weiter heißen, aber nicht mehr ganz so super heißen Temperaturen die Tage danach. Das ist also anders als Ende Juni, wo es sich ja langsam sozusagen hochgekocht hat. Es wird also wieder warm, sowohl hier bei uns im Funkhaus, im Erdgeschoss des Pulsgebäudes, als auch in der Redaktion oben. Das ist natürlich ein Bereich, der nochmal mehr von Hitze getroffen wird. Wir werden sehen, wie wir damit umgehen und dann gegebenenfalls vielleicht auch ausweichen. Wir werden sehen. Ich wünsche Ihnen und uns allen, dass wir diese Woche gut überstehen und dass der August dann noch ein angenehmer Monat wird, möglichst ohne neue Temperaturrekorde. Das war das Tonkohle-Intern für heute. Ich danke fürs Zuhören.

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1: Um 12 Uhr mit Astrid Fietz. Nach dem Anschlag auf den CSD in Berlin gibt es Kritik an der Justiz. Der innenpolitische Sprecher der Unionsfraktion Trom sagte auf NDR Info, dass gegen den mutmaßlichen Attentäter eine Jugendstrafe zur Bewährung verhängt worden ist, sei nicht das richtige Mittel gewesen.
2: Man muss schon auch sagen, dass gerade bei Islamismus ein hoher Fanatismus damit verbunden ist und auch eine hohe Gewaltbereitschaft gegen Menschen, jedenfalls im Westen. Und deswegen brauchen wir auf allen Ebenen unseres Staates, bei den Sicherheitsbehörden, da ist sie weitgehend vorhanden, aber auch bei der Justiz mehr Härte, mehr Konsequenz und im Zweifel muss es heißen, im Zweifel für die Sicherheit der Bevölkerung und nicht für den Angeklagten.
1: Der innenpolitische Sprecher der Unionsfraktion Trom auf NDR Info. Der CDU-Vorsitzende Merz gibt zur Stunde weitere Personalentscheidungen bekannt. Neue CDU-Generalsekretärin soll die Hamburger Bundestagsabgeordnete Hoppermann werden. Aus Berlin Sabine Henkel.
3: Sie war bisher Schatzmeisterin der CDU und soll jetzt die Partei managen. Merz stärkt damit die Frauen in der CDU, die bisher unterrepräsentiert sind. Hoppermanns Aufgabe wird es unter anderem sein, die Parteizentrale zu lenken, die Positionen der CDU nach außen zu vertreten, Kontakt zu den Landesverbänden zu halten und Wahlkämpfe zu organisieren. Letzteres ist direkt eine besondere Herausforderung, weil im September schon in Sachsen-Anhalt, Mecklenburg-Vorpommern und Berlin gewählt wird. Vor allem in Sachsen-Anhalt steht die CDU vor einer großen Aufgabe, da die AfD in Umfragen führt. Hoppermann folgt als Generalsekretärin auf Carsten Linnemann, der Bundesgesundheitsminister werden soll.
1: Die französische Regierung berät am Vormittag in einer Krisensitzung über die Waldbrände im Südwesten des Landes. Die Feuer sind nur noch wenige Kilometer von der Stadt Bordeaux entfernt. Aus der NDR Nachrichtenredaktion Katrin Schirwagen.
4: Eine Evakuierung von Bordeaux ist bislang nicht geplant. Laut den Behörden ist die Lage aktuell stabil. Für die Feuerwehr ist es ein Kampf gegen die Zeit, denn ab morgen sollen die Temperaturen wieder steigen. Das könnte die Flammen erneut entfachen. Auch in Spanien erschwert das Wetter die Löscharbeiten. Hier sind es starke Windböen. Dennoch gibt es bei der Bekämpfung der großen Waldbrände in der Nähe von Madrid Fortschritte. Nach Regierungsangaben sollen heute erste Bewohner von evakuierten Gebieten zurückkehren können.
1: Die Wasserstände des Rheins sinken wegen der Trockenheit weiter. Nachdem es am Wochenende weniger geregnet hatte als erwartet, rechnen die zuständigen Behörden mit erneut sinkenden Pegelständen. Frachter können den Fluss derzeit nicht mehr voll beladen befahren. Deshalb müssen die Güter auf mehrere Schiffe verteilt werden. Das belastet auch die angeschlagene Wirtschaft. Zudem könnten aus Sicht von Fachleuten einige Reeder aus Sorge um ihre Schiffe den Betrieb einstellen. Folge wäre, dass noch mehr Fracht auf die Straße verlagert würde. Der Rhein ist eine wichtige Schifffahrtsroute für Rohstoffe wie Getreide, Mineralien, Erze, Kohle und Ölprodukte wie Benzin. Auch diese könnten sich wegen der Pegelprobleme weiter verteuern. Beim Absturz des Kleinflugzeugs in Ganderker See am Wochenende war eine zweite Maschine involviert. Allerdings hat sie das Unglück nicht verursacht. Bei dem Absturz in ein Wohnhaus waren die beiden Insassen des Flugzeugs gestorben. Aus Oldenburg Thomas Stahlberg.
5: Die Unglücksmaschine mit den beiden 65- und 77-Jährigen kam aus Bremen, landete in Ganderker See, um zu tanken, startete dann neu zu einem Rundflug in Ganderker See, wollte dann erneut landen. Dann kam das zweite Flugzeug, das ebenfalls dort landen wollte. Beide Piloten, sagt die Polizei, haben sich dann per Funk geeinigt, wer zuerst landen darf. Der Pilot der Unglücksmaschine habe gesagt, landet ihr, wir drehen noch eine Schleife. Es gebe bislang weder Anhaltspunkte für einen technischen Defekt noch für einen medizinischen Notfall, sagt die Polizeisprecherin.
1: In der Demokratischen Republik Kongo steigt die Zahl der Menschen, die sich mit dem Ebola-Virus anstecken, rapide an. Nach Angaben der kongolesischen Gesundheitsbehörden sind inzwischen mehr als 1400 Menschen an dem Virus gestorben. Fast die Hälfte aller nachgewiesenen Ansteckungen endete demnach tödlich. Experten befürchten zudem, dass viele Infektionen bislang nicht erkannt oder gemeldet wurden. Das waren die Nachrichten. Das Wetter in Norddeutschland. Gebietsweise freundlich, teilweise noch etwas Regen bei Höchstwerten von 18 bis 23 Grad. Morgen zeitweise heiter, nordöstlich der Elbe etwas Regen. Höchstwerte 21 Grad in Husum bis 29 Grad in Lingen. Am Mittwoch viel Sonne bei 24 bis 34 Grad und am Donnerstag meist freundlich bei 25 bis 37 Grad. Es ist gleich 12.05 Uhr.
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6: Mit Felix Oehlmann. Der VfV 06 steht vor einem doppelten Pokalwochenende. Am Freitag wird zunächst im Friedrich-Ebert-Stadion das Achtelfinalspiel im NFV-Krombacher Pokal gegen den BSV Rheden ausgetragen. Am Sonntag spielen dann die A-Junioren im DFB-Pokal gegen den Bundesliga-Nachwuchs von Bayer Leverkusen. Es ist das erste Mal überhaupt, dass sich eine Hildesheimer U19-Mannschaft für den DFB-Pokal qualifiziert. Hat. In Himmelstür wird die Breslauer Straße wegen einer Kanalreparatur auf Höhe der Hausnummer 14 zwischen der Oppelner Straße und dem Posener Weg für etwa 2 Wochen verengt. Wie die Stadtentwässerung Hildesheim mitteilt, werden dort 2 Hausanschlüsse repariert. Wegen einer Sachbeschädigung ist die Skateranlage in Beteln vorübergehend gesperrt worden. Das teilt die Samtgemeinde Leine-Bergland mit. Eine sichere Nutzung der Anlage ist deshalb nicht möglich, bis der Schaden beseitigt ist.
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7: 12 Uhr und 7 Minuten haben wir es aktuell. Mir liegt auf meiner Verkehrskarte nichts vor, aber es gibt ein paar Updates, was die heutigen Fahrtausfälle beim SVHI betreffen. Zum Beginn des Morgens, da waren nur 2 Linien betroffen. Mittlerweile hat sich das Ganze erweitert. Also die Linien 1, 2, 3, 4, 5, 6 und dann später 107. Ah, okay, letztere wird mit einem Taxi bedient. Gut. Aber da kommt jetzt noch einiges zusammen. Beziehungsweise Linie 1 haben wir jetzt hinter uns. Da waren die letzten Ausfälle am Vormittag. Das nächste, was wir haben für die 12-Uhr-Stunde, lassen Sie mal sehen. 12.08 Uhr, also in weniger als einer Minute, entfällt eine Linie 5 ab ZOB. Das kommt wahrscheinlich genauso spät für Sie wie die Linie 6, die ab Stadtfeld Ost jetzt abgefahren wäre. 13.13 Uhr, Linie 5, 13.27 Uhr, Linie 6 ab Stadtfeld Ost. 13 Stunden sind mehrere Sachen. Für die 4 habe ich was, für die 3. Schauen Sie bitte auf svhi-hildesheim.de, wenn Sie auf die Buslinien 2, 3, 4, 5, 6 und dann später 107 angewiesen sind. Da kommt es jetzt erstmal zu Ausfällen, teilweise bis in den Abend hinein. Ich bin zumindest froh, dass mir sonst nichts vorliegt, dass es sonst offenbar entspannt auf den Straßen zugeht, auf denen Sie sich ja vielleicht auch gerade tummeln. Wenn dem so ist, ich wünsche Ihnen eine gute Fahrt.
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7: Mit Alexander Polikowski. Mal Sonnenschein, mal alles zugezogen. Es ist ein wechselhafter Start in dieser Woche. Das Wochenende liegt hoffentlich halbwegs entspannt hinter Ihnen. Und der Regen liegt potenziell noch vor uns, Fragezeichen. Es kann sein, dass in der 16 Uhr Stunde zumindest halt knapp an unserer Region ein bisschen was vorbeizieht und uns auch treffen kann. Und sonst, ja 16 Uhr Stunde, ziemlich wahrscheinlich wird es Regen geben. Mit ein bisschen Glück kommen wir sonst aber trocken durch den Tag. Am späteren Abend, so 21 Uhr, da kann vielleicht auch nochmal was passieren, aber das hält sich alles in Grenzen.

Der Ballroom-Blitz von Sweet. Der wird hier gleich gefolgt von dem Bio-Blitz. Das ist was ganz anderes. Der soll auch nicht einschlagen, sondern im besten Fall einschlägige Ergebnisse liefern. Es geht um Hildesheim, es geht um Artenvielfalt. Gleich.

0: Artenvielfalt, die gibt es auch, wenn wir bei uns vor die Tür blicken. In Hildesheim, in der Stadt, auf der Straße, überall um uns herum. Um international möglichst viel in Sachen Artenvielfalt nachweisen zu können, da wurde vor ein paar Jahren der sogenannte Bio-Blitz ins Leben gerufen. Eigentlich war das eine einmalige Aktion. Mittlerweile ist er zur Tradition geworden, die sich dann auch auf das ganze Jahr ausdehnt. Der Hildesheimer Biologe Hans Verdaat, der hat da Ahnung von. Silas Wieprecht hat sich die Aktion erklären lassen.
1: Der Ornithologische Verein Hildesheim macht mit bei einer ziemlich großen Aktion. Was hatten sich darunter jetzt genau vorzustellen? Also wenn ich Bioblitz höre, denke ich an ein grünes Blitzsymbol. Und was hat das Ganze mit Ornithologie zu tun?
2: Es hat noch nicht so viel mit Ornithologie zu tun, aber es hat mehr mit Biodiversität zu tun. Und die Name kommt ursprünglich aus England, weil es war eigentlich ein Bio-Blitz, also ein Blitzwettbewerb, eine Aktion, wobei man eigentlich versucht hat, in kurzer Zeit so viel wie möglich unterschiedliche Arten, also Biodiversität, festzulegen. Und wir haben das dann in Deutschland so ausgebaut, dass wir in ganz Deutschland und dann für ein Jahr lang gucken, also es ist ein langer Bioblitz von ein Jahr, und wir versuchen dann sogar in jedes Landkreis so viel wie möglich Arten festzulegen, und das machen wir als Ornithologischer Verein Hildesheim mit, so seit 5 Jahren und auch dieses Jahr, und alle können mitmachen.
1: Wenn das Ganze jetzt schon 5 Jahre lang läuft, kann man dann Entwicklung sehen? Also ist das jetzt mehr oder weniger gleich geblieben oder wurde es tatsächlich immer besser, machen immer mehr Leute mit? Wie sieht's da aus?
2: Ja, das läuft eigentlich sehr gut. Ich glaube, das erste Jahr haben wir das vielleicht 100 Personen mitgemacht. Letztes Jahr haben wir hunderte Personen in Hildesheim, die schon mitgemacht haben. Es ist ganz einfach, weil man benutzt eine App auf ein Privattelefon, und man sieht auch, dass mehr und mehr Kinder mitmachen und Schulklasse sogar mitmachen, aber auch die Älteren machen mit, und man braucht nur ein Telefon und die App, und dann kann jeder mitmachen, und wir sehen auch, dass jedes Jahr mehr und mehr Arten festgelegt werden, und letztes Jahr haben wir schon über 3.500 Arten in Landkreis Hildesheim festgelegt.
1: Sie reden immer wieder von einer App und davon, dass ich nur mein Smartphone brauche, um da mitzumachen. Sagen wir mal, ich hätte jetzt spontan Lust, mich daran zu beteiligen. Was ganz genau müsste ich dann tun?
2: Es gibt 2 Möglichkeiten. Erstens die App. Das ist, ich glaube, mittlerweile für die meisten am einfachsten. Sie gehen nach, sie suchen nach die Ops Identify App. Die muss sie dann runterladen und installieren auf ihre Smartphone. Und die App benutzt Bilder, also sie können mit ihrem Telefon einfach Bilder machen von einem Tier oder einer Pflanze oder einem Schmetterling oder Schnecken. Und dann können sie diese Fotos benutzen in die App. Und die App hat ein KI, die über 40.000 Arten erkennt. Und kann das dann erkennen, und die erzählt, also ich denke, das ist das und das. KI hat meistens recht, nicht immer, aber es wird jedes Jahr besser. Das Zweite, und das ist eigentlich für diejenigen, die kein Smartphone haben, weil viele von uns haben auch noch kein Smartphone, sie können auch einfach Fotos machen und die auf die Webseite Observation Deutschland hochladen. Und alle Sichtungen, die in der Website oder in die App benutzt werden, kommen zusammen in der Bioblitz. Und das alles ist auch über die Ornithologische Verein Hildesheim Webseite zurückzufinden.
1: Das Ganze ist ja nicht nur eine Aktion, um Artenvielfalt zu erfassen und festzustellen. Es ist ja auch eine Art Wettbewerb. Kann man da auch was gewinnen?
2: Leider nicht. Also es geht um die Ehre, wird man, ich komme, wie Sie hören, komme ich aus Holland. Wir sagen, es ist ein Ehrewettbewerb. Es geht eigentlich darum, einfach Spaß haben, um rauszugehen, in die Natur zu sein und auch ein bisschen was zu lernen, über was man dann so sieht. Ich bin selbst kein Schmetterlinge-Expert, ich weiß nicht so viel von Schmetterlingen, aber seit ich die App benutze, die habe ich auch viel mehr Schmetterlinge, kann ich die erkennen, weil ich die App benutze und er sagt mir, okay, das ist dies und diese Schmetterlinge. Irgendwann lernt man dann doch was. Sie würden sich noch, wundern, dass wie viele Arten man so zum Beispiel in der Innenstadt von Hildesheim schon finden kann. Es gibt viele Personen, die diese App zum Beispiel nur in einem Kleingarten benutzen und da schon 200-300 Arten erfassen in einem Jahr. Das kann schon höhere Anzahlen sein, auch in der Innenstadt von Hildesheim.
0: Das Projekt BioBlitz hilft dabei, Fakten über unsere Artenvielfalt zu sammeln und alle Interessierten können mitmachen. Das gibt's auch alles zu lesen auf der Homepage des Ornithologischen Vereins zu Hildesheim e.V. Das ist ovh-online.de.
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1: Um 12:30 mit Felix Oehlmann. Die Schlagzeilen. VfV steht vor Pokaldoppelpack. Breslauer Straße wird für Kanalreparatur verengt. Bad Salzdetfurter Seniorin wird Opfer von Betrügern. Und Bethelner Skateranlage ist vorübergehend gesperrt. Die Meldungen im Einzelnen. Der VfV Borussia 06 Hildesheim steht vor einem doppelten Pokalwochenende. Wie der Verein mitteilt, wird am Freitag im Friedrich-Ebert-Stadion zunächst das Achtelfinalspiel im NFV-Krombacher Pokal gegen den BSV Rheden ausgetragen. Und am Sonntag haben dann die A-Junioren des Vereins ihre Premiere im DFB-Pokal und treffen im Ebert-Stadion auf den Bundesliga-Nachwuchs von Bayer Leverkusen. Es ist das erste Mal überhaupt, dass sich eine Hildesheimer U19-Mannschaft für den DFB-Pokal qualifiziert hat. Für das Spiel gegen Rheden läuft der Vorverkauf bereits, für das Leverkusen-Spiel soll er heute beginnen. Weitere Infos gibt es auf vfv06.de. Wegen einer Kanalreparatur wird die Breslauer Straße in Himmelstür auf Höhe der Hausnummer 14, das ist zwischen der Oppelner Straße und dem Posener Weg, für etwa 2 Wochen verengt. Wie die Stadtentwässerung Hildesheim mitteilt, ist auf dem Gehweg eine Versackung aufgetreten, weil 2 Hausanschlüsse defekt sind. Diese werden nun repariert, weshalb die Breslauer Straße vor Ort halbseitig gesperrt werden muss. Erneut haben Betrüger eine Seniorin um Geld und andere Wertgegenstände gebracht. Wie die Polizei mitteilt, erhielt die Bad Salzdetfurterin am letzten Mittwoch einen Anruf eines angeblichen Bankmitarbeiters. Dieser berichtete von Unstimmigkeiten bei ihrem Konto und verwickelte sie in ein Gespräch, bis jemand an ihrer Haustür klingelte. Dieser Mann stellte sich als Polizist vor, befragte sie nach Vermögenswerten und brachte sie dazu, ihm diese zu zeigen. Parallel redete der Mann am Telefon weiter auf sie ein. Als der angebliche Polizist weg war, bemerkte die Frau den Diebstahl und eine Nachbarin alarmierte daraufhin die echte Polizei. Eine Fahndung mit mehreren Streifenwagen blieb aber ohne Ergebnis. Der Besucher war etwa 30 Jahre alt, bis 1,90 Meter groß und korpulent mit kurzen dunklen Haaren. Er trug eine dunkle Hose und eine dunkle Jacke mit einem mutmaßlichen T-Shirt darunter. Der Tatort liegt im Bereich Dörenberg, Elsa-Brandström-Straße, Martin-Luther-Straße, Breslauer Straße und Hainholz in Bad Salzdetfurt. Die Polizei nimmt unter der Hildesheimer Rufnummer 939115 Hinweise entgegen. Die Skateranlage in Bethelen ist vorübergehend gesperrt worden. Das teilt die Samtgemeinde Leine-Bergland mit. Grund dafür sei eine Sachbeschädigung, die derzeit eine sichere Nutzung der Anlage unmöglich macht. Bis der Schaden beseitigt und durch einen Sachverständigen bestätigt ist, bleibe die Anlage deshalb geschlossen. Die Samtgemeinde werde über die Wiederöffnung rechtzeitig informieren.
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2: 12 Uhr und 34 Minuten. Und täglich fällt der SVHI aus. Also zumindest einzelne Fahrten auf mehreren Linien. Das haben wir jetzt schon seit über einer Woche wegen Personalkrankmeldungen. Also idealerweise sind alle bald wieder gesund. Was steht denn jetzt noch an? Also, wir haben Ausfälle auf den Linien 2, 3, 4, 5 und der 6 und später auch noch der 107, wobei die wird mit einem Taxi bedient, steht ja. Das ist dann ja aber noch Zukunftsmusik am Abend. Was sind jetzt die nächsten Ausfälle? Wir haben ist noch was für die 12-Uhr-Stunde? Ich glaube nicht. Nein, aber doch. Ah. Linie 6, 12.55 Uhr fährt nicht ab im Kokenhof. Ansonsten haben wir dann ab 13 Uhr wieder Ausfälle. Unter anderem 13.13 Uhr Linie 5 ab ZOB. Oder 13.18 Uhr 4 ab ZOB. 13.34 Uhr Linie 3 ab Hildesheimer Wald, ebenfalls Ausfall. Bitte schauen Sie auf svhi-hildesheim.de nach. Nicht nur heute, sondern generell. Für die Linien 2, 3, 4, 5, 6 und dann später 107. Ich drücke Ihnen die Daumen. Und habe sonst zumindest keine weiteren Meldungen. Ihnen allen da draußen, so gut das geht, eine entspannte Fahrt.

Popkultur aus Südkorea boomt. Und ein Grund dafür ist tatsächlich ein Mann, der ein hervorragendes filmisches Meisterwerk Anfang der Nullerjahre abgeliefert hat. Und das ist auch in den Westen darüber geschwappt. Der Film Oldboy von Regisseur Park Chan-wook. Der sorgt seit Jahren auch immer wieder für großartige Streifen wie Die Taschendieben oder zuletzt No Other Choice. Wahrscheinlich einer der besten Filme des letzten Jahres, beziehungsweise er kam in diesem Jahr raus in Deutschland über einen arbeitslosen Manager, der bei der Jobsuche über Leichen geht. Ein ziemlich auch aufdrehender Film, eine Groteske auf die Mühlen der Arbeitswelt, die man nicht nur auf Südkorea übertragen kann. Sehr witzig und ziemlich bitter, läuft heute auch im Rahmen der Filmkunst im Tegeler Filmpalast. Um 15.30 Uhr und 19.30 Uhr. Starkes Kino aus Südkorea. Ansonsten, falls Sie jetzt sagen, gibt es noch was anderes? Habe ich eine andere Choice? Ja, hätten Sie auch. Auch falls Sie sagen, es ist Montag, da werde ich später keine Energie mehr haben. Wir haben auch einen Veranstaltungshinweis für den morgigen Dienstag. Den gibt es gleich, aber vorher kann ich kurz Musik aus dem südkoreanischen Film Hit folgen lassen, nämlich aus K-Pop Demon Hunters. Warum nicht?

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1: mit Sabine Kuse. Ein neues Lieblingsteil für den Kleiderschrank oder sich mal an eine Nähmaschine wagen. Das kann man heute beim offenen Tag im Faserwerk der Kulturfabrik Lösicke. Dort gibt es einen umfangreichen Second-Hand-Bereich und wer selbst seinen Traum von einem eigenen Designerteil umsetzen möchte, kann sich auch beim Team von Faserwerk Beratung und Hilfe holen. Vielleicht wird man auch bei einem Blick in das Material- und Stofflager vor Ort zu einer neuen Kreation inspiriert. Das Faserwerk öffnet heute seine Türen von 15 bis 19 Uhr bei freiem Eintritt. Bis zum 9. August kann man noch das Maschseefest in Hannover besuchen, das mit über 200 Acts als das größte Seefest Deutschlands gilt. Neben einer Vielzahl von Angeboten für den Gaumen hat das Fest auch kulturell einiges im Programm. Am heutigen Montag legt zum Beispiel ab 17 Uhr beim Hamburger Fairmaster DJ Robert auf und lädt zum Tanzen am See ein. Auf der Maschseebühne kann man ab 19 Uhr dem Poetry Slammer und Performance-Künstler Luxan Wunder lauschen. Und wer den Klang von Pipes und Fiddles mag, für den bietet sich ein Besuch der Party von Peaky Pluckers an, die am Südanleger Irish Folk vom Feinsten bieten. Was es beim Maschseefest heute zudem noch zu entdecken gibt, erfahren Sie unter maschseefest.de/Veranstaltungen. Und hier noch eine Ankündigung für den morgigen Dienstag. Dann kann man nämlich in eine echte ägyptische Grabkammer einsteigen und Schätze entdecken. Im Römer- und Pelizius-Museum. Und damit das ohnehin schon aufregende Abenteuer noch spannender wird, macht man das Ganze im Dunkeln. Aber keine Angst, jeder Besucher wird mit einer Taschenlampe ausgestattet und kann dann das Grab des Senefer erkunden. Natürlich den naturgetreuen Nachbau, der gerade in einem nicht für die Öffentlichkeit zugänglichen Teil des Museums vor sich hinschlummert. Geführt von kundigen Kuratoren des Museums erfährt man viel Wissenswertes über die Pharaonen und deren Glauben an das Leben nach dem Tod. Die Taschenlampenführung in das Senefergrab wird am Dienstag einmal um 17.30 Uhr und um 19 Uhr angeboten. Die Karten dafür sind immer heiß begehrt. Darum sichern Sie sich am besten noch heute eine Karte. Für Erwachsene kostet eine Führung 15 Euro, Kinder zahlen 5 Euro. Das waren die Veranstaltungstipps für heute Montag, den 27. Juli. Weitere Veranstaltungen finden Sie auch auf stadtmagazin-public.de.
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2: Ich habe gerade mal die Seite vom RPM aufgemacht, was jetzt diese Taschenlampenführungen betrifft. Eigentlich waren das zwei Führungen. Eine ist schon ausverkauft. 19 Uhr, da ist morgen noch was frei. 10 freie Plätze aktuell. Bei Interesse würde ich aber wirklich schnell sein und den Vorverkauf nutzen.

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Danger Dan. Den ganzen Wirbel um seinen Song Keine Angst werden Sie wahrscheinlich mitbekommen haben, die letzten Tage. Das gerade eben ist ein anderer Song aus dem gleichnamigen Album Keine Angst, das Anfang Oktober rauskommt. Und sonst kommen wir jetzt raus aus dem Mittag hier auf Radio Tonkuhl. Das ist kurz vor eins. Mein Name ist Alexander Polikowski und ich wünsche Ihnen noch einen entspannten Rest des Montags.

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1: Um 13 Uhr mit Astrid Fietz. Die Bundestagsabgeordnete Franziska Hoppermann aus Hamburg wird neue Generalsekretärin der CDU. Das Präsidium der Partei hat die bisherige Bundesschatzmeisterin einstimmig in ihrer neuen Position bestätigt. Das hat Bundeskanzler Merz gesagt, während er in Berlin die neuen Personalien der Bundesregierung vorgestellt hat.
2: Sie kennt das Haus, sie kennt die CDU, sie kennt als Bundesschatzmeisterin und als gewähltes Mitglied im Präsidium der CDU Deutschlands die Partei. Sie hat gezeigt, dass sie die Partei kennt. Sie ist eine starke Stimme für unsere Partei nach innen und nach außen. Mit ihr gewinnt die CDU eine selbstbewusste, eine wertebewusste, eine moderne Generalsekretärin. Eine Generalsekretärin, die sowohl die Menschen in der Großstadt kennt, als auch die Menschen auf dem Land. Sie hat das ganze Land immer fest im Blick. Als Mitglied des Bundesvorstandes der christlich-demokratischen Arbeitnehmerschaft und Vorsitzende der Frauenunion Hamburg bilden wir in der Führung der Partei mit ihr nun eine noch größere Bandbreite ab.
1: Im Zuge der Neuaufstellung tauscht Bundeskanzler Merz auch den Bundesverkehrsminister aus. Auf Patrick Schnieder wird der langjährige Bundestagsabgeordnete Steffen Bilger folgen. Nach dem mutmaßlich islamistischen Anschlag auf den CSD in Berlin nimmt die Diskussion um die Konsequenzen Fahrt auf. Bei dem Vorfall war eine Frau ums Leben gekommen, fast 30 Menschen erlitten Verletzungen. Spezialkräfte erschossen den geflüchteten Verdächtigen gestern Abend in einer Gartenkolonie in der Hauptstadt. Markus Sambale in Berlin zu der Frage, welche Lehren und Folgen aus diesem Anschlag gezogen werden könnten.
3: Beim CSD-Anschlag muss noch geklärt werden, wieso konkret dieser Hauptverdächtige nicht gestoppt werden konnte, obwohl er als islamistischer Gefährder bekannt war. Der SPD-Innenpolitiker Sebastian Fiedler will, dass genau das untersucht wird, wo da trotz dieser Überwachung die Lücke war. Mehrere Unionspolitiker fordern jetzt grundsätzlich härter mit sogenannten Gefährdern umzugehen. Der CDU-Innenpolitiker Alexander Throm fordert einen härteren Kurs. Bei Islamisten dürfe es keinerlei Nachsicht geben, sagt er, wenn es um Haft, Sicherungsverwahrung und Abschiebehaft geht. Da soll nach seiner Meinung gelten, im Zweifel für die Sicherheit der Bevölkerung.
1: Die französische Regierung berät am Vormittag in einer Krisensitzung über die Waldbrände im Südwesten des Landes. Die Feuer sind nur noch wenige Kilometer von der Stadt Bordeaux entfernt. Aus der in der Nachrichtenredaktion Katrin Schirrwagen.
4: Eine Evakuierung von Bordeaux ist bislang nicht geplant. Laut den Behörden ist die Lage aktuell stabil. Für die Feuerwehr ist es ein Kampf gegen die Zeit, denn ab morgen sollen die Temperaturen wieder steigen. Das könnte die Flammen erneut entfachen. Auch in Spanien erschwert das Wetter die Löscharbeiten. Hier sind es starke Windböen. Dennoch gibt es bei der Bekämpfung der großen Waldbrände in der Nähe von Madrid Fortschritte. Nach Regierungsangaben sollen heute erste Bewohner von evakuierten Gebieten zurückkehren können.
1: Die Wasserstände des Rheins sinken wegen der Trockenheit weiter. Nachdem es am Wochenende weniger geregnet hatte als erwartet, rechnen die zuständigen Behörden mit erneut sinkenden Pegelständen. Frachter können den Fluss derzeit nicht mehr voll beladen befahren. Deshalb müssen die Güter auf mehrere Schiffe verteilt werden. Das belastet auch die angeschlagene Wirtschaft. Zudem könnten aus Sicht von Fachleuten einige Reeder aus Sorge um ihre Schiffe den Betrieb einstellen. Der Rhein ist eine wichtige Schifffahrtsroute für Rohstoffe wie Getreide, Mineralien, Erze, Kohle und Ölprodukte wie Benzin. Auch diese könnten sich wegen der Pegelprobleme weiter verteuern. Beim Absturz des Kleinflugzeugs in Ganderkesee am Wochenende war eine zweite Maschine involviert. Allerdings hat sie das Unglück nicht verursacht. Bei dem Absturz in ein Wohnhaus waren die beiden Insassen des Flugzeugs gestorben. Aus Oldenburg, Thomas Stahlberg.
5: Die Unglücksmaschine mit den beiden 65- und 77-Jährigen kam aus Bremen, landete in Ganderkesee, um zu tanken, startete dann neu zu einem Rundflug in Ganderkesee, wollte dann erneut landen. Dann kam das zweite Flugzeug, das ebenfalls dort landen wollte. Beide Piloten, sagt die Polizei, haben sich dann per Funk geeinigt, wer zuerst landen darf. Der Pilot der Unglücksmaschine habe gesagt, landet ihr, wir drehen noch eine Schleife. Es gäbe bislang weder Anhaltspunkte für einen technischen Defekt noch für einen medizinischen Notfall, sagt die Polizeisprecherin.
1: Das waren die Nachrichten. Das Wetter in Norddeutschland, gebietsweise freundlich, teilweise noch etwas Regen bei Höchstwerten von 18 bis 23 Grad. Morgen zeitweise heiter, nordöstlich der Elbe etwas Regen, Höchstwerte 21 Grad in Husum bis 29 Grad in Lingen. Am Mittwoch viel Sonne bei 24 bis 34 Grad und am Donnerstag meist freundlich bei 25 bis 37 Grad. Es ist gleich 13.05 Uhr.
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6: Mit Felix Oehlmann. Der VfV 06 steht vor einem doppelten Pokalwochenende. Am Freitag wird zunächst im Friedrich-Ebert-Stadion das Achtelfinalspiel im NFV-Krombacher Pokal gegen den BSV Rheden ausgetragen. Am Sonntag spielen dann die A-Junioren im DFB-Pokal gegen den Bundesliga-Nachwuchs von Bayer Leverkusen. Es ist das erste Mal überhaupt, dass sich eine Hildesheimer U19-Mannschaft für den DFB-Pokal qualifiziert. Hat. In Himmelstür wird die Breslauer Straße wegen einer Kanalreparatur auf Höhe der Hausnummer 14 zwischen der Oppelner Straße und dem Posener Weg für etwa 2 Wochen verengt. Wie die Stadtentwässerung Hildesheim mitteilt, werden dort 2 Hausanschlüsse repariert. Wegen einer Sachbeschädigung ist die Skateranlage in Beteln vorübergehend gesperrt worden. Das teilt die Samtgemeinde Leine-Bergland mit. Eine sichere Nutzung der Anlage ist deshalb nicht möglich, bis der Schaden beseitigt ist.
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1: Um 14 Uhr mit Astrid Fietz. Bundeskanzler Merz hat in Berlin neue Personalien vorgestellt. Die Hamburger Bundestagsabgeordnete Hoppermann wird neue Generalsekretärin der Partei. Aus der in der Nachrichtenredaktion Nils Hansen.
2: Einstimmig hat das CDU-Präsidium die bisherige Schatzmeisterin der Partei zur neuen Generalsekretärin gewählt. Sie kenne die Partei und das Konrad-Adenauer-Haus gut, sagte Hoppermann in Berlin, und sie wisse, mit wie viel Hingabe dort gearbeitet wird. Auf die gewohnten 100 Tage Schonfrist im Amt kann sich Hoppermann wohl nicht verlassen, da schon im September in Sachsen-Anhalt, Mecklenburg-Vorpommern und Berlin wichtige Landtagswahlen anstehen. Hoppermann folgt auf Linnemann, er wird neuer Gesundheitsminister. Neuer Verkehrsminister wird Verkehrsexperte Steffen Bilger, der nach Merz-Worten dafür sorgen soll, dass wir schneller und besser werden beim Thema Aufbruch in Deutschland.
1: Nach dem mutmaßlich islamistischen Anschlag auf den CSD in Berlin nimmt die Diskussion um die Konsequenzen Fahrt auf. Bei dem Vorfall war eine Frau ums Leben gekommen, fast 30 Menschen erlitten Verletzungen. Spezialkräfte erschossen den geflüchteten Verdächtigen gestern Abend in einer Gartenkolonie in der Hauptstadt. Markus Sambale in Berlin zu der Frage, welche Lehren und Folgen aus diesem Anschlag gezogen werden könnten.
3: Beim CSD-Anschlag muss noch geklärt werden, wieso konkret dieser Hauptverdächtige nicht gestoppt werden konnte, obwohl er als islamistischer Gefährder bekannt war. Der SPD-Innenpolitiker Sebastian Fiedler will, dass genau das untersucht wird, wo da trotz dieser Überwachung die Lücke war. Mehrere Unionspolitiker fordern jetzt grundsätzlich härter mit sogenannten Gefährdern umzugehen. Der CDU-Innenpolitiker Alexander Throm fordert einen härteren Kurs. Bei Islamisten dürfe es keinerlei Nachsicht geben, sagt er, wenn es um Haft, Sicherungsverwahrung und Abschiebehaft geht. Da soll nach seiner Meinung gelten, im Zweifel für die Sicherheit der Bevölkerung.
1: Die spanischen Behörden geben weiterhin keine Entwarnung für die großen Waldbrände im Land aus. Heute und morgen seien entscheidende Tage, weil es ab Mittwoch wieder wärmer und windiger werden soll, hieß es. Aus Madrid, Hans-Günther Kellner.
4: Sowohl die drei Brände südlich und westlich von Madrid als auch im Norden der Region Valencia gelten weiterhin als außer Kontrolle, auch wenn die Löschtrupps seit Sonntag weitgehend verhindern können, dass sich die Feuer weiter ausbreiten. Es sind weiterhin mehr als 100.000 Menschen in Notunterkünften untergebracht oder aufgerufen, zu ihrer Sicherheit nicht ihre Häuser und Wohnungen zu verlassen. Dem Umweltministerium zufolge sind in diesem Jahr in Spanien bereits mehr als 150.000 Hektar Wald und Buschland verbrannt. Das ist 6-mal mehr als im selben Zeitraum des letzten Jahres. Spaniens König Philippe VI. Hatte am Wochenende angemahnt, die Vorsorge gegen Waldbrände ernst zu nehmen. Dazu sei ein gemeinsames Vorgehen notwendig.
1: Die Wasserstände des Rheins sinken wegen der Trockenheit weiter. Nachdem es am Wochenende weniger geregnet hatte als erwartet, rechnen die zuständigen Behörden mit erneut sinkenden Pegelständen. Frachter können den Fluss derzeit nicht mehr voll beladen befahren. Deshalb müssen die Güter auf mehrere Schiffe verteilt werden. Das belastet auch die angeschlagene Wirtschaft. Zudem könnten aus Sicht von Fachleuten einige Reeder aus Sorge um ihre Schiffe den Betrieb einstellen. Folge wäre, dass noch mehr Fracht auf die Straße verlagert würde. Der Rhein ist eine wichtige Schifffahrtsroute für Rohstoffe wie Getreide, Mineralien, Erze, Kohle und Ölprodukte wie Benzin. Auch diese könnten sich wegen der Pegelprobleme weiter verteuern. Der Unmut über den Massentourismus hat auf Mallorca einen neuen Höhepunkt erreicht. Bei der größten Protestkundgebung dieser Art auf der spanischen Mittelmeerinsel skandierten Zehntausende Protestrufe. Die Polizei bezifferte die Zahl der Demonstranten auf 25.000. Die Veranstalter sprachen von 70.000 Teilnehmern. Am Ende der Kundgebung kam es zu Rangeleien zwischen Demonstranten und Polizisten mit mehreren Verletzten. Zu den zentralen Forderungen der Teilnehmer zählt, die Zahl der Besucher zu begrenzen und für mehr bezahlbaren Wohnraum zu sorgen. Probleme wie Verschmutzung, Staus und Lärm sowie die Naturzerstörung werden ebenfalls auf den Massentourismus zurückgeführt. Das waren die Nachrichten. Das Wetter in Norddeutschland. Gebietsweise freundlich, teilweise noch etwas Regen, Höchstwerte 18 bis 23 Grad. Heute Nacht meist trocken, nur vereinzelt leichte Schauer, Tiefstwerte 17 bis 10 Grad. Morgen zeitweise heiter, nordöstlich der Elbe etwas Regen, Höchstwerte 21 Grad in Husum bis 29 Grad in Lingen. Am Mittwoch viel Sonne bei 24 bis 34 Grad und am Donnerstag meist freundlich bei 25 bis 37 Grad. Es ist 14.04 Uhr.
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5: mit Felix Oehlmann. Der VfV 06 steht vor einem doppelten Pokalwochenende. Am Freitag wird zunächst im Friedrich-Ebert-Stadion das Achtelfinalspiel im NFV-Krombacher Pokal gegen den BSV Rheden ausgetragen. Am Sonntag spielen dann die A-Junioren im DFB-Pokal gegen den Bundesliga-Nachwuchs von Bayer Leverkusen. Es ist das erste Mal überhaupt, dass sich eine Hildesheimer U19-Mannschaft für den DFB-Pokal qualifiziert hat. In Himmelstür wird die Breslauer Straße wegen einer Kanalreparatur auf Höhe der Hausnummer 14 zwischen der Oppelner Straße und dem Posener Weg für etwa 2 Wochen verengt. Wie die Stadtentwässerung Hildesheim mitteilt, werden dort 2 Hausanschlüsse repariert. Wegen einer Sachbeschädigung ist die Skateranlage in Beteln vorübergehend gesperrt worden. Das teilt die Samtgemeinde Leine-Bergland mit. Eine sichere Nutzung der Anlage ist deshalb nicht möglich, bis der Schaden beseitigt ist.
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1: Um 15 Uhr mit Benjamin Kirsch. Bundeskanzler Merz hat in Berlin neue Personalien vorgestellt. Die Hamburger Bundestagsabgeordnete Hoppermann wird neue Generalsekretärin der Partei. Aus der NDR-Nachrichtenredaktion Nils Hansen.
2: Einstimmig hat das CDU-Präsidium die bisherige Schatzmeisterin der Partei zur neuen Generalsekretärin gewählt. Sie kenne die Partei und das Konrad-Adenauer-Haus gut, sagte Hoppermann in Berlin, und sie wisse, mit wie viel Hingabe dort gearbeitet wird. Auf die gewohnten 100 Tage Schonfrist im Amt kann sich Hoppermann wohl nicht verlassen, da schon im September in Sachsen-Anhalt, Mecklenburg-Vorpommern und Berlin wichtige Landtagswahlen anstehen. Hoppermann folgt auf Linnemann, er wird neuer Gesundheitsminister. Neuer Verkehrsminister wird Verkehrsexperte Steffen Bilger, der nach Merz Worten dafür sorgen soll, dass wir schneller und besser werden beim Thema Aufbruch in Deutschland. Auch der Posten der Staatssekretärin Sport und Ehrenamt im Kanzleramt soll neu besetzt werden. Ersten Berichten zufolge könnte ihn die frühere Fußballnationalspielerin Nadine Kessler übernehmen. Bundeskanzler Merz will sich aber erst zu einem späteren Zeitpunkt dazu äußern.
1: In seinem CDU-Heimatverband Rheinland-Pfalz hat die Abberufung von Patrick Schnieder als Verkehrsminister Unmut hervorgerufen. Landtagsfraktionschef Gensch schreibt in einem Brief an den Kanzler, gegenwärtig gebe es kein Vertrauensverhältnis zwischen beiden Seiten. Ein geplantes Treffen mit Merz Anfang September in Berlin sagte die CDU-Landtagsfraktion ab. Kanzler Merz hat politische Konsequenzen aus dem CSD-Anschlag vom Wochenende angekündigt. Noch seien jedoch einige Fragen offen. Aus Berlin, Birte Sönnigsen.
3: Merz hat die Frage aufgeworfen, ob der Anschlag hätte verhindert werden können. Im Mittelpunkt steht für ihn die Frage, wie sich der Tatverdächtige überhaupt in der Nähe des CSD aufhalten konnte, obwohl die Behörden wussten, dass er möglicherweise gefährlich ist. Der Tatverdächtige Abdul B. wurde mehrfach verurteilt und hatte vergeblich versucht, nach Syrien auszureisen, um sich dort dem IS anzuschließen. Merz verweist darauf, dass die Bundesländer zuständig sind, Gefährder lückenlos zu überwachen. Das werde in den Ländern aber sehr unterschiedlich gehandhabt, sagte der Kanzler.
1: Die spanischen Behörden geben weiterhin keine Entwarnung für die großen Waldbrände im Land aus. Heute und morgen seien entscheidende Tage, weil es ab Mittwoch wieder wärmer und windiger werden soll, hieß es. Aus Madrid, Hans-Günther Kellner.
4: Sowohl die drei Brände südlich und westlich von Madrid als auch im Norden der Region Valencia gelten weiterhin als außer Kontrolle, auch wenn die Löschtrupps seit Sonntag weitgehend verhindern können, dass sich die Feuer weiter ausbreiten. Es sind weiterhin mehr als 100.000 Menschen in Notunterkünften untergebracht oder aufgerufen, zu ihrer Sicherheit nicht ihre Häuser und Wohnungen zu verlassen. Dem Umweltministerium zufolge sind in diesem Jahr in Spanien bereits mehr als 150.000 Hektar Wald und Buschland verbrannt. Das ist 6-mal mehr als im selben Zeitraum des letzten Jahres. Spaniens König Philippe VI. Hatte am Wochenende angemahnt, die Vorsorge gegen Waldbrände ernst zu nehmen. Dazu sei ein gemeinsames Vorgehen notwendig.
1: Die Wasserstände des Rhein sinken wegen der Trockenheit weiter. Nachdem es am Wochenende weniger geregnet hatte als erwartet, rechnen die zuständigen Behörden mit erneut sinkenden Pegelständen. Frachter können den Fluss derzeit nicht mehr voll beladen befahren. Deshalb müssen die Güter auf mehrere Schiffe verteilt werden. Das belastet auch die angeschlagene Wirtschaft. Zudem könnten aus Sicht von Fachleuten einige Reeder aus Sorge um ihre Schiffe den Betrieb einstellen. Der Rhein ist eine wichtige Schifffahrtsroute für Rohstoffe wie Getreide, Mineralien, Erze, Kohle und Ölprodukte wie Benzin. Der Unmut über den Massentourismus hat auf Mallorca einen neuen Höhepunkt erreicht. Bei der größten Protestkundgebung dieser Art auf der spanischen Mittelmeerinsel skandierte Zehntausende Protestrufe. Die Polizei bezifferte die Zahl der Demonstranten auf 25.000. Die Veranstalter sprachen von 70.000 Teilnehmern. Am Ende der Kundgebung kam es zu Rangeleien zwischen Demonstranten und Polizisten mit mehreren Verletzten. Zu der zentralen Forderung der Teilnehmer zählt, die Zahl der Besucher zu begrenzen und für mehr bezahlbaren Wohnraum zu sorgen. Probleme wie Verschmutzung, Staus und Lärm sowie die Naturzerstörung werden ebenfalls auf den Massentourismus zurückgeführt. Das waren die Nachrichten. Das Wetter in Norddeutschland, gebietsweise freundlich, teilweise noch etwas Regen, Höchstwerte 18 bis 23 Grad. Nachts meist trocken, einzelne leichte Schauer, Tiefstwerte 17 bis 10 Grad, morgen zeitweise heiter, nordöstlich der Elbe etwas Regen, Höchstwerte 21 Grad in Husum bis 29 Grad in Lingen. Am Mittwoch viel Sonne, 24 bis 34 Grad und am Donnerstag meist freundlich, 25 bis 37 Grad. Es ist jetzt 15.05 Uhr.
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5: Mit Felix Oehlmann. Geschätzt rund 15.000 Menschen haben am Wochenende das dreitägige Seefest besucht. Das sagten GBG-Vorstand Jens Mahnken und Eventwerft-Geschäftsführer Matthias Mehler gegenüber Tonkuhle. Damit hatte diese sechste Ausgabe des Fests mehr Besucherinnen und Besucher als je zuvor. Handball-Drittligist HC Eintracht Hildesheim trifft an diesem Mittwoch um 19.30 Uhr in einem Testspiel auf den Bundesligisten TSV Hannover-Burgdorf. Laut der Eintracht bildet dieses Spiel den Auftakt für das Kennenlernen der neu zusammengestellten Mannschaft. Das Spiel wird von der Hildesheimer Allgemeinen Zeitung auch ins Internet übertragen. Angesichts des Auftretens der Blauzungenkrankheit in einer Rinderhaltung bei Göttingen hat das Landvolk die Halter von Rindern, Schafen und Ziegen zu einer Impfung ihrer Tiere aufgerufen. So könnten Bestände geschützt und die Auswirkungen der Seuche begrenzt werden. Rund um Göttingen gilt derzeit für die betroffenen Tierarten eine Sperrzone im Umkreis von 150 Kilometern.
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1: Um 16 Uhr mit Benjamin Kirsch. Bundeskanzler Merz hatte in Berlin neue Personalien vorgestellt. Die Hamburger Bundestagsabgeordnete Hoppermann wird neue Generalsekretärin der Partei. Aus der NDR-Nachrichtenredaktion Nils Hansen.
2: Einstimmig hat das CDU-Präsidium die bisherige Schatzmeisterin der Partei zur neuen Generalsekretärin gewählt. Sie kenne die Partei und das Konrad-Adenauer-Haus gut, sagte Hoppermann in Berlin, und sie wisse, mit wie viel Hingabe dort gearbeitet wird. Auf die gewohnten 100 Tage Schonfrist im Amt kann sich Hoppermann wohl nicht verlassen, da schon im September in Sachsen-Anhalt, Mecklenburg-Vorpommern und Berlin wichtige Landtagswahlen anstehen. Hoppermann folgt auf Linnemann, er wird neuer Gesundheitsminister. Neuer Verkehrsminister wird Verkehrsexperte Steffen Bilger, der nach Merz Worten dafür sorgen soll, dass wir schneller und besser werden beim Thema Aufbruch in Deutschland. Auch der Posten der Staatssekretärin Sport und Ehrenamt im Kanzleramt soll neu besetzt werden. Ersten Berichten zufolge könnte ihn die frühere Fußballnationalspielerin Nadine Kessler übernehmen. Bundeskanzler Merz will sich aber erst zu einem späteren Zeitpunkt dazu äußern.
1: In seinem CDU-Heimatverband Rheinland-Pfalz hat die Abberufung von Patrick Schnieder als Verkehrsminister Unmut hervorgerufen. Landtagsfraktionschef Gentsch schreibt in einem Brief an den Kanzler, gegenwärtig gebe es kein Vertrauensverhältnis zwischen beiden Seiten. Ein geplantes Treffen mit Merz Anfang September in Berlin sagte die CDU-Landtagsfraktion ab. Kanzler Merz hat politische Konsequenzen aus dem CSD-Anschlag vom Wochenende angekündigt. Noch seien jedoch einige Fragen offen. Aus Berlin Birte Sönnigsen.
3: Merz hat die Frage aufgeworfen, ob der Anschlag hätte verhindert werden können. Im Mittelpunkt steht für ihn die Frage, wie sich der Tatverdächtige überhaupt in der Nähe des CSD aufhalten konnte, obwohl die Behörden wussten, dass er möglicherweise gefährlich ist. Der Tatverdächtige Abdul B. wurde mehrfach verurteilt und hatte vergeblich versucht, nach Syrien auszureisen, um sich dort dem IS anzuschließen. Merz verweist darauf, dass die Bundesländer zuständig sind, Gefährder lückenlos zu überwachen. Das werde in den Ländern aber sehr unterschiedlich gehandhabt, sagte der Kanzler.
1: Porsche will in den kommenden Jahren rund 5000 weitere Stellen abbauen. Die Mitarbeiter sollen über Fluktuation, Altersteilzeit und Aufhebungsverträge sozialverträglich ausscheiden, wie das Unternehmen und der Betriebsrat mitteilten. Zusammen mit dem im vergangenen Jahr beschlossenen Wegfall müssen damit fast 9000 Beschäftigte das Unternehmen verlassen. Die geltenden Standortsicherungen verlängert Porsche bis 2035. Der Autobauer steckt in der Krise, weil das Geschäft in China einbricht, die erhöhten US-Zölle belasten und sich die enormen Investitionen in Elektroautos nicht auszahlen. Deutschland hilft bei der Bekämpfung des riesigen Waldbrands an der französischen Atlantikküste. Die Bundeswehr hat dazu heute zwei Transporthubschrauber und ein Transportflugzeug A400M mit Material entsandt. Laut Verteidigungsministerium ist der Einsatz zunächst auf 5 Tage begrenzt. Ihm ging demnach eine Anfrage der französischen Behörden voraus. Regierungssprecher Cornelius betonte, die verheerenden Waldbrände in Frankreich und Spanien erfüllten die Bundesregierung mit großer Betroffenheit. Kanzler Merz stehe dazu in Kontakt mit Präsident Macron und dem spanischen Ministerpräsidenten Sanchez. Der Unmut über den Massentourismus hat auf Mallorca einen neuen Höhepunkt erreicht. Bei der größten Protestkundgebung dieser Art auf der spanischen Mittelmeerinsel skandierte Zehntausende Protestrufe. Die Polizei bezifferte die Zahl der Demonstranten auf 25.000, die Veranstalter sprachen von 70.000 Teilnehmern. Am Ende der Kundgebung kam es zu Rangeleien zwischen Demonstranten und Polizisten mit mehreren Verletzten. Zu den zentralen Forderungen der Teilnehmer zählt, die Zahl der Besucher zu begrenzen und für mehr bezahlbaren Wohnraum zu sorgen. Probleme wie Verschmutzung, Staus und Lärm sowie die Naturzerstörung werden ebenfalls auf den Massentourismus zurückgeführt. In einem Offshore-Windpark nordwestlich von Borkum ist ein Flügel eines Windrads abgebrochen und hat die Schifffahrt gefährdet. Das 20 Meter lange und 2 Meter breite Rotorblatt trieb zwischen den Windparks NBW Hohe See und NBW Hedreit, wie die Bundespolizei mitteilte. Ein Schiff der Bundespolizei nahm den in Teile gesägten Flügel an Bord. Die Ursache des Abbruchs und die Höhe des Schadens ist noch unklar. Das waren die Nachrichten. Das Wetter in Norddeutschland, gebietsweise freundlich, teilweise noch etwas Regen, Höchstwerte 18 bis 23 Grad, nachts meist trocken, nur einzelne leichte Schauer, Tiefstwerte 17 bis 10 Grad, morgen zeitweise heiter, nordöstlich der Elbe etwas Regen bei Temperaturen von 21 bis 29 Grad. Es ist jetzt 16.05 Uhr.
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4: Mit Felix Oehlmann. Geschätzt rund 15.000 Menschen haben am Wochenende das dreitägige Seefest besucht. Das sagten GBG-Vorstand Jens Mahnken und Eventwerft-Geschäftsführer Matthias Mehler gegenüber Tonkuhle. Damit hatte diese sechste Ausgabe des Fests mehr Besucherinnen und Besucher als je zuvor. Handball-Drittligist HC Eintracht Hildesheim trifft an diesem Mittwoch um 19.30 Uhr in einem Testspiel auf den Bundesligisten TSV Hannover-Burgdorf. Laut der Eintracht bildet dieses Spiel den Auftakt für das Kennenlernen der neu zusammengestellten Mannschaft. Das Spiel wird von der Hildesheimer Allgemeinen Zeitung auch ins Internet übertragen. Angesichts des Auftretens der Blauzungenkrankheit in einer Rinderhaltung bei Göttingen hat das Landvolk die Halter von Rindern, Schafen und Ziegen zu einer Impfung ihrer Tiere aufgerufen. So könnten Bestände geschützt und die Auswirkungen der Seuche begrenzt werden. Rund um Göttingen gilt derzeit für die betroffenen Tierarten eine Sperrzone im Umkreis von 150 Kilometern.
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1: Um 17 Uhr mit Benjamin Kirsch. Bundeskanzler Merz hat in Berlin neue Personalien vorgestellt. Die Hamburger Bundestagsabgeordnete Hoppermann wird neue Generalsekretärin der Partei. Aus der NDR-Nachrichtenredaktion Nils Hansen.
2: Einstimmig hat das CDU-Präsidium die bisherige Schatzmeisterin der Partei zur neuen Generalsekretärin gewählt. Sie kenne die Partei und das Konrad-Adenauer-Haus gut, sagte Hoppermann in Berlin, und sie wisse, mit wie viel Hingabe dort gearbeitet wird. Auf die gewohnten 100 Tage Schonfrist im Amt kann sich Hoppermann wohl nicht verlassen, da schon im September in Sachsen-Anhalt, Mecklenburg-Vorpommern und Berlin wichtige Landtagswahlen anstehen. Hoppermann folgt auf Linnemann, er wird neuer Gesundheitsminister. Neuer Verkehrsminister wird Verkehrsexperte Steffen Bilger, der nach Merz Worten dafür sorgen soll, dass wir schneller und besser werden beim Thema Aufbruch in Deutschland. Auch der Posten der Staatssekretärin Sport und Ehrenamt im Kanzleramt soll neu besetzt werden. Ersten Berichten zufolge könnte ihn die frühere Fußballnationalspielerin Nadine Kessler übernehmen. Bundeskanzler Merz will sich aber erst zu einem späteren Zeitpunkt dazu äußern.
1: In seinem CDU-Heimatverband Rheinland-Pfalz hat die Abberufung von Patrick Schnieder als Verkehrsminister Unmut hervorgerufen. Landtagsfraktionschef Gensch schreibt in einem Brief an den Kanzler, gegenwärtig gebe es kein Vertrauensverhältnis zwischen beiden Seiten. Ein geplantes Treffen mit Merz Anfang September in Berlin sagte die CDU-Landtagsfraktion ab. Kanzler Merz hat politische Konsequenzen aus dem CSD-Anschlag vom Wochenende angekündigt. Noch seien jedoch einige Fragen offen. Aus Berlin Birte Sonnigsen.
3: Merz hat die Frage aufgeworfen, ob der Anschlag hätte verhindert werden können. Im Mittelpunkt steht für ihn die Frage, wie sich der Tatverdächtige überhaupt in der Nähe des CSD aufhalten konnte, obwohl die Behörden wussten, dass er möglicherweise gefährlich ist. Der Tatverdächtige Abdul B. wurde mehrfach verurteilt und hatte vergeblich versucht, nach Syrien auszureisen, um sich dort dem IS anzuschließen. Merz verweist darauf, dass die Bundesländer zuständig sind, Gefährder lückenlos zu überwachen. Das werde in den Ländern aber sehr unterschiedlich gehandhabt, sagte der Kanzler.
1: Deutschland hilft bei der Bekämpfung des riesigen Waldbrands an der französischen Atlantikküste. Die Bundeswehr hat dazu heute zwei Transporthubschrauber und ein Transportflugzeug A400M mit Material entsandt. Laut Verteidigungsministerium ist der Einsatz zunächst auf 5 Tage begrenzt. Ihm ging demnach eine Anfrage der französischen Behörden voraus. Regierungssprecher Cornelius betonte, die verheerenden Waldbrände in Frankreich und Spanien erfüllten die Bundesregierung mit großer Betroffenheit. Kanzler Merz stehe dazu in Kontakt mit Präsident Macron und dem spanischen Ministerpräsidenten Sanchez. Porsche will in den kommenden Jahren rund 5000 weitere Stellen abbauen. Die Mitarbeiter sollen über Fluktuation, Altersteilzeit und Aufhebungsverträge sozialverträglich ausscheiden, wie das Unternehmen und der Betriebsrat mitteilten. Zusammen mit dem im vergangenen Jahr beschlossenen Wegfall müssen damit fast 9000 Beschäftigte das Unternehmen verlassen. Die geltende Standortsicherung verlängert Porsche bis 2035. Der Autobauer steckt in der Krise, weil das Geschäft in China einbricht, die erhöhten US-Zölle belasten und sich die enormen Investitionen in Elektroautos nicht auszahlen. Der Unmut über den Massentourismus hat auf Mallorca einen neuen Höhepunkt erreicht. Bei der größten Protestkundgebung dieser Art auf der spanischen Mittelmeerinsel skandierten Zehntausende Protestrufe. Die Polizei bezifferte die Zahl der Demonstranten auf 25.000. Die Veranstalter sprachen von 70.000 Teilnehmern. Am Ende der Kundgebung kam es zu Rangeleien zwischen Demonstranten und Polizisten mit mehreren Verletzten. Zu den zentralen Forderungen der Teilnehmer zählt, die Zahl der Besucher zu begrenzen und für mehr bezahlbaren Wohnraum zu sorgen. Probleme wie Verschmutzung, Staus und Lärm sowie die Naturzerstörung werden ebenfalls auf den Massentourismus zurückgeführt. In einem Offshore-Windpark nordwestlich von Borkum ist ein Flügel eines Windrads abgebrochen und hat die Schifffahrt gefährdet. Das 20 Meter lange und 2 Meter breite Rotorblatt trieb zwischen den Windparks NBW Hohe See und NBW Hedreit, wie die Bundespolizei mitteilte. Ein Schiff der Bundespolizei nahm den in Teile gesägten Flügel an Bord. Die Ursache des Abbruchs und die Höhe des Schadens ist noch unklar. Das waren die Nachrichten.
4: Das Wetter in Norddeutschland, heute Abend freundlich, gebietsweise Schauer, 17 bis 21 Grad, nachts meist trocken, einzelne leichte Schauer, Tiefstwerte 17 bis 10 Grad. Und morgen wärmer, heiter, nordöstlich der Elbe etwas Regen, Höchstwerte 21 bis 27 Grad. Es ist jetzt 17.05 Uhr.
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5: Mit Felix Oehlmann. Geschätzt rund 15.000 Menschen haben am Wochenende das dreitägige Seefest besucht. Das sagten GBG-Vorstand Jens Mahnken und Eventwerft-Geschäftsführer Matthias Mehler gegenüber Tonkuhle. Damit hatte diese sechste Ausgabe des Fests mehr Besucherinnen und Besucher als je zuvor. Handball-Drittligist HC Eintracht Hildesheim trifft an diesem Mittwoch um 19.30 Uhr in einem Testspiel auf den Bundesligisten TSV Hannover-Burgdorf. Laut der Eintracht bildet dieses Spiel den Auftakt für das Kennenlernen der neu zusammengestellten Mannschaft. Das Spiel wird von der Hildesheimer Allgemeinen Zeitung auch ins Internet übertragen. Angesichts des Auftretens der Blauzungenkrankheit in einer Rinderhaltung bei Göttingen hat das Landvolk die Halter von Rindern, Schafen und Ziegen zu einer Impfung ihrer Tiere aufgerufen. So könnten Bestände geschützt und die Auswirkungen der Seuche begrenzt werden. Rund um Göttingen gilt derzeit für die betroffenen Tierarten eine Sperrzone im Umkreis von 150 Kilometern.
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1: Um 18 Uhr mit Beate Rüsapp. Bundeskanzler Merz hat seine Personalveränderungen Kabinett und Partei weitgehend abgeschlossen. Neuer Bundesverkehrsminister wird Steffen Bilger. Aus der NDR Nachrichtenredaktion Thorsten Lange.
2: Der Baden-Württemberger ist bisher parlamentarischer Geschäftsführer der Fraktion. Er hat aber Erfahrung im Verkehrsressort. Bilger war dort schon einmal Staatssekretär. Die Abberufung seines Vorgängers Patrick Schnieder hat innerhalb der Union für großen Unmut gesorgt. Die Niedersächsin Britta Konnemann, bisher Staatssekretärin im Wirtschaftsministerium, wechselt in das Digitalressort. Und innerhalb der CDU bekommt die Hamburgerin Franziska Hoppermann eine neue Aufgabe. Der Bundesvorstand wählte sie auf Vorschlag von Merz zur neuen Generalsekretärin.
1: Nach dem mutmaßlich islamistischen Anschlag auf den Christopher Street Day in Berlin werden die Rufe nach härterem Umgang mit Gefährdern lauter. Bundeskanzler Merz will prüfen, ob die Bewegungsfreiheit potenzieller Gefährder beschränkt werden kann. CSU-Chef Söder fordert grundlegende Veränderungen im Umgang mit islamistischen Gefährdern. Und auf NDR Info sagte Schleswig-Holsteins Ministerpräsident Günther, dass auch er sich strengere Gesetze vorstellen kann.
3: Wir haben in Schleswig-Holstein im Moment ein Polizeigesetz, auch in der Überarbeitung, wo wir beispielsweise Bewährungshaft vereinfachen, dass Möglichkeiten dort bestehen, gerade Gefährder. Und ich bin auch offen dafür, wenn auf bundesgesetzlicher Ebene noch etwas getan werden kann, beispielsweise beim Jugendstrafrecht wir auch Verschärfungen bekommen, um eben, ich sag mal, die Gefahr, dass solche Anschläge stattfinden, weiter zu minimieren. Das muss jetzt schon auch unsere Aufgabe als Politik sein.
1: Schleswig-Holsteins Ministerpräsident Günther. Deutschland hilft bei der Bekämpfung des riesigen Waldbrands an der französischen Atlantikküste. Die Bundeswehr hat dazu heute zwei Transporthubschrauber und ein Transportflugzeug A400M mit Material entsandt. Laut Verteidigungsministerium ist der Einsatz zunächst auf 5 Tage begrenzt. Ihm ging demnach eine Anfrage der französischen Behörden voraus. Regierungssprecher Cornelius betonte, die verheerenden Waldbrände in Frankreich und Spanien erfüllten die Bundesregierung mit großer Betroffenheit. Kanzler Merz stehe dazu in Kontakt mit Präsident Macron und dem spanischen Ministerpräsidenten Sanchez. Porsche hat den Beschäftigten bei der Betriebsversammlung in Stuttgart-Zuffenhausen offiziell die Eckpunkte für das geplante Sparprogramm mitgeteilt. Schwerpunkte des sogenannten Zukunftspaketes sind der Abbau von Tausenden von Stellen sowie eine Standortsicherung für die 3 deutschen Werke bis 2035. Aus Stuttgart, Stefanie Geisler.
4: Nun ist es offiziell. Porsche wird weitere 5000 Stellen bis zum Jahr 2035 abbauen. Bereits im vergangenen Jahr hatte der Konzern den Abbau von fast 4000 Jobs angekündigt. Insgesamt werden es nun 9000. Damit verkleinert der Konzern seine Belegschaft um etwa ein Fünftel. Die Stellen sollen sozialverträglich abgebaut werden. Das bedeutet im Rahmen von freiwilligen Aufhebungsverträgen oder indem das Unternehmen die Jobs von Beschäftigten, die in Rente gehen, nicht nachbesetzt. Dafür soll es an den beiden deutschen Standorten Zuffenhausen und Weissach bis 2035 keine betriebsbedingten Kündigungen geben.
1: Der Unmut über den Massentourismus hat auf Mallorca einen neuen Höhepunkt erreicht. Bei der größten Protestkundgebung dieser Art auf der spanischen Mittelmeerinsel skandierten Zehntausende Protestrufe. Die Polizei bezifferte die Zahl der Demonstranten auf 25.000. Die Veranstalter sprachen von 70.000 Teilnehmern. Am Ende der Kundgebung gab es Rangeleien zwischen Demonstranten und Polizisten mit mehreren Verletzten. Der Mediziner Gunther von Hagens ist tot. Er starb nach Angaben seiner Familie schon am Freitag im Alter von 81 Jahren. Von Hagens wurde Mitte der 90er Jahre mit seinen sogenannten Körperwelten-Ausstellungen bekannt. Aus Mannheim, Esther Urich.
5: Von Hagens hat an der Universität Heidelberg in den 70er Jahren ein spezielles Verfahren entwickelt, um menschliche Körperteile haltbar zu machen. Die sogenannte Plastination. Ab den 1990er Jahren hat er dann unter dem Titel Körperwelten Ausstellungen mit entsprechend präparierten Körpern und Körperteilen organisiert, die weltweit Millionen Besucher anlockten. Eine der ersten und erfolgreichsten war im Landesmuseum für Technik und Arbeit, heute Technoseum, in Mannheim zu sehen, mit rund 780.000 Besucherinnen und Besuchern. Mit seiner Arbeit und den Ausstellungen sorgte der Leichenpräparator aber auch immer wieder für heftige Debatten. Ihm wurden Voyeurismus und kommerzielles Interesse vorgeworfen.
1: Das waren die Nachrichten. Das Wetter in Norddeutschland. Heute Abend freundlich, gebietsweise Schauer, 17 bis 21 Grad. Nachts meist trocken, nur einzelne leichte Schauer, 17 bis 10 Grad. Morgen wärmer und heiter bei 21 bis 27 Grad. Es ist 18.05 Uhr.
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6: Mit Felix Oehlmann. Geschätzt rund 15.000 Menschen haben am Wochenende das dreitägige Seefest besucht. Das sagten GBG-Vorstand Jens Mahnken und Eventwerft-Geschäftsführer Matthias Mehler gegenüber Tonkuhle. Damit hatte diese sechste Ausgabe des Fests mehr Besucherinnen und Besucher als je zuvor. Handball-Drittligist HC Eintracht Hildesheim trifft an diesem Mittwoch um 19.30 Uhr in einem Testspiel auf den Bundesligisten TSV Hannover-Burgdorf. Laut der Eintracht bildet dieses Spiel den Auftakt für das Kennenlernen der neu zusammengestellten Mannschaft. Das Spiel wird von der Hildesheimer Allgemeinen Zeitung auch ins Internet übertragen. Angesichts des Auftretens der Blauzungenkrankheit in einer Rinderhaltung bei Göttingen hat das Landvolk die Halter von Rindern, Schafen und Ziegen zu einer Impfung ihrer Tiere aufgerufen. So könnten Bestände geschützt und die Auswirkungen der Seuche begrenzt werden. Rund um Göttingen gilt derzeit für die betroffenen Tierarten eine Sperrzone im Umkreis von 150 Kilometern.
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7: Der läuft in dieser Woche noch für eine Stunde. Danach, ab August, sind wir wieder aus unserer, ich nenne es mal, Sommerpause zurück. Und dann geht der redaktionelle Abend hier wieder um 17 Uhr los.

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Der Ballroom Blitz von Sweet. Der wird hier gleich gefolgt von dem Bio Blitz. Das ist was ganz anderes. Der soll auch nicht einschlagen, sondern im besten Fall einschlägige Ergebnisse liefern. Es geht um Hildesheim, es geht um Artenvielfalt. Gleich.

0: Artenvielfalt. Die gibt es auch, wenn wir bei uns vor die Tür blicken. In Hildesheim, in der Stadt, auf der Straße, überall um uns herum. Um international möglichst viel in Sachen Artenvielfalt nachweisen zu können, da wurde vor ein paar Jahren der sogenannte Bio-Blitz ins Leben gerufen. Eigentlich war das eine einmalige Aktion. Mittlerweile ist er zur Tradition geworden, die sich dann auch auf das ganze Jahr ausdehnt. Der Hildesheimer Biologe Hans Verdaat, der hat da Ahnung von. Silas Wieprecht hat sich die Aktion erklären lassen.
1: Der Ornithologische Verein Hildesheim macht mit bei einer ziemlich großen Aktion. Was hatten sich darunter jetzt genau vorzustellen? Also wenn ich Bioblitz höre, denke ich an ein grünes Blitzsymbol. Und was hat das Ganze mit Ornithologie zu tun?
2: Es hat noch nicht so viel mit Ornithologie zu tun, aber es hat mehr mit Biodiversität zu tun. Und die Name kommt ursprünglich aus England, weil es war eigentlich ein Bio-Blitz, also ein Blitzwettbewerb, eine Aktion, wobei man eigentlich versucht hat, in kurzer Zeit so viel wie möglich unterschiedliche Arten, also Biodiversität, festzulegen. Und wir haben das dann in Deutschland so ausgebaut, dass wir in ganz Deutschland und dann für ein Jahr lang gucken. Also es ist ein langer Bioblitz von ein Jahr. Und wir versuchen dann sogar in jedes Landkreis so viel wie möglich Arten festzulegen. Und das machen wir als Ornithologischer Verein Hildesheim mit, so seit 5 Jahren. Und auch dieses Jahr. Und alle können mitmachen.
1: Wenn das Ganze jetzt schon 5 Jahre lang läuft, kann man dann Entwicklung sehen? Also ist das jetzt mehr oder weniger gleich geblieben oder wurde es tatsächlich immer besser, machen immer mehr Leute mit? Wie sieht's da aus?
2: Ja, das läuft eigentlich sehr gut. Ich glaube, das erste Jahr haben wir das vielleicht 100 Personen mitgemacht. Letztes Jahr haben wir hunderte Personen in Hildesheim, die schon mitgemacht haben. Es ist ganz einfach, weil man benutzt eine App auf ein Privattelefon und man sieht auch, dass mehr und mehr Kinder mitmachen und Schulklasse sogar mitmachen, aber auch die Älteren machen mit und man braucht nur ein Telefon und die App und dann kann jeder mitmachen und wir sehen auch, dass jedes Jahr mehr und mehr Arten festgelegt werden und letztes Jahr haben wir schon über 3.500 Arten in Landkreis Hildesheim festgelegt.
1: Sie reden immer wieder von einer App und davon, dass ich nur mein Smartphone brauche, um da mitzumachen. Sagen wir mal, ich hätte jetzt spontan Lust, mich daran zu beteiligen. Was ganz genau müsste ich dann tun?
2: Es gibt 2 Möglichkeiten. Erstens die App. Das ist, ich glaube, mittlerweile für die meisten am einfachsten. Sie gehen nach, sie suchen nach die Ops Identify App. Die muss sie dann runterladen und installieren auf ihre Smartphone. Und die App benutzt Bilder. Also sie können mit ihrem Telefon einfach Bilder machen von einem Tier oder einer Pflanze oder ein Schmetterling oder Schnecken. Und dann können sie diese Fotos benutzen in die App. Und die App hat ein KI, die über 40.000 Arten erkennt. Und kann das dann erkennen und erzählt, also ich denke, das ist das und das. KI hat meistens recht, nicht immer, aber es wird jedes Jahr besser. Das Zweite, und das ist eigentlich für diejenigen, die kein Smartphone haben, weil viele von uns haben auch noch kein Smartphone, sie können auch einfach Fotos machen und die auf die Webseite Observation Deutschland hochladen. Und alle Sichtungen, die in der Website oder in die App benutzt werden, kommen zusammen in der Bioblitz. Und das alles ist auch über die Ornithologische Verein Hildesheim-Webseite zurückzufinden.
1: Das Ganze ist ja nicht nur eine Aktion, um Artenvielfalt zu erfassen und festzustellen. Es ist ja auch eine Art Wettbewerb. Kann man da auch was gewinnen?
2: Leider nicht. Also es geht um die Ehre, wird man, ich komme, wie Sie hören, komme ich aus Holland. Wir sagen, es ist ein Ehrewettbewerb. Es geht eigentlich darum, einfach Spaß haben, um rauszugehen, in die Natur zu sein und auch ein bisschen was zu lernen, über was man dann so sieht. Ich bin selbst kein Schmetterlinge-Expert, ich weiß nicht so viel von Schmetterlingen, aber seit ich die App benutze, die habe ich auch viel mehr Schmetterlinge, kann ich die erkennen, weil ich die App benutze und er sagt mir, okay, das ist dies und diese Schmetterlinge. Irgendwann lernt man dann doch was. Sie würden sich noch, wie sagt man, wundern, dass wie viele Arten man so in, zum Beispiel in der Innenstadt von Hildesheim schon finden kann. Es gibt viele Personen, die diese App zum Beispiel nur in einem Kleingarten benutzen und da schon 200-300 Arten erfassen in ein Jahr. Das kann schon höhere Anzahlen sein, auch in der Innenstadt von Hildesheim.
0: Das Projekt BioBlitz hilft dabei, Fakten über unsere Artenvielfalt zu sammeln und alle Interessierten können mitmachen. Das gibt's auch alles zu lesen auf der Homepage des Ornithologischen Vereins zu Hildesheim e.V. Das ist ovh-online.de.

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1: Um 6:30 mit Felix Oehlmann. Die Schlagzeilen. Seefest zählt rund 15.000 Besucherinnen und Besucher. Eintracht-Handballer stehen vor Härtetest gegen Burgdorf. TPZ und Theater RAM erhalten Landesförderung. Und Landvolk ruft zur Impfung von Rindern, Schafen und Ziegen auf. Die Meldungen im Einzelnen. Geschätzt rund 15.000 Menschen haben am Wochenende das dreitägige Seefest am Honsen besucht. Das sagten GBG-Vorstand Jens Mahnken und Eventwerft-Geschäftsführer Matthias Mehler gegenüber Tonkuhle. Damit habe diese 6. Ausgabe des Fests mehr Besucherinnen und Besucher gehabt als je zuvor. Mahnken sagte, es hätte kaum besser ablaufen können, auch wenn am Sonntagabend dann Regen einsetzte. Mehler betonte, das Konzept mit 3 unterschiedlichen Abendschwerpunkten, mit dem Freitag für junges Publikum, Partystimmung am Samstag und einem Familientag am Sonntag, sei gut aufgegangen und auch das Drehen der großen Bühne habe sich ausgezahlt. Diese stand dieses Jahr erstmals nach Norden zeigend, näher am See. Das Thema Sicherheit habe ihn ebenfalls bewegt, so Mehler, auch angesichts der Vorkommnisse beim CSD in Berlin. Auch in diesem Bereich habe sich das umfangreiche, im Vorfeld ausgearbeitete Konzept bewährt. Ob es in 2 Jahren eine weitere Ausgabe des Seefests geben wird, ist unklar, weil Mehlers Betreibervertrag zur Jovise Ende nächsten Jahres ausläuft und er ihn nicht zu den derzeitigen Konditionen verlängern wird. In dieser Sache bereitet die Stadt derzeit die Neuausschreibung vor. Die Drittliga-Handballer des HC Eintracht Hildesheim treffen diesen Mittwoch in einem Testspiel auf den Bundesligisten TSV Hannover-Burgdorf, genannt die Recken. Anpfiff ist um 19.30 Uhr. Laut der Eintracht bildet dieses Spiel den Auftakt für das Kennenlernen des neuen Teams, auch für Sponsoren und Unterstützer. Der HC, der kommende Saison wieder in der Nordweststaffel der 3. Liga spielen wird, hat sich zum Ende der vergangenen Saison wegen des Weggangs vieler Spieler stark verändert. Kapitän ist jetzt Peter Juric, der 2023 von der Drittligamannschaft des TSV Hannover-Burgdorf nach Hildesheim kam. Er folgt auf Philipp Wäger, der zum österreichischen Erstligisten Bregenz Handball gewechselt ist. Die Hildesheimer Allgemeine Zeitung wird das Burgdorf-Spiel live und kostenlos auf ihrer Internetseite sowie bei YouTube übertragen. Sie finden die Links auf tonkuhle.de. Der Ligabetrieb startet erst in einigen Wochen. Der Spielplan dafür wurde bisher noch nicht veröffentlicht. 2 Hildesheimer Projekte werden in diesem Halbjahr mit Geldern eines Landesförderprogramms für die Soziokultur gefördert. Wie das Kulturministerium mitteilt, gehen dabei insgesamt 144.000 Euro an 14 Projekte und 5 Vereine. Das Programm war demnach mehr als dreifach überzeichnet. Die beiden hiesigen Projekte, die gefördert werden, sind Fußnoten, theatrale Alltagsmomente des Theaterpädagogischen Zentrums mit rund 7.630 Euro und das im September beginnende Stimmung, ein Soundtrack der guten Ideen des Theater RAM mit knapp 2.400 Euro. Angesichts des Auftretens der Blauzungenkrankheit mit dem sogenannten Serotyp BTV8 in einer Rinderhaltung im Kreis Göttingen hat das niedersächsische Landvolk die Halter von Rindern, Schafen und Ziegen zu einer Impfung ihrer Tiere aufgerufen. Dies sei derzeit die einzige wirksame Möglichkeit, Tierbestände zu schützen und die Auswirkungen der Tierseuche zu begrenzen, so der Vizepräsident Frank Kohlenberg. Auch jetzt könnten so noch schwere Krankheitsverläufe verhindert und die Ausbreitung der Krankheit eingedämmt werden. Dabei sei wichtig, dass jeder Serotyp eine eigene Impfung brauche und keine Kreuzimmunität bestehe. Die Fachbehörden empfehlen deshalb auch dieses Jahr eine Impfung, auch gegen den Typ BTV3. Rund um den Fund in Göttingen wurde eine 150 Kilometer Sperrzone eingerichtet, durch die sich für die Halter verschiedene Einschränkungen ergeben. Diese Zone reicht im Norden bis zum Landkreis Celle und umfasst damit auch die Region Hildesheim.
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1: Die Temperaturen liegen derzeit im Raum Hildesheim um 22 Grad. Die Vorhersage: Die nächste Nacht wird kühl mit Werten runter bis 13 Grad. Morgen soll es dann teils wolkig, teils sonnig werden und mit bis zu 26 Grad auch ziemlich warm. Die Aussichten: Der Süden Deutschlands erwartet ja nochmal eine deftige Hitzewelle. Wir werden da wohl weitgehend drumrum kommen. Aber nicht ganz. Der Mittwoch soll schon mal durchgehend Sonne und 32 Grad bringen und der Donnerstag trotz einiger Wolken sogar 35 Grad. Das war's dann aber wahrscheinlich auch schon. Die Tage danach bleiben wohl allesamt unter 30 Grad. Soweit die Meldungen.

Popkultur aus Südkorea boomt seit vielen, vielen Jahren. Und ein Grund dafür, dass es überhaupt alles Richtung Westen geschwappt ist, das war der Film Oldboy Anfang der Nullerjahre. Ein Meisterwerk. Und der Regisseur Park Chan-wook meldet sich immer wieder zurück mit starken Filmen wie Die Taschendieben. Sein letzter Film ist eine ziemlich böse Groteske über die Tücken der Arbeitswelt. Den kann man sich heute im Tega Filmpalast anschauen im Rahmen der Filmkunst. Da läuft No Other Choice um 19.30 Uhr. Sie haben aber durchaus noch die Wahl, ob Sie sich anderen Dingen zuwenden oder ob Sie sich sagen, ach, ich habe heute keine Energie am Montag, gibt's morgen was? Ja, all das fassen wir gleich zusammen.

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1: mit Sabine Kruse. Ein neues Lieblingsteil für den Kleiderschrank oder sich mal an eine Nähmaschine wagen. Das kann man heute beim offenen Tag im Faserwerk der Kulturfabrik Lösicke. Dort gibt es einen umfangreichen Second-Hand-Bereich und wer selbst seinen Traum von einem eigenen Designerteil umsetzen möchte, kann sich auch beim Team von Faserwerk Beratung und Hilfe holen. Vielleicht wird man auch bei einem Blick in das Material- und Stofflager vor Ort zu einer neuen Kreation inspiriert. Das Faserwerk öffnet heute seine Türen von 15 bis 19 Uhr bei freiem Eintritt. Bis zum 9. August kann man noch das Maschseefest in Hannover besuchen, das mit über 200 Acts als das größte Seefest Deutschlands gilt. Neben einer Vielzahl von Angeboten für den Gaumen hat das Fest auch kulturell einiges im Programm. Am heutigen Montag legt zum Beispiel ab 17 Uhr beim Hamburger Fairmaster DJ Robert auf und lädt zum Tanzen am See ein. Auf der Maschseebühne kann man ab 19 Uhr dem Poetry Slammer und Performance-Künstler Luxan Wunder lauschen. Und wer den Klang von Pipes und Fiddles mag, für den bietet sich ein Besuch der Party von Peaky Pluckers an, die am Südanleger Irish Folk vom Feinsten bieten. Was es beim Maschseefest heute zudem noch zu entdecken gibt, erfahren Sie unter maschseefest.de/Veranstaltungen. Und hier noch eine Ankündigung für den morgigen Dienstag. Dann kann man nämlich in eine echte ägyptische Grabkammer einsteigen und Schätze entdecken. Im Römer- und Pelizius-Museum. Und damit das ohnehin schon aufregende Abenteuer noch spannender wird, macht man das Ganze im Dunkeln. Aber keine Angst, jeder Besucher wird mit einer Taschenlampe ausgestattet und kann dann das Grab des Senefer erkunden. Natürlich den naturgetreuen Nachbau, der gerade in einem nicht für die Öffentlichkeit zugänglichen Teil des Museums vor sich hinschlummert. Geführt von kundigen Kuratoren des Museums erfährt man viel Wissenswertes über die Pharaonen und deren Glauben an das Leben nach dem Tod. Die Taschenlampenführung in das Senefergrab wird am Dienstag einmal um 17.30 Uhr und um 19 Uhr angeboten. Die Karten dafür sind immer heiß begehrt. Darum sichern Sie sich am besten noch heute eine Karte. Für Erwachsene kostet eine Führung 15 Euro, Kinder zahlen 5 Euro. Das waren die Veranstaltungstipps für heute Montag, den 27. Juli. Weitere Veranstaltungen finden Sie auch auf stadtmagazin-public.de.
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0: eine kleine Themenwoche, die Ihnen jetzt immer gegen 10 vor 7 jeden Morgen etwas zum Thema Urlaub, aber auch darüber hinaus geben möchte. Die beginnt jetzt Robert Rathke, Vikar an der Lamberti-Gemeinde in Dildesheimer Neustadt und unsere Stimme für die Kurzandachten dieser Tage.
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2: Heute beginnt eine kleine Reihe, denn es ist Urlaubszeit. 5 Gegenstände, die mich an Urlaub erinnern und helfen, im Leben durchzuatmen. Man erkennt sie sofort. Wanderschuhe haben etwas erlebt. An ihren Sohlen klebt noch ein wenig Erde. Vielleicht steckt sogar ein kleiner Stein im Profil. Sie erzählen von Wegen, von Anstiegen, Pausen, Aussichtspunkten und manchmal auch von müden Beinen. Jetzt in der Urlaubszeit werden viele ihre Wanderschuhe wieder schnüren. Sie freuen sich auf die Natur, auf frische Luft und darauf, einfach loszugehen. Das Schöne am Wandern ist, man muss nicht den ganzen Weg auf einmal schaffen. Es reicht der nächste Schritt und dann noch einer. Wir schauen oft auf das, was noch vor uns liegt und fragen uns, ob wir das alles schaffen. Die Bibel erzählt von einem Gott, der Menschen auf ihren Weg begleitet, wie Abraham, Jakob, Moses, Jesus oder Paulus. Nicht nur am Ziel wartet, sondern Schritt für Schritt mitgeht. Vielleicht ist das eine Einladung für diese Urlaubstage, nicht ständig vorauszudenken, sondern den Moment wahrzunehmen, den Boden unter den Füßen zu spüren, den Wind auf der Haut, den Blick schweifen zu lassen und darauf zu vertrauen, ich muss nicht alles überblicken. Der nächste Schritt genügt. Ich wünsche Ihnen, dass Sie in diesen Tagen Wege finden, die nicht nur Ihre Füße bewegen, sondern auch Ihre Seele. Und dass Sie unterwegs immer wieder spüren, Sie gehen keinen Schritt allein. Amen.

Soweit der Abend auf Radio Tonkuhle. Mein Name ist Alexander Polikowski und ich hoffe, Sie sind bislang gut in diese neue Woche gestartet. Sie ist ja noch recht jung und ich hoffe, Sie kommen jetzt gut durch die restlichen Stunden des Montags.

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1: Guten Abend, meine Lieben. Mein Name ist Frank Bauer und ich lese euch heute aus Sandmännchens Geschichtenbuch, geschrieben von Gina Ruck-Pouquet, erschienen im Ravensburger Buchverlag, eine kleine Geschichte vor. Der kleine Zoowärter und das Kamel. Die Tage im Zoo ähneln sich wie ein Gänseblümchen dem anderen. Morgens geht die Sonne auf, dann recken und strecken sich die Tiere und haben Hunger. Der kleine Zoowärter bringt das Futter. Er streichelt die Pelztiere, die Federtiere und den Fischen blinzelt er zu. Manchmal regnet es natürlich, aber dann ist es auch nicht viel anders. Höchstens, dass der kleine Zoowärter einen Schirm trägt. Einmal im Jahr jedoch gibt es ein großes Fest. Dann hat nämlich der kleine Zoowärter Geburtstag. Das letzte Mal waren die Tiere schon einen Tag vorher furchtbar aufgeregt. Und um 4, als es noch stockdunkel war, konnte der Papagei den Schnabel nicht mehr halten und schrie: "Herzlichen Glückwunsch!" und wollte nicht mehr aufhören. Da lief der kleine Zoowärter im Nachthemd herbei und freute sich.
2: »Lieber kleiner Zoowärter«, sprach der goldene Löwe, »wir wollen dich ehren. Aber dazu ist es notwendig, dass du alle Käfige öffnest.«
1: Sagte der kleine Zoowärter, »das ist eigentlich nicht gestattet. Aber wenn ihr mir versprecht, dass ihr friedlich miteinander seid, will ich es tun.« Da jauchzten die Tiere vor Freude, und nur das Kamel sagte nichts. Es ist überhaupt ein stilles Tier, und die anderen halten es für unfreundlich. Die großen Raubkatzen sprangen aus ihren Käfigen, die Elefanten schlossen sich ihnen an, die Vögel flatterten herum, die Eselchen galoppierten im Kreis, das Nashorn kam herbei und sogar das dicke Nilpferd hob sich aus seinem Bassin. Nur die Fische blieben natürlich zu Hause. Ihnen war es draußen zu trocken.
2: »Wir wollen einen Umzug machen«,
1: brüllte der Löwe. Da gingen alle Tiere brav hintereinander her. Die Elefanten trompeteten einen Geburtstagsmarsch, zwei Lerchen sangen dazu, die Äffchen bauten eine Pyramide, die Schwäne tanzten, der Seehund balancierte sein kleines Seehundkind auf der Nase, ganz vorsichtig natürlich, damit es nicht herunterfiel, und das Känguru hatte sich etwas besonders Hübsches ausgedacht. Es hatte Blumen gepflückt und nun hüpfte es immer vor dem kleinen Zoowärter her und streute sie aus seinem Beutel auf dem Weg. Und weil inzwischen die Sonne aufgegangen war, kamen auch die Besucher in den Zoo. »Der kleine Zoowärter hat Geburtstag«, riefen sie. »Aber wo ist er denn eigentlich?« Weil er so klein war, konnten sie ihn zwischen den großen Tieren gar nicht sehen. »Klettere auf meinen Rücken«, wieherte das Wildpferd. »Oder meinen«, bellte der Wolf. »Ich will dich tragen«, bat der Auerochse, und viele Tiere boten sich an. Der kleine Zoowärter aber wählte das Kamel. Und das Kamel kniete sich nieder, damit er aufsteigen konnte. »Da ist er«, schrien die Leute, »hoch, hoch, hoch!« Und es wurde ein wunderschöner Geburtstag. Das Kamel aber war so stolz, den kleinen Zoowärter auf seinem Rücken getragen zu haben, dass es seit diesem Tage ein winziges Lächeln in seinem Gesicht trägt. Gute Nacht, meine Lieben, und träumet süß, euer Frank.
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herzlich willkommen zu einer weiteren Folge von Doddys Welt. Wir sitzen hier wieder zu dritt und bereiten diese nächsten zwei Stunden vor. Mein Name ist Carsten, eigentlich sollte man sich ja zuletzt nennen, aber nach mir kommt Erich dran und zum Schluss dieser zwei Stunden wird Doddy nochmal 40 Minuten auflegen. Wir teilen uns diese Sendung mit der Musik, die im Bebop gelaufen ist, oder würde es das Bebop heute noch geben? Was würden wir dort spielen? Ja, ich habe hier heute eine relativ bunte Mischung. Da sind ein paar Sachen dabei. Da habe ich mich selbst gewundert, dass ich die noch nicht gespielt habe in der Sendung. Aber insgesamt würde ich sagen, lasst euch mal überraschen. Es wird wieder mal ein bisschen bunter als sonst.

0: Ja, beim Zusammenstellen dieser Musik für diese Sendung, da macht man sich natürlich immer Gedanken, welches Thema könnte man aufgreifen. Und diese Sendung ist relativ einfach entstanden, um das mal so profan zu erklären. Ich habe einfach die Titel genommen, die ich in den letzten 4 Wochen bearbeitet, neu hinzugefügt oder ergänzt habe. Da sind eben ein paar super alte Klassiker von The Doors, Chuck Berry dazugekommen, die ich eigentlich auch immer mal gerne spiele, aber auch ein paar andere Sachen wie Queen of the Stone Age, die neue Single Easy Street und eben andere Sachen. Also ich fand jetzt gerade mal diese Mischung besonders interessant und ja, in genau dieser Mischung mache ich jetzt einfach mal weiter.
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Ja, ich sag's ja, ziemlich verrücktes Programm, bunte Mischung. Dafür stehen wir natürlich hier gerade mit dem Biber-Programm. Wenn ihr Wünsche, Fragen, Anregungen oder auch mal frustlos werden wollt, was wir hier für einen Quatsch machen, unsere Kontaktdaten findet ihr natürlich bei unseren Playlisten auf Radio Tonkuhle, www.tonkuhle.de und dann natürlich Doddys Welt. Da sind alle Daten vorhanden. Mein Name ist Carsten. Jetzt mache ich noch zwei Stücke und danach legt dann der Erich auf.

0: Ja, ich hoffe, es hat euch so viel Spaß gemacht wie mir und ich reiche jetzt mal den Staffelstab an Erich weiter. Natürlich könnte ich auch oder könnten wir auch solche Sets die ganze Zeit über machen, aber ich finde das für Radio immer ein bisschen spannender, wenn es mehr Abwechslung gibt. Und Abwechslung ist ja eigentlich auch das Besondere, was das Bebop ausgemacht hat. Da ist also nie länger als eine halbe, dreiviertel Stunde ein Thema gelaufen, sondern man hat dann auch mal die nächsten auf die Tanzfläche gelassen. So, jetzt gebe ich weiter an Erich und wünsche euch noch einen schönen Abend.
1: Ja, das Gleiche wünsche ich euch auch erstmal. Einen wunderschönen guten Abend. Ja, die nächsten 40 Minuten wird so ein bisschen hausig und Weltmusikmäßig. Ich hoffe, es gefällt euch und lasst euch musikalisch inspirieren.

Ja, auch der Dotti meldet sich ab und zu mal. Ich wollte nur mal Bescheid sagen, die Formalitäten erledigen. Mit meinem richtigen Namen, Deborah Candido, bin verantwortlich für die Sendung, die gerade läuft. Das nächste Stück habe ich jetzt vor 2 Tagen zugeschickt bekommen aus Neuseeland von meinem ehemaligen Partner Brownie. Vielleicht hört er auch mal zu, macht er ja mal gerne. Ja, lass uns Spaß haben.

0: Ach ja, ich muss mit der Kommunikation ein bisschen berichtigen. Das Stück, was gerade lief, ist von Philip John Lee. Und das war nicht, das war natürlich ein altes Bebop-Stück, wo halt gerne mal so Mädels die Schuhe ausgezogen haben und schön barfuß getanzt haben und auf die Tanzfläche geschwebt. Okay, also eigentlich ist das Stück, was jetzt kommt, das ist das, was mir Brownie aus Neuseeland geschickt hat.
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die Sendung Dottis Welt. Mein Name ist Carsten. Ja, und wir freuen uns, dass wir euch in den nächsten zwei Stunden wieder eine Auswahl an handkuratierter Musik bringen dürfen. Musik, die im Bebop gelaufen ist oder im Bebop laufen würde, würde es das heute noch geben. Ja, überhaupt ein herzliches Dankeschön an Radio Tonkohle, dass wir diese Geschichte hier überhaupt so frei in der Art gestalten dürfen und können. Und ich hoffe, es kommt auch immer wieder Musik dabei heraus, die mal anders als der Algorithmus von Streaming-Plattformen so ein bisschen interessanter ist. Meine ersten 40 Minuten heute sind so ein bisschen rockiger angehaucht und ja, ich melde mich dann nochmal nach dem Set bei euch.

0: Ja, ich weiß nicht, wie es euch geht, aber mir zaubert dieses Stück immer ein Lächeln auf die Lippen. Ganz besonders aus dem Jahr 2025. Wer da gewesen ist, wir hatten dort mit Bebop unseren ersten Auftritt bei Woodlands und das war genau das Ende des Abends mit genau diesem Stück und ihr habt es gefeiert, wir haben es gefeiert, ich habe getanzt. Es war super und wir waren echt glücklich, dass ihr alle da wart. Ja. Ich gebe jetzt das Mikro weiter an Erich, der wird jetzt das nächste Set übernehmen und danach hört ihr noch Doddy. Euch noch einen schönen Abend.
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2: 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Mein richtiger Name ist Candido de Bonner und ich bin für die Musik verantwortlich.

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